0: Schönen guten Morgen, es ist 17:30 Uhr. Jetzt gibt es Kurznews aus der Region. Am Mikrofon ist Jonas Mielsch. Bei der gestrigen Bankomatensprengung bei der Clientisbank in Thayngen ist kein Geld entwendet worden. Das schreiben heute die Schaffhauser Nachrichten. Kein Geld dafür eine ordentliche Zerstörung. So sind durch die Sprengaktion am Eingang verschiedene Sachen verbogen und auch beschädigt worden. Wie lange die Filiale kein Bargeldgeschäft mehr machen kann, das ist noch unklar. Die beiden Schaffhauser Ständeräte, der Hannes Germann und die Severin Brünko, haben sich für das doppelte Mehr bei den bilateralen 3 ausgesprochen, so wie auch die Mehrheit vom Ständerat. Der Bundesrat hat vorgeschlagen, das EU-Paket noch der Stimmbevölkerung vorzulegen. Das hat die Kleine Kammer mit 23 zu 17 Stimmen bei 3 Enthaltungen abgelehnt. Mit dem fast identischen Stimmverhältnis hätte der Ständerat nachher auch für ein Ständemehr gestimmt. Und noch zum Sport. Kadetten Schaffhausen haben das erste Spiel in der European League mit 29 zu 32 gewonnen. Im Heimspiel sind dort Schaffhauser auf der CSM Bukarest getroffen. Nach der ersten Halbzeit war das Spiel noch ausgeglichen. In der zweiten Hälfte konnten die Kadetten zulegen. Am kommenden Samstag geht es für die Schaffhauser in der höchsten Schweizer Liga weiter. Sie spielen die Heim gegen Handball Stefan. Abpfiff ist dann am 6.
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0: Temperaturen sind aktuell recht mild bei rund 14 Grad. Höchsttemperaturen heute bei 20 Grad. Heute deutlich weniger sonnig wie gestern. Es hat vermehrt Wolken rum und es kann auch vereinzelt ein paar Regentropfen geben. Das sind kurz News und das Wetter gewesen. Jetzt gibt es noch mal Musik. Bis dann am Morgen um 6 Uhr. Morgen schon losgeht heute.

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0: haben, wenn sie sozialhilfeunabhängig sind und das Arbeitsverhältnis seit mindestens 12 Monaten besteht. Ebenfalls soll die Zulassung für in der Schweiz ausgebildete Personen erleichtert werden. Die Schweizer Gletscher haben diesen Sommer weitere 5,5% ihres Eises verloren. In den letzten 5 Jahren ist damit bereits fast ein Fünftel des gesamten Gletschereises in den Schweizer Alpen verschwunden, Patricia Negelin berichtet.
1: Es war ein Extremjahr für die Gletscher, sagt der Gletscherforscher Matthias Huss vom schweizerischen Gletschermessnetz GLAMOS, der heute die neuesten Daten veröffentlicht hat. Die Gletscherzungen sind über den Sommer zum Teil bis zu 10 Meter zurückgegangen. 2,5 Kubikkilometer Eis sind geschmolzen. Mit dem könnte man den Bielersee 2-mal auffüllen. In den letzten 5 Jahren sind die Gletscher so fest geschmolzen wie noch nie seit Messbeginn und fast doppelt so fest wie in den vorderen 5 Jahren. Mehrere kleinere Gletscher sind sogar schon ganz verschwunden. Gewisse Gletscher können wir immer noch retten, sagt der Gletscherforscher. Die Zeit zum Reagieren werde aber immer wie kürzer. Symptombekämpfungen wie das Abdecken vom Gletscher mit hellem Stoff sind wirkungslos. Das Einzige, was nachhaltig helfen würde, ist die konsequente Reduktion von Treibhausgas.
0: Südkoreas Exporte haben im September dank der weltweit anhaltenden KI-Nachfrage einen Rekord erreicht. So sind die Warenausfuhren auf insgesamt 120 Milliarden US-Dollar gestiegen. Ein Wachstum im Vergleich zum Vorjahreszeitraum von 83%. Ausschlaggebend war dabei die extrem starke Entwicklung im Halbleitersektor. Chip-Exporte stiegen im September erstmals über die Marke von 60 Milliarden Dollar. Südkoreas Exportboom ist ein wichtiger Indikator für die anhaltend hohe Nachfrage nach Rechenleistung für KI-Anwendungen. Die Universität von Buenos Aires will Fußball-Superstar Lionel Messi mit der Ehrendoktorwürde auszeichnen. Die Auszeichnung soll für Lionel Messi vor dem letzten Spiel für die argentinische Nationalmannschaft erfolgen. Das Abschiedsspiel von Messi findet am 7. Oktober in Buenos Aires statt. Der oberste Rat der Universität begründete seinen einstimmigen Beschluss damit, dass der Werdegang des heute 39-Jährigen ein Beispiel für Exzellenz, Beharrlichkeit, Bescheidenheit für sein Engagement für die nationale Vertretung der Argentinischen Republik sei.
2: 3:06. Das Wichtigste aus der Region gibt es jetzt noch in einer Kurzfassung mit dem Jonas Mielsch.
3: Bei der gestrigen Bankomatsprengung bei der Clentisbank in Daingen ist kein Geld entwendet worden. Das schreiben heute die Schaffhauser Nachrichten. Kein Geld, dafür eine ordentliche Zerstörung. So sind durch die Sprengaktion am Eingang verschiedene Sachen verbogen und beschädigt worden. Wie lange in der Filiale kein Bargeldgeschäft mehr gemacht werden können, das ist noch unklar. Die beiden Schaffhauser Ständeräte, Hannes Germann und Severin Brünko, haben sich für das doppelte Mehr bei der bilateralen 3 ausgesprochen. Sowie die Mehrheit vom Ständerat. Der Bundesrat hat hingegen vorgeschlagen, das EU-Paket noch der Stimmbevölkerung vorzulegen. Das hat die kleine Kammer mit 23-17 Stimmen bei 3 Enthaltungen abgelehnt. Mit dem fast identischen Stimmverhältnis hat der Ständerat nachher sich fürs Ständemehr ausgesprochen. Und noch zum Sport. Kadette Schaffhausen das erste Spiel in der EAF European League mit 39-32 gegen die rumänische Mannschaft CSM Bukarest gewonnen. Nach der ersten Halbzeit war das Spiel noch ausgeglichen. In der zweiten Hälfte konnten die Kadetten dann zulegen. Am kommenden Samstag geht es für die Schaffhausen in der höchsten Schweizer Liga weiter. Sie spielen dann die Heim gegen Handball Stefan. Abpfiff ist um 6 Uhr.
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2: In der Region Schaffhausen. Da ist es heute noch mal mild. Zumindest heute Morgen sicher Temperaturen. So um die 13 Grad haben wir aktuell. Nachdem heute im Höchstwert sind wir auch immer noch eher auf der sommerlichen Seite. Plus minus 24 Grad könnte es heute im Höchstwert geben. Dann gibt es oben dann aber auch ein paar ordentliche Wolkenfelder. Ein Blick auf den Morgenverkehrsradar ist aktuell nur. Entschuldigung. Ist nur ein relativ gemütlicher. Keine Meldungen haben wir aktuell von der Strasse und Schiene. Ich wünsche darum einfach gute Fahrt zu früh am Morgen.

0: Wenn ihr euch jetzt fragt, wieso, dass mir doch schon eine Blechte in die Morgen so früh im Studio. Jonas, willst du es gerade schnell selber erklären? Dich plagt nämlich gerade ganz was Fieses.
1: Ja, also wirklich instantly, kurz bevor ich News lesen musste, hat es so angefangen zu gruseln. Kennt ihr da, wenn so, sich so ein Schnitzer ankündigt, aber erst vorher nicht mehr kommt, dann haben wir wie unterdrücken. Hat jetzt weniger gut funktioniert, ja.
0: Und jetzt fahrst du daneben während dem Wetter, während dem Verkehr daneben durch den Aussen gerutscht. Ja, das ist auch gut. Ich hoffe, wir fahren für den heute Morgen auch schon mal so viel Spass. Zum Start in Oktober rein. Ein bisschen weniger spassig dürfte es gestern für den Bundesrat Albert Rösti sein, eben hier bei der Herbstsession. Dort ist es nämlich darum gegangen, es war ein heißer Sommer gewesen. Und aufgrund von gewissen Aussagen von Albert Rösti als Umweltminister ist das hier nicht so gut angekommen bei den Politikerinnen und Politikern. Er hat sich darum viele Fragen müssen gefallen lassen und vor allem sich auch stark erklären, was er so gemeint hat zu seinen alten Aussagen und wie er das auch alles probiert hat, ein bisschen rechtfertigen. Das hören wir gerade nach zwei Songs. Für ein Mikrofon, Nico Bollinger, ganz einen guten Start in den Donnerstagmorgen wünsche ich.

12 Minuten nach der 6 an dem Donnerstagmorgen. Und während für die Kinder im Kanton Schaffhausen aktuell Herbstferien angesagt ist, geht es für die schweizweiten Politikerinnen und Politiker jetzt erst gerade richtig zur Sache.

0: Man könnte sogar sagen, es geht richtig heiß her. Aktuell in Bundesbern. Der Sommer, der war schon heiss gewesen. So heiss, dass mit Sicherheit auch der überraschte Bundesrat und Umweltminister Albert Rösti ins Schweizer gekommen ist. Für ihn hat der Hitzesommer aber noch kein Ende gefunden. Gestern bei der Herbstsession wird er nochmal so richtig vom Nationalrat gegrillt. Unsere Bundeshausredaktorin Mia Schirmer berichtet.
1: Über Monate hinweg haben die Hitze und Trockenheit sowie ihre Folgen für Mensch, Tier und Natur die Schlagzeilen dominiert. Albert Rösti hat im Sommer noch gesagt, er sei überrascht worden, wie heftig der Hitzesommer sei. Die SP-Co-Präsidentin Matthäa Meier findet klare Worte zu dieser Aussage von Albert Rösti.
2: Was aber nicht legitim ist und inakzeptabel gegenüber der Bevölkerung, aus ideologischen Gründen die Wissenschaft über Jahre hinweg nicht ernst zu nehmen und dann überrascht zu sein, wenn es so kommt, wie alle, wirklich alle ExpertInnen seit Jahrzehnten sagen und vor was sie warnen.
1: Der GLP-Präsident Jürg Grossen fordert, dass Lösungsvorschläge jetzt umgesetzt werden müssen.
3: Der Sommer 2026 war ein Warnsignal. Entscheidend ist, meine Damen und Herren, was wir daraus machen. Wasser speichern, Menschen vor Hitze schützen, erneuerbare Energien ausbauen und fossile Abhängigkeiten reduzieren. Die Lösungen sind vorhanden, nutzen wir sie, nicht später, jetzt.
1: Albert Rösti reagiert auf die Vorwürfe. Er sagt, natürlich sei für ihn klar, dass es Hitzesommer gäbe.
4: Aber jene, die im Frühjahr, im Juni gesagt haben, es wird so heiß, wir werden bereits jetzt, nicht 2040 oder 50. Wir haben bereits jetzt so heiß und die Dauer ist so lang. Das war so im Frühjahr nicht zu erwarten.
1: Darum sage ich froh, wenn man seine Aussagen ein bisschen differenziert anschauen würde, sagt Albert Rösti. Der Bundesrat habe den Hitzesommer schon von Anfang an genau beobachtet. Und wie man auf den Regen wartet, warten wir auch noch aufs Ende der Debatte. Die ist noch am Laufen und dürfte bis in den Abend dauern.
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0: mit Phil Collins unterwegs an dem Donnerstagmorgen sind wir. Die Sonne ist noch nicht aufgegangen, die letzten paar Tage hat sie aber ordentlich geschonen. Ob sie das heute auch wieder macht, ist zu bezweifeln.
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0: Heute, da habe ich nämlich das Gefühl, zum Start in Oktober, da könnte es gerade ordentlich herbstlich werden vom Wetter her. Oder Fabian Umbricht, wie würdest du es beschreiben?
2: Ja, wir haben heute schon einen Wetterwechsel. Das ist so richtig herbstlich vielleicht noch nicht gerade, weil es ist doch noch recht mild. Auch heute noch einmal so um die 22 Grad, die möglich sind. Dazu auch noch ein bisschen Sonnenschein, aber schon nicht ganz so sonnig wie der letzte Tag. Man hat doch schon morgen dichte Wolkenfelder rum. Vielleicht in der Morgenstunde oder dort sogar ein paar Tropfen Regen möglich sein. Aber nachher doch auf der trockenen Seite tagsüber. Eigentlich der Wetterwechsel, der Gross kommt erst von oben zu, dann erreicht eine Kaltfrontregion Schaffhausen und der bringt ja doch recht verbreitet Regen und dann eben auf morgen auch doch einen spürbaren Temperaturrückgang.
0: Und der Regen, den es heute Abend gibt, ist das eine kurze Angelegenheit oder so eine einmalige? Oder müssen wir uns jetzt daran gewöhnen?
2: Nein, das ist eine kurze Angelegenheit. Die Front geht schnell wieder weiter. Sie bringt auch nicht wahnsinnig viel Regen, so zwischen 4 und 8 mm, die wir hier warten bis morgen Morgen. Und dann eigentlich der Morgen im Laufe des Tages recht schnell wieder Trocknungswetter sich durchsetzt. Vielleicht in der Morgenstunde noch ein bisschen tröpfeln, hier noch recht verhangen. Und dann tagsüber kommt die Biesen auf, es trocknet ab. Und die Wolken können ein bisschen auflockern, vor allem am Nachmittag vielleicht auch wieder die einen oder anderen sonnigen Abschnitt. Temperatur aber, wie gesagt, tiefer, die Höchstwerte morgen noch so knapp 20 Grad.
0: Nachher steht dann das erste Wochenende von der ersten Herbstferienwoche hier im Kanton Schaffhausen an. Lädt das Wetter ein, um vielleicht ein bisschen wandern im Wald oder eher nicht?
2: Ja, man kann sicher am Wochenende zeitweise draußen sein. Es ist aber nicht mehr ganz so stabil und beständig wie jetzt hier Anfangswoche. An beiden Tagen, am Samstag und am Sonntag, haben wir durch den Tag durchaus längere sonnige Abschnitte dabei. Aber auch ein paar Wolkenfelder, die werden vor allem am Nachmittag ein bisschen grösser. Und gerade so über den Hügel, über den Bergen, sind so im Laufe des Nachmittags auch vereinzelt ein paar Regentropfen möglich. Also zwischen kann es nass werden, viel Regen kommt aber nicht zusammen und weite Strecken vom Samstag und vom Sonntag sind trocken und bei Höchstwert von 20 bis 21 Grad.
0: Das sind Wetteraussichten mit unserem Wetterexperten Fabian Umbricht von Meteotist.
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0: Es ist 6:30. Die Regionalnachrichten gibt es jetzt mit dem Jonas Mielsch.
1: Bei der gestrigen Bankomatensprengung bei der Clientisbank in Thayingen ist kein Geld entwendet worden. Das schreibt heute die Schaffhauser Nachrichten. Die Clientis Spar- und Leihkasse hat in den Jahren zuvor Vorsichtsmaßnahmen getroffen, so Adrian Rosenberger, Vorsitzender der Geschäftsleitung zur Zeitung. Kein Geld, dafür eine ordentliche Zerstörung, so seien durch die Sprengaktionen am Eingang vieles verbogen worden. Für wie lange in der Filiale kein Bargeldgeschäft mehr getätigt werden kann, ist noch nicht klar. Man arbeite an einem Provisorium. Die beiden Schaffhauser Ständeräte Hannes Germann und Severin Brünker haben sich für das doppelte Mehr bei der bilateralen 3 ausgesprochen, sowie die Mehrheit des Ständerates. Der Bundesrat hatte vorgeschlagen, das EU-Paket nur der Stimmbevölkerung vorzulegen. Dies lehnte die kleine Kammer mit 23-17 Stimmen bei 3 Enthaltungen ab. Mit dem fast identischen Stimmverhältnis stimmte der Ständerat danach für ein Ständemehr. Nun kommt das EU-Paket mit den Vorschlägen in den Nationalrat. Die beiden Schaffhauser Ständeräte lehnen die EU-Verträge allerdings ab. Gestern hat die Verleihung des Handwerkerpreises 2026 stattgefunden. Die Malerin von der Moretti Maler AG, Madeleine Wittmer, ist Preisträgerin. Das sagt Paul Haug, Erfinder des Handwerkerpreises vom Rotary Club Schaffhausen-Munot gegenüber Radio Munot.
2: Der Preis hat Madeleine Wittmer gewonnen. Das ist eine Malerin. Und das ist jetzt, glaube ich, auch das erste Mal, wo eine Malerin den Preis überkommt. Das freut mich schaurig.
1: Der Preis wird für die beste handwerkliche Leistung an der Lehrabschlussprüfung verliehen. Total schafften es 5 Leute in die engste Auswahl. Die Gewinnerin erhält 2000 Franken und einen Koffer voller Werkzeuge für ihren Erfolg vom Rotary Club Schaffhausen-Munot. Und noch zum Sport. Die Kadetten Schaffhausen haben das erste Spiel in der EHF European League mit 39-32 gegen das rumänische Team CSM Bukarest gewonnen. Das Spiel war nach der ersten Halbzeit ausgeglichen. Die Kadetten konnten in der zweiten Hälfte dann etwas zulegen und eine Tordifferenz von teilweise 12 Toren halten. Am kommenden Samstag geht es für die Schaffhauser in der höchsten Schweizer Liga weiter. Sie spielen zu Hause gegen Handball Stefa. Anpfiff ist um 18 Uhr.
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4: In der Region Schaffhausen gibt es heute unseren ersten Herbsttag so richtig. Das Ganze mit doch immer noch milden Temperaturen, so um die 23-24 Grad. Aber dann am Abend doch auch viel Wolken und ein paar Regentropfen, respektive Regengütsche dann auch in der Nacht innen. Das Ganze dann aber erst heute Abend. Wir schauen noch kurz auf die Strasse. Weiterhin keine Meldungen vom Morgenverkehr. Wünschen wir einfach weiterhin gute Fahrt. Solltet aber irgendwo im Stau starten und Unfall sein, gehen Sie uns doch gerne durch auf unsere Gratisverkehrsleitung 0800 915 und 3x0. Wünschen wir weiterhin gute Fahrt. Für die Schauspielerinnen und Schauspieler gibt es den Oscar. Für die Musikerinnen und Musiker gibt es Grammys und für die besten Handwerker oder Handwerkerinnen, ja, dort wird es dann wahrscheinlich bei den meisten mit dem Allgemeinwissen ein bisschen schwierig. Wir haben aber gerade gehört, es gibt einen Handwerkerpreis, wie der Paul K. Haug uns erzählt hat.
2: Wir möchten den beste oder die beste Lehrabschlussprüfung im Bereich Handwerk möchten wir prämieren mit einem recht Preis. Und weil uns einfach das Handwerk am Herzen liegt, weil ohne das läuft bei uns ja nichts.
4: Was genau dahinter steckt und wieso der Preis doch eigentlich eine relativ gute Bedeutung hat, das gehört gerade nach 2 Songs. Für am Mikrofon Nico Bollinger wünsche einen ganz guten Start in den Donnerstagmorgen.

0: Am Morgen früh auch noch ein bisschen Tanzmusik. 19 Minuten vor der 7. Um zu einem Tag gerade die Hüfte ein bisschen aufwecken, um einen guten Donnerstagmorgen in den Starten. Ihr habt 3 Monate morgen schon eingeschaltet. Malerinnen, Schreiner, Maurer und viele andere Handwerkerinnen und Handwerker haben gestern an der Verleihung vom Handwerkerpreis 2026 die Chance gehabt, um für ihre guten Leistungen an der Abschlussprüfung belohnt zu werden. Wir haben darum mit den Verantwortlichen geredet. Eva Petritscher berichtet über den Preis.
1: Gestern war die Verleihung vom Handwerkerpreis 2026. Der Preis ist vor etwa 15 Jahren ins Leben gerufen worden. Was die Motivation hinter dem war, sagt der Erfinder vom Handwerkerpreis vom Rotary Club Munod, Paul K. Haug.
2: Mir ist es einfach mega wichtig, oder? In der Kantonsschule oben, wenn sie Matura haben, dann kommt das den ganzen Sommer in der Zeitung. Und meine Kinder sind auch da gewesen und haben dann da Goldvreneli heimgebracht. Und ich finde das alles wunderbar, oder? Ich habe einfach das Gefühl gehabt, warum redet man eigentlich nicht von den anderen, die einen anderen Weg einschlagen und ebenso hervorragende Leistungen bringen.
1: Wer das den Preis gönnt, entscheidet aber nicht der Rotary Club Munod oder der Paul K. Haug selber. Es gibt ein paar Kriterien, die beim Auswahlverfahren helfen sollen. Der Fokus liegt dort vor allem auf der handwerklichen Leistung an der Abschlussprüfung und weniger, ob die Handwerker und Handwerkerinnen in der Schule den höchsten Notendurchschnitt erzielt haben.
2: Das läuft über das Berufsbildungsamt. Der Herr Erath, der hat Übersicht über all die Lehrabschlussprüfungen, weil er die vom Kanton aus betreut. Und er macht das wahnsinnig gut und sorgfältig. Und wenn die Sachen bekannt sind, sitzt man kurz zusammen und sagt, ja, es wäre jetzt, glaube ich, einfach schön, wenn jetzt die Person das könnte überkommen.
1: Dieses Jahr haben es 5 Leute in die engste Auswahl geschafft. Schlussendlich hat Malerin Madeleine Wittmer von der Moretti Maler AG den Handwerkerpreis 2026 gewonnen.
2: Also die junge Frau, die kommt 2000 Franken über von uns und dann riesen Koffer voll Werkzeug, wo sie dann in ihrem Leben kann brauchen kann. Nein, das ist jetzt einfach so eine momentane Anerkennung von so einer besonderen Leistung. Aber das bringt sie, das nützt ihr sicher jetzt in dem Sinn nicht etwas für später, aber ich hoffe, es freut sie.
1: Was sie genau hat müssen machen, um den Erfolg zu erzielen und was der Beruf für sie bedeutet, hat sie an der Preisverleihung erzählt. Auch für den Paul K. Haug hat das Handwerk in unserer Gesellschaft einen hohen Stellenwert.
2: Meiner Meinung nach läuft ohne das Handwerk nicht viel, oder? Also wenn irgendetwas los ist, müssen sie einen Handwerker haben, der es flickt oder der es neu macht oder renoviert oder was weiß ich was.
1: Das sagt der Paul K. Haug, Erfinder vom Handwerkerpreis vom Rotary Club Munod. Der Handwerkerpreis 2026 hat Malerin Madeleine Wittmer von der Moretti Maler AG gewonnen.

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0: 9 Minuten sind es noch, dann ist auch schon wieder 7 an dem Donnerstagmorgen. Die Region Schaffhausen wacht langsam auf. Und um da beim Aufwachen ein bisschen helfen, hat der Robert Weinbuch, Pastoralraumleiter der katholischen Kirche am See und Rhein, noch ein paar gescheite Gedanken für euch mit auf den Weg.
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2: Kennen Sie den Engel der Heilung? Ist er Ihnen schon einmal begegnet? In der Bibel heißt er Raphael. Das bedeutet, Gott heilt. Raphael begleitet im Buch Tobit den Tobias auf einer langen Reise. Der Engel heilt die Blindheit seines Vaters Tobit und die Besessenheit von Sarah, einer jungen Frau, die später Tobias heiratet. Tobias erkennt in Raphael zunächst nicht den Engel Gottes. Für ihn ist er einfach ein guter Gefährte, der mit ihm einen gefährlichen Weg geht, der ihm hilft und ihn beschützt und der ihm wirklich gute Ratschläge gibt. Erst am Ende erkennt Tobias, in Raphael hat Gott selbst mich begleitet. Manchmal begegnet Raphael auch uns, gerade wenn unser Leben schwierig wird und wir einen mühsamen Weg gehen müssen. Er begegnet uns, wenn das Glitzern der Sonne auf dem Wasser unser Herz aufblühen lässt, wenn ein Lächeln uns für einen Moment aus dem Dunkel befreit, wenn sich auf einmal ein Gefühl der Hoffnung und Zuversicht einstellt. Ich wünsche allen an Leib oder Seele Kranken und allen Niedergeschlagenen und Mutlosen, dass sie dem Raphael begegnen, dem Engel der heilenden Nähe Gottes.
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1: Am Mikrofon ist Martin Zbinden. Der US-Vermögensverwalter Artisan Partners fordert die UBS angesichts der geplanten strengen Kapitalvorschriften zum Wegzug aus der Schweiz. Die Schweiz sei für die Grossbank kein attraktiver Standort mehr, hieß es in einem veröffentlichten Brief an den UBS-Verwaltungsrat. Die Investoren verwalten für ihre Kunden zusammen mehr als 60 Millionen UBS-Aktien. Das entspricht mehr als 1,8% des UBS-Aktienkapitals. Die geplanten Kapitalanforderungen seien übermäßig, strafend und unnötig, schreiben die Fondsmanager.

0: diesen Sommer weitere 5,5% ihres Eises verloren. In den letzten 5 Jahren ist damit bereits fast ein Fünftel des gesamten Gletschereises in den Schweizer Alpen verschwunden, Patrizia Negelin berichtet.
1: Es war ein Extremjahr für Gletscher, sagt der Gletscherforscher Matthias Huss vom schweizerischen Gletschermessnetz GLAMOS, der heute die neuesten Daten veröffentlicht hat. Die Gletscherzungen sind über den Sommer zum Teil bis zu 10 Meter zurückgegangen. 2,5 Kubikkilometer Eis sind geschmolzen. Mit dem könnte man den Bielersee 2-mal auffüllen. In den letzten 5 Jahren sind die Gletscher so fest geschmolzen wie noch nie seit Messbeginn und fast doppelt so fest wie in den vorderen 5 Jahren. Mehrere kleinere Gletscher sind sogar schon ganz verschwunden. Gewisse Gletscher können wir immer noch retten, sagt der Gletscherforscher. Die Zeit zum Reagieren werde aber immer wie kürzer. Symptombekämpfungen wie das Abdecken vom Gletscher mit hellem Stoff sind wirkungslos. Das Einzige, was nachhaltig helfen würde, ist die konsequente Reduktion von Treibhausgas.
0: Südkoreas Exporte haben im September dank der weltweit anhaltenden KI-Nachfrage einen Rekord erreicht. So sind die Warenausfuhren auf insgesamt 120 Milliarden US-Dollar gestiegen. Ein Wachstum im Vergleich zum Vorjahreszeitraum von 83%. Ausschlaggebend war dabei die extrem starke Entwicklung im Halbleitersektor. Chip-Exporte stiegen im September erstmals über die Marke von 60 Milliarden Dollar. Südkoreas Exportboom ist ein wichtiger Indikator für die anhaltend hohe Nachfrage nach Rechenleistung für KI-Anwendungen.
2: 3 Minuten nach der 7. Das Wichtigste aus der Region gibt es jetzt in einer Kurzfassung mit dem Jonas Mielsch.
3: Bei der gestrigen Bankomatensprengung bei der Clientisbank Zdaingen ist kein Geld entwendet worden. Das schreiben heute die Schaffhauser Nachrichten. Kein Geld, dafür eine ordentliche Zerstörung. So sind durch die Sprengaktion am Eingang verschiedene Sachen verbogen und beschädigt worden. Wie lange in der Filiale kein Bargeldgeschäft mehr gemacht werden kann, das ist noch unklar. Die beiden Schaffhauser Ständeräte, der Hannes Germann und der Severin Brünko, haben sich für das doppelte Mehr bei der Bilaterale 3 ausgesprochen, sowie die Mehrheit vom Ständerat. Der Bundesrat hat vorgeschlagen, das EU-Paket nur der Stimmbevölkerung vorzulegen. Das hat die kleine Kammer mit 23-17 Stimmen bei 3 Enthaltungen abgelehnt. Jetzt kommt das EU-Paket mit dem Vorschlag in den Nationalrat. Die beiden Schaffhauser Ständeräte lehnen den EU-Verträge allerdings ab. Und noch zum Sport. Die Kadetten Schaffhausen haben das erste Spiel in der EHF European League mit 39-32 gewonnen. Im Heimspiel haben die Schaffhauser Handballer gegen das rumänische Team CSM Bukarest gespielt. Nach der ersten Halbzeit war das Spiel ausgeglichen. In der zweiten Hälfte konnten die Kadetten zulegen. Das nächste Spiel für die Kadetten Schaffhausen ist am kommenden Samstag ab 6 Uhr, das dann die Heim gegen Handball Stefan.
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2: Einen durchmischten Tag gibt es heute in der Region Schaffhausen. Mit zuerst noch Sonne, nachher dann ordentlich Wolken und am Abend sogar auch noch Regentropfen, wo es geben kann. Trotzdem bleibt es temperaturmässig eher noch mild. Heute Morgen noch so um die 12-13 Grad. Am Nachmittag den Höchstwert um die 24 Grad. Wir schauen dann noch kurz auf die Strasse. Es gibt eine erste Meldung vom Morgenverkehr, nämlich von der H4 Zürcher Strasse Schaffhausen Richtung Zürich zwischen Eglisau und dem Kreisel Glattfelden. Das stockt jetzt aktuell wegen der Verkehrsüberlastung. Ich wünsche aber trotzdem weiterhin allen unterwegs gute und vor allem sichere Fahrt. Wir haben gestern Morgen noch Werkweisle gehabt. Wie gut sind die Kadetten eigentlich in dieser Saison? Es war ein bisschen Auf und Ab bis jetzt. Und eben gestern Abend eigentlich so ein erstes, grosses, wichtiges Spiel. Neben dem Duell mit dem HC Kriens Luzern. Die Kadetten haben gestern Abend Auftakt gehabt in die European League und gewonnen. Jonas, sind jetzt alle Sorgen weg?
5: Nein.
2: Sehr gut. Genau, das ist das, was ich hören wollte. Weil wir haben nachher dann auch noch mit, nach dem Spiel mit dem Kadetten-Captain Luca Maros über das Spiel geredet. Was er zum Spiel sagt und auch zu der Bedeutung von dem Sieg von gestern Abend, dem klaren Sieg, das gehört er gerade nach 2 Songs. Für mich von Nico Bollinger wünsche ich einen guten Start in den Donnerstagmorgen.
5: Guten Morgen!

0: Es war ein erfolgreicher Start gestern Abend für die Kärntner Schaffhausen in die europäische Saison. Gegen Bukarest haben sie gerade mit 39-32 gewonnen. Es war das erste Saisonspiel in der EHF European League für die Schaffhausen in dieser Saison. In der Halle hat es eine gute Stimmung gehabt und die Kärntner unterstützt hat. Unsere Reporterin Soraya Weber hat nach dem Spiel vom Captain Luca Maros wissen, wie das Spiel gelaufen ist.
1: Erste Halbzeit kann man sagen, ein bisschen harzig. Zweite Halbzeit ist dann ein bisschen aufgegangen. Jetzt sind wir in den Flow gekommen, ist der Ball gelaufen, sind wir ins Tempo gekommen und dort haben wir sie gebrochen und zeitweise mit 11-12 Goal können führen.
2: Wen müsste man aufs nächste Spiel besser machen aus deiner Sicht?
1: Wir versuchen von Anfang an das Tempo zu haben, die Fehler zu minimieren. Das haben wir, glaube ich, in der zweiten Halbzeit besser gemacht, haben wir weniger Fehler gehabt. Die Würfe waren besser und von dem her ist das Ziel, 60 Minuten das durchzuziehen.
2: Jetzt haben wir auch teils neue Spieler auf dem Spielfeld gehabt. Wie schätzt du denn ihre Leistung ein?
1: Ist gut. Milan Lutz, ein junger Spieler, der reinkommt, der mutig ist, frech. Das braucht man. Frederik Thielstedt, der explosiv ist, der seine Würfe bringt, ist extrem wichtig für die Mannschaft, dass wir eine Breite haben, dass wirklich alle Spieler, wenn sie aufs Feld kommen, ihre Leistung können bringen, weil sonst bringt das ganze Kader nichts so.
2: Du hast als Ziel einmal so formuliert, Final Four wäre schön. Was bräuchte es deiner Meinung nach, um dort herzukommen, jetzt so nach dem vielleicht ersten Spiel?
1: Ja, so Leistungen wie in der zweiten Halbzeit, dass wir dort an dem dranbleiben, dass wir noch ein bisschen besser decken, eben die Fehler minimieren gegen größere Mannschaften, stärkere Mannschaften werden jetzt eher bestraft. Von dem her dürfen wir froh sein über den Sieg, aber nicht jetzt auch nicht gross werden.
0: Der Kärntner-Captain Luca Maros im Interview mit Soraya Weber nach dem Sieg gestern Abend in der European League. Die Schaffhausen haben im ersten Spiel in der EHF European League mit 39-32 gegen CSM Bukarest gewonnen. 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

0: Neue Schweizer Musik, der Luca Gasella hier mit Safer With You. 9 Minuten vor der halben Nacht. Wir werfen jetzt einen Blick aufs Wetter.
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0: Heute, da habe ich nämlich das Gefühl, zum Start in Oktober, da könnte es gerade ordentlich herbstlich werden vom Wetter her. Oder Fabian Umbricht, wie würdest du es beschreiben?
2: Ja, wir haben heute schon einen Wetterwechsel. Das ist so richtig herbstlich vielleicht noch nicht gerade, weil es ist doch noch recht mild. Auch heute noch einmal so um die 22 Grad, die möglich sind. Dazu auch noch ein bisschen Sonnenschein, aber schon nicht ganz so sonnig wie der letzte Tag. Man hat doch schon morgen dichte Wolkenfelder rum. Vielleicht in der Morgenstunde oder dort sogar ein paar Tropfen Regen möglich sein. Aber nachher doch eher auf der trockenen Seite tagsüber. Eigentlich der Wetterwechsel, der Gross kommt erst von oben zu, dann erreicht eine Kaltfrontregion Schaffhausen und der bringt ja doch recht verbreitet Regen und dann eben auf morgen auch doch einen spürbaren Temperaturrückgang.
0: Und der Regen, den es heute Abend gibt, ist das eine kurze Angelegenheit oder so eine einmalige? Oder müssen wir uns jetzt daran gewöhnen?
2: Nein, das ist eine kurze Angelegenheit. Die Front geht schnell wieder weiter. Sie bringt auch nicht wahnsinnig viel Regen, so zwischen 4 und 8 mm, die wir hier erwarten bis morgen Morgen. Und dann reicht der Morgen im Laufe des Tages recht schnell wieder Trocknungswetter, das sich durchsetzt. Vielleicht in der Morgenstunde noch ein bisschen Tröpfeln, hier noch recht verhangen. Und dann tagsüber kommt die Biesen auf, es trocknet ab. Und die Wolken kann ich ein bisschen auflockern, vor allem am Nachmittag vielleicht auch wieder die einen oder anderen sonnigen Abschnitt. Temperatur aber, wie gesagt, tiefer, die Höchstwerte morgen noch so knapp 20 Grad.
0: Nachher steht dann das erste Wochenende von der ersten Herbstferienwoche hier im Kanton Schaffhausen an. Lädt das Wetter ein, um vielleicht ein bisschen wandern im Wald oder eher nicht?
2: Ja, man kann sicher am Wochenende zeitweise draussen sein. Es ist aber nicht mehr ganz so stabil und beständig wie jetzt hier Anfangswoche. An beiden Tagen, am Samstag und am Sonntag, haben wir durch den Tag durchaus längere sonnige Abschnitte dabei. Aber auch ein paar Wolkenfelder, die werden vor allem am Nachmittag ein bisschen grösser. Und gerade so über den Hügel, über den Bergen, sind so im Laufe des Nachmittags auch vereinzelt ein paar Regentropfen möglich. Also zwischen kann es nass werden, viel Regen kommt aber nicht zusammen und weite Strecken vom Samstag und vom Sonntag sind trocken und bei Höchstwert von 20 bis 21 Grad.
0: Das sind die Wetteraussichten mit unserem Wetterexperten Fabian Umbricht von Meteotist.
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0: halbe acht an dem Donnerstagmorgen. Zeit für Regionalnachrichten mit Jonas Mielsch.
1: Bei der gestrigen Bankomatensprengung bei der Clientesbank in Thayingen ist kein Geld entwendet worden. Das schreibt heute die Schaffhauser Nachrichten. Die Clientes Spar- und Leihkasse hat in den Vorjahren Vorsichtsmaßnahmen getroffen, so Adrian Rosenberger, Vorsitzender der Geschäftsleitung zur Zeitung. Kein Geld, dafür eine ordentliche Zerstörung, sei durch die Sprengaktion am Eingang vieles verbogen worden. Für wie lange in der Filiale keine Bargeldgeschäfte mehr getätigt werden können, ist noch unklar. Man arbeite an einem Provisorium. Die beiden Schaffhauser Ständeräte Hannes Germann und Severin Brünker haben sich für das doppelte Mehr bei den bilateralen drei ausgesprochen, sowie die Mehrheit des Ständerats. Der Bundesrat hatte vorgeschlagen, das EU-Paket nur der Stimmbevölkerung vorzulegen. Dies lehnte die Kleine Kammer mit 23-17 Stimmen bei 3 Enthaltungen ab. Mit dem fast identischen Stimmverhältnis stimmte der Ständerat danach für ein Ständemehr. Nun kommt das EU-Paket mit den Vorschlägen in den Nationalrat. Die beiden Schaffhauser Ständeräte lehnen die EU-Verträge allerdings ab. Gestern hat die Verleihung des Handwerkerpreises 2026 stattgefunden. Die Malerin von der Moretti Maler AG, Madeleine Wittmer, ist Preisträgerin. Das sagt Paul Haug, Erfinder des Handwerkerpreises vom Rotary Club Schaffhausen-Munod, gegenüber Radio Munod.
2: Der Preis hat Madeleine Wittmer gewonnen. Das ist eine Malerin und das ist jetzt, glaube ich, auch das erste Mal, wo eine Malerin den Preis überkommt. Das freut mich schaurig.
1: Der Preis wird für die beste handwerkliche Leistung an der Lehrabschlussprüfung verliehen. Total schafften es 5 Leute in die engere Auswahl. Die Gewinnerin erhält 2000 Franken und einen vollen Koffer Werkzeug für ihren Erfolg vom Rotary Club Schaffhausen-Munod. Der FC Schaffhausen arbeitet neu mit einem Schweizer Startup Modern Football Analysis zusammen. Die KI analysiert unter anderem Spieldaten und soll dem Verein helfen, sportliche Entscheidungen gezielter zu treffen, schreiben heute die Schaffhauser Nachrichten. Ausgewertet werden zahlreiche Daten wie Torschüsse, Laufleistung oder Zweikämpfe. Das System kann zudem Empfehlungen liefern, etwa zu Spielerpositionen oder möglichen Neuzugängen. Dafür will der FCS zunächst eine eigene sportliche DNA definieren. FCS-Trainer David Caesar sieht die künstliche Intelligenz als Ergänzung, nicht als Ersatz für Menschen. Entscheidungen über Aufstellung und Taktik soll weiterhin beim Trainerteam liegen.
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4: In der Region Schaffhausen wird es heute noch mal ein bisschen turbulent vom Wetter her. Am Morgen noch freundlich, auch ordentlich Sonne. Am Nachmittag nimmt dann die Wolke aber zu und gegen den Abend gibt es dann auch Regen. Bis in die Nacht in das Ganze heute bei immer noch so einigermaßen sommerlich milde Temperaturen. 24 Grad im Höchstwert. Wir schauen noch kurz auf die Strasse. Einmeldung haben wir weiterhin von der H4 Zürcher Strasse, Schaffhausen Richtung Zürich zwischen Eglisau und dem Kreisel Glattfelden. Heute stocken es weiterhin. Es sollte sonst noch irgendwo im Stau starten, im Umfeld sein. Gehen Sie uns gerne durch auf unserem Gratisverkehrsatlein 0800 915 und drüben 0. Wir wünschen weiterhin gute Fahrt. 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Heute Abend noch einmal zum auf dem Rhein unterwegs sein mit einem Radio Munod Vierabendschiff. Ja, 18 Minuten nach der 5 leitet das heute Abend zum letzten Mal für dieses Jahr ab mit der Rundfahrt. Gerne könnt ihr noch mitmachen. Die Billet gibt es immer noch vor Ort. 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Oktober, Feierabend, ist doch gerade passend. Erste Herbstferienwoche wäre doch eine gute Gelegenheit, um an den Schifflandung einfach mit dem Schiff sich ein bisschen auf dem Rhein treiben lassen und einfach mal nochmal so einen schönen Abend geniessen. Wäre doch noch eine Möglichkeit, die wir da heute Abend machen können. Was man aktuell auch könnte machen in der Region Schaffhausen und dass das mit Buchstaben zu tun hat, das gehört ihr gerade zu unserem Veranstaltungstipp. Für euch Mikrofon Nico Bollinger, wünsche weiterhin ganz gute Unterhaltung und gutes Aufstehen an diesem Donnerstagmorgen.

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0: Es gibt noch ganz viele andere Sachen, die eigentlich auch ganz einfach sollten sein. 19 Minuten vor der 8. So easy to fall in love von Olivia Dean. Und ganz einfach haben wir auch immer lernen, A wie Apfel, B wie Birne, C wie Chamäleon und so weiter und so fort. In der Schule haben wir sicher alle auch irgendwie so oder auf eine ähnliche Art und Weise Alphabet gelernt oder müssen lernen. Und mittlerweile ja, ist sicher auch schon der Großteil davon wieder vergessen. Diese drüllt sich aktuelles alles um die Buchstaben und ihre Geschichten. Und auch wie die früher ausgesehen haben.
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0: In der Digger-Finkli-Fabrik, da sehen wir aktuell ganz viele alte Bücher rund um die Schriften und Schreibkünste von früher. Unter dem Titel «Von A bis Z historisch ausgelegt» stehen Buchstaben im Fokus, sagt Fritz Franz Vogel, Präsident der gemeinnützigen Gesellschaft Jessenhofen.
2: Die Welt der Buchstaben ist einfach mehr als nur ein A. Und das, denke ich, das macht die Ausstellung sichtbar. Es geht darum, dass man natürlich in Bücher kann blättern, die in einem anderen Ort völlig unter Verschluss wären.
0: Fast 70 Bücher aus 5 Jahrhunderten liegen noch bis am Sonntag dort zum Dreischmöckern auf.
2: Das sind Musterbücher zum Teil oder zum Teil frühe Bildungsbücher, wo man einfach Buchstaben abgebildet hat. Das heisst, man hat sie natürlich in den virtuosen Techniken, die man damals hatte, mit Federzeichnungen, hat man sozusagen in verschiedene Buchstaben gezeichnet, überhaupt entworfen.
0: Jeden Tag vom 2 bis am Abend am 6 ist die Ausstellung die Sofa offen, zum Durchlaufen und eben Blättern. Die Ausstellung läuft schon seit Mitte September und die Besucher sind immer wieder überrascht.
2: Die Leute staunen, wie viel Kontext in diesen Buchstaben drin steckt. Bei den Buchstaben als elegante Dings, das ist in den Schreibmeisterbüchern, wo man sieht, wie viel Drill, wie viel Training das es da braucht, der Schwung, die Dynamik irgendwie auch zum künstlerischen Konzept kann erheben.
0: Sagt Fritz Franz Vogel. Der Eintritt in die Ausstellung, der ist gratis. Und mit diesen Büchern und Projekten sollen die Buchstaben jetzt auch ein bisschen mehr Wertschätzung bekommen.
2: Wenn man aber sieht, was hinter dieser Welt von diesen Buchstaben liegt, wie viel Bildung eigentlich daran liegt, wie viel Weltwissen das daran liegt, dann wird natürlich der Buchstabe wieder interessant, weil er ist eigentlich der Geist, der DNA vom Wissen.
0: Die laufende Aufstellung in der Digger-Finkli-Fabrik zu Diessofen ist die erste dieses Jahr von mir rund um Alphabet und Buchstabenbücher. Lesen und ein Alphabet mal aus einem anderen Blickwinkel anschauen, aktuell zu Diessofen.

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0: Dann schöne Musik, Klassiker. Da am Morgen früh darf ich auch mal ein bisschen Michael Jackson. Und trotzdem, auch wenn wir so gute Lieder haben, habe ich auch schon Telefon oder Nachrichten bekommen. Quasi, ach, spielt da am Morgen immer noch so modernes Zeug und so viel Boom Boom. Ja, habe ich gefunden, machen wir es heute Morgen doch mal ein bisschen anders. Schlagen wir mal richtig ein, wo man sonst eigentlich bei uns eher weniger hört. Ich muss jetzt ja sagen, ich selber habe bisher eher wenig mit klassischer Musik am Hut gehabt, hat mich bis jetzt einfach noch nicht abgeholt. Und doch muss ich sagen, an ein Konzert vom heutigen Geburtstagskind, da würde auch sogar ich gehen. Ich weiss jetzt nicht, wie allgemein wissen, dass das ist. Der König vom Walzer, der André Rieu, wird heute nämlich 77. Er ist Dirigent vom grössten privaten Orchester der Welt und seit 30 Jahren aus der klassischen Musik eigentlich nicht wegzudenken. Seine Konzerte sind gross, pompös, aber auch immer wieder sehr unterhaltend. Die perfekte Show sei eigentlich das, was er immer probiert anstreben, hat er in einem Interview zu Deutschland vor ein paar Jahren bei DW erzählt.
1: Auch ein Konzert, das wir geben, das muss auch von Null ab gemacht werden. Wir können nie auf automatische Pilot auf die Bühne gehen. Es ist immer von Null ab und das gibt die Energie. Nachher, nach dem Konzert, wow, es ist gelungen. Und das, dann braucht man viel Rotwein, um runterzukommen.
0: Ja, verstanden. Ein bisschen Rotwein nach dem Konzert schadet sicher nicht. In Maastricht aufgewachsen als Sohn von einer Musikerfamilie hat er den gleichen Weg eingeschlagen wie seine Eltern und wohnt heute sogar in seinem eigenen Schloss. Und das nur, weil er als Kind zu viel Comics gelesen hat.
1: Ich wollte immer auf einem Schloss wohnen. Echt wahr, das war ein Traum. Ich habe immer Tintin gelesen als Junge und da ging... Irgendwo ist ein Buch, wo er dann mit dem Professor hat eine Erfindung verkauft und für dieses Geld hat er den Schloss gekauft. Und dachte ich, das ist schön, das will ich auch.
0: Jetzt denken vielleicht die ein oder andere unter uns, ja gut, ist ja schön und gut, der Erfolg, den er hat, aber ist halt ein bisschen ein Nischengebiet. Ja, Nische weiss ich jetzt nicht, ob ich das so bezeichnen würde, wenn man es schafft, um 220 Millionen Klicks alleine mit dem Song hier auf YouTube zu haben. Ich meine, ist ein Cover, das sie gemacht haben, zusammen mit dem Originalkünstler. Aber trotzdem muss man sagen, muss man auch zuerst mal arbeiten. Und trotzdem, schier hat es das Ganze eigentlich nie gegeben. Vor gut 20 Jahren, da ist nämlich der André Rieu mit einem grossen Projekt und einem grossen Plan eigentlich praktisch gescheitert und vor allem ausgestanden.
1: Das hat zu viel Geld gekostet und dann war ich pleite. Und das war hier in diesem Raum, dass der Bank hier saß und sagt, was können wir hier noch alles wegnehmen? Aber da war einer und der sagte, nein, lass den spielen. Das ist die einzige Art und Weise, wie wir unser Geld zurückbekommen.
0: Und ich glaube, Sie können glücklich sein, dass Sie das so gesagt haben. Weil definitiv, er hat es Ihnen wieder zurückgezahlt. Mit eben immer wieder auch guten Liedern, die er macht. Und da ist eben auch der Grund, wieso ich wahrscheinlich so ein Konzert gehe. Es wird auch mal tanzen, wenn da sogar Los del Rio mit Macarena bei ihm auftreten kann. Alles Gute, darum auch von unserer Seite da zum Geburtstag. André Rieu zum 77. Und wer jetzt denkt, er hat doch schon längstens genug gemacht. Nein, der ist immer noch auf Konzerttour. Nächstes Jahr sogar in Stuttgart könnt ihr dann schauen, falls ihr gerade drauf Lust hättet. Wäre vielleicht auch mal etwas, was man sich könnte überlegen könnte für gerade ein Weihnachtsgeschenk oder so.

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2: Am Mikrofon ist Martin Zbinden. Der US-Vermögensverwalter Artisan Partners fordert die UBS angesichts der geplanten strengen Kapitalvorschriften zum Wegzug aus der Schweiz. Die Schweiz sei für die Grossbank kein attraktiver Standort mehr, hieß es in einem veröffentlichten Brief an den UBS-Verwaltungsrat. Die Investoren verwalten für ihre Kunden zusammen mehr als 60 Millionen UBS-Aktien. Das entspricht mehr als 1,8% des UBS-Aktienkapitals. Die geplanten Kapitalanforderungen seien übermäßig, strafend und unnötig, schreiben die Fondsmanager. Menschen mit Schutzstatus S und Drittstaatsangehörige mit Schweizer Ausbildung sollen einen leichteren Zugang zum Arbeitsmarkt erhalten. Der Nationalrat hat eine entsprechende Vorlage des Bundes zugestimmt. Erwerbstätige Personen mit Schutzstatus S sollen künftig Anspruch auf einen Kantonswechsel haben, wenn sie Sozialhilfe unabhängig sind und das Arbeitsverhältnis seit mindestens 12 Monaten besteht. Ebenfalls soll die Zulassung für in der Schweiz ausgebildete Personen erleichtert werden. Die Schweizer Gletscher haben diesen Sommer weitere 5,5% ihres Eises verloren. In den letzten 5 Jahren ist damit bereits fast ein Fünftel des gesamten Gletschereises in den Schweizer Alpen verschwunden, Patricia Negelin berichtet.
3: Es war ein Extremjahr für die Gletscher, sagt der Gletscherforscher Matthias Huss vom schweizerischen Gletschermessnetz GLAMOS, der heute die neuesten Daten veröffentlicht hat. Die Gletscherzungen sind über den Sommer zum Teil bis zu 10 Meter zurückgegangen. 2,5 Kubikkilometer Eis sind geschmolzen, mit dem könnte man den Bielersee zweimal auffüllen.

0: haben im September dank der weltweit anhaltenden KI-Nachfrage einen Rekord erreicht. So sind die Warenausfuhren auf insgesamt 120 Milliarden US-Dollar gestiegen. Ein Wachstum im Vergleich zum Vorjahreszeitraum von 83%. Ausschlaggebend war dabei die extrem starke Entwicklung im Halbleitersektor. Chip-Exporte stiegen im September erstmals über die Marke von 60 Milliarden Dollar. Südkoreas Exportboom ist ein wichtiger Indikator für die anhaltend hohe Nachfrage nach Rechenleistung für KI-Anwendungen.
1: 3 Minuten nach der 8 haben wir es. Kurz News gibt es jetzt hier mit dem Jonas Mielsch.
2: Bei der gestrigen Bankomatensprengung bei der Klientis Bank Zdangen ist kein Geld entwendet worden. Das schreiben heute die Schaffhauser Nachrichten. Kein Geld, dafür eine ordentliche Zerstörung. So sind durch die Sprengaktion am Eingang verschiedene Sachen verbogen und auch beschädigt worden. Wie lange in der Filiale kein Bargeldgeschäft mehr gemacht werden können, das ist noch unklar. Die Bank organisiert ein Provisorium. Die beiden Schaffhauser Ständeräte, Hannes Germann und der Severin Brünko, haben sich für ein doppelte Mehr bei der Bilaterale 3 ausgesprochen. So wie die Mehrheit vom Ständerat. Der Bundesrat hingegen hat vorgeschlagen, das EU-Paket nur der Stimmbevölkerung vorzulegen. Das hat der Ständerat abgelehnt. Jetzt kommt das EU-Paket mit den Vorschlägen im Nationalrat. Die beiden Schaffhauser Ständeräte lehnen die EU-Verträge allerdings ab. Und noch zum Sport. Kadett Schaffhausen ins erste Spiel in der European League gegen den CSM Bukarest mit 39-32 gewonnen. Nach der ersten Halbzeit war das Spiel noch ausgeglichen. In der zweiten Hälfte den Kadetten dann ein bisschen zugelegt. Am kommenden Samstag geht es für die Schaffhausen in der höchsten Schweizer Handballliga weiter. Sie spielen die Heim gegen Handball Stefan. Abpfiff ist ab dem 6.
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1: In der Region Schaffhausen ist heute der Tag durch nochmal freundlich. Erst richtig Abend wird es dann so richtig herbstlich ungemütlich mit grauen Wolken und dann am Abend auch sogar ein paar Regentropfen. Höchsttemperaturen bewegen sich heute so im Bereich so um die 24 Grad. Wir schauen noch kurz auf die Strasse. Laut unserem Verkehrsradar hat es nämlich weiterhin genau eine Meldung. Weiterhin von der H4 Zürcher Strasse Schaffhausen Richtung Zürich zwischen Eglisau und Kreisel Glattfelden. Dort stockt es immer noch. Hoffe aber trotzdem auf weiterhin gute Fahrt für euch unterwegs. Aktuell ist Ferienzeit im Kanton Schaffhausen. Herbstferien, das heisst, mit den Kindern Bespassungsprogramm irgendwie aussuchen kann. Die letzten paar Tage war das jetzt nicht so schwierig. Da hat man beim schönen Wetter von außen gehen. Und trotzdem sind gestern auch zur Unterhaltung ein paar drinnen gehockt. Aber nicht einfach nur drinnen gehockt, sondern haben auch noch ein bisschen rumgebastelt. Dort ist nämlich gerade ein grosses gemeinsames Kunstwerk am Entstehen beim Kulturlabor fürs Rheinlicht-Festival. Was genau hinter dem... ich kann nicht mehr reden. Was genau hinter dem Kunstwerk steckt? So, das gehören wir gerade nach einem Song. Für am Mikrofon Nico Bollinger wünsche ich ganz gutes Aufstehen in den Donnerstagmorgen.

0: nicht mehr allzu lang. Dann ist wieder Geistli-Saison in der Region Schaffhausen, aber eigentlich auch auf der ganzen Welt, wenn wieder Halloween ansteht. Nicht nur deswegen sind aktuell gerade ganz viele am fleissig Geister basteln. Vom 28. Oktober bis zum 8. November dieses Jahr werden zum zweiten Mal auf die unterschiedlichsten Art und Weise die Schaffhauser Altstadt erleuchtet. Das im Rahmen vom zweiten Rheinlicht-Festival. Wer beim Munotal den Weg vorbeiläuft, könnte sich vielleicht sogar fürchten vor diesen vielen Geistern. Die leuchten und sind ganz aus eigener Hand im Kulturlabor entstanden. Eva Petritscher und Soraya Weber sind gestern Nachmittag bei der Entstehung von den Rheinlicht-Festival-Geistern vorbeischauen.
1: Es war für einen Mittwochnachmittag ein rechter Betrieb im Kulturlabor zu Schaffhausen. Schon fast wie in einem Ameisenhaufen. Grund dafür war das kostenlose Angebot, wo vor allem Kinder können Geister malen konnten. Und das Angebot ist bei den Kleinsten, aber auch den Erwachsenen gut angekommen.
2: Es ist mega.
3: Es hat mir sehr Spass gemacht, vor allem, wenn man nicht so weiss, was man machen sollte.
4: Ich glaube, bis jetzt sind es Freude daran, so wie es aussieht, ja.
1: Von Mamis mit Kind, Grüppli von Kolleginnen und Kollegen, aber auch Gruppen aus der Tagesstruktur sind Geister malen gekommen. Bei einer Mami, die mit ihrem Sohn dort war, sei eher sie der Grund gewesen, zum kommen.
5: Eigentlich habe ich dann meinen Sohn da nicht geschleppt und ich wollte da hinkommen. Wir geniessen es mega. Es ist ein cooles Angebot. Und dass wir auch ein Teil dürfen, vom ganzen Rheinlicht-Festival sein.
1: Während dem Rheinlicht-Festival werden die Kunstwerke dann am Hang oder am Baum auf dem Munotaldenweg ausgestellt und aufgehängt. Der Spezialeffekt für die sogenannte Geisterbahn machen die Farben. Die Geister werden mit fluoreszierenden Farben gemalt, die dann im UV-Licht nachher leuchten. Wie der Co-Leiter vom Kulturlabor, der Beat Wipf, sagt, haben die Kinder bei der Gestaltung freie Wahl.
6: Wir sagen ein bisschen, machen lieber freundliche Gespenster, nicht dass Kinder Schiss überkommen. Und es geht einfach darum, Teil zu sein von so einem grossen gemeinsamen Kunstwerk.
1: Gespenster sind nicht das einzige Motiv, das bei den Kindern auf dem Holzbrettli gelandet sind. Es hat auch Spinnennetze, Skelette und andere gruselige Gestalten gegeben, die zu einer Geisterbahn gehören. Damit Kunstwerk schlussendlich auch schön leuchtet, gäbe es einen Punkt zu beachten bei der Gestaltung.
6: Je mehr man es vermischt, umso weniger leuchtet es. Also je reiner, aber das ist eigentlich bei jeder Farbe so und jetzt bei denen noch im Besonderen. Sie leuchten dann im UV am stärksten, wenn sie rein sind. Und irgendwann verbleicht es. Also es sind Pigmente, die nicht lang Licht echt sind.
1: Damit die vielen Geister nicht schon beim ersten Regen während dem Rheinlicht-Festival kaputt gehen können oder dann verschwommen sind, werden sie am Schluss noch lackiert. Während der Museumsnacht sind ein Haufen Bilder schon entstanden und es kommen immer mehr dazu. Wie dann alle Platz finden, das ist ein Problem vom Zeitpunkt, wenn sie müssen, aufgehängt werden.
6: Wir haben es nicht ausgerechnet oder so. Wir werden dann mit dem, was wir haben, arbeiten. Und wahrscheinlich werden wir dann über den ganzen Weg schon so ein bisschen Verdichtungen machen. Oder nicht, dass der ganze Weg dann einfach voller Bilder ist, sondern dass vielleicht am Anfang eine Verdichtung ist und dann irgendwo bei diesen Kürfchen oder so mal schauen.
1: Sagt der Co-Leiter vom Kulturlabor, der Beat Wipf. Nächsten Mittwoch organisiert das Kulturlabor Schaffhausen nochmal so einen Nachmittag, wo die Geister fürs Rheinlicht-Festival gemacht werden. Ausgestellt werden dann die Kunstwerke auf dem Munotaldenweg zwischen dem 28. Oktober und dem 8. November.

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0: Mal wieder neue Musik hier bei uns, und zwar von einer absoluten Boyband-Klassiker. Take That mit dem Michael Patrick Kelly. Feel My Love. 9 Minuten vor der 8:30. Wir werfen jetzt einen Blick aufs Wetter.
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0: Heute, da habe ich nämlich das Gefühl, zum Start in Oktober, da könnte es gerade ordentlich herbstlich werden vom Wetter her. Oder Fabian Umbricht, wie würdest du es beschreiben?
2: Ja, wir haben heute schon einen Wetterwechsel. Das ist so richtig herbstlich vielleicht noch nicht gerade, weil es ist doch noch recht mild. Auch heute noch einmal so um die 22 Grad, die möglich sind. Dazu auch noch ein bisschen Sonnenschein, aber schon nicht ganz so sonnig wie den letzten Tag. Man hat doch schon morgen dichte Wolkenfelder rum. Vielleicht in der Morgenstunde oder dort sogar ein paar Tropfen Regen möglich sein. Aber nachher doch haben wir auf der trockenen Seite tagsüber. Eigentlich der Wetterwechsel, der Gross kommt erst von oben zu, dann erreicht eine Kaltfrontregion Schaffhausen und der bringt ja doch recht verbreitet Regen und dann eben auf morgen auch doch einen spürbaren Temperaturrückgang.
0: Und der Regen, den es heute Abend gibt, ist das eine kurze Angelegenheit oder so eine einmalige? Oder müssen wir uns jetzt daran gewöhnen?
2: Nein, das ist eine kurze Angelegenheit. Die Front geht schnell wieder weiter. Sie bringt auch nicht wahnsinnig viel Regen, so zwischen 4 und 8 mm, die wir hier erwarten bis morgen Morgen. Und dann reicht der Morgen im Laufe des Tages recht schnell wieder Trocknungswetter, das sich durchsetzt. Vielleicht in der Morgenstunde noch ein bisschen Tröpfeln, hier noch recht verhangen. Und dann tagsüber kommt die Biesen auf, es trocknet ab. Und die Woche kann ich ein bisschen auflockern, vor allem am Nachmittag vielleicht auch wieder die einen oder anderen sonnigen Abschnitt. Die Temperatur aber, wie gesagt, tiefer, die Höchstwerte morgen noch so knapp 20 Grad.
0: Nachher steht dann das erste Wochenende von der ersten Herbstferienwoche hier im Kanton Schaffhausen an. Lädt das Wetter ein, um vielleicht ein bisschen wandern im Wald oder eher nicht?
2: Ja, man kann sicher am Wochenende zeitweise draussen sein. Es ist aber nicht mehr ganz so stabil und beständig wie jetzt hier Anfangswoche. An beiden Tagen, am Samstag und am Sonntag, haben wir durch den Tag durchaus längere sonnige Abschnitte dabei. Aber auch ein paar Wolkenfelder, die werden vor allem am Nachmittag ein bisschen grösser. Und gerade so über den Hügel, über den Bergen, sind so im Laufe des Nachmittags auch vereinzelt ein paar Regentropfen möglich. Also zwischen kann es nass werden, viel Regen kommt aber nicht zusammen und weite Strecken vom Samstag und vom Sonntag sind trocken und bei Höchstwert von 20 bis 21 Grad.
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0: Komisch, nicht an einem Tag gebaut worden. Und darum nehmen wir uns jetzt auch die Zeit. Die braucht es nämlich immer für gute Sachen. 8:30 ist es. Und damit jetzt die gute Zeit für regionale Nachrichten mit dem Jonas Mielsch.
1: Bei der gestrigen Bankomatensprengung bei der Clientis Bank in Thayingen ist kein Geld entwendet worden. Das schreiben heute die Schaffhauser Nachrichten. Die Clientis Spar- und Leihkasse hat in den Vorjahren Vorsichtsmaßnahmen getroffen, zu Adrian Rosenberger, Vorsitzender der Geschäftsleitung, zur Zeitung. Kein Geld, dafür eine ordentliche Zerstörung, so seien durch die Sprengaktionen am Eingang vieles verbogen und zerstört worden. Für wie lange in der Filiale keine Bargeldgeschäfte mehr getätigt werden können, ist noch unklar. Man arbeite an einem Provisorium. Die beiden Schaffhauser Ständeräte Hannes Germann und Severin Brünker haben sich für das doppelte Mehr bei dem bilateralen 3 ausgesprochen, sowie die Mehrheit des Ständerats. Der Bundesrat hat vorgeschlagen, das EU-Paket nur der Stimmbevölkerung vorzulegen. Dies lehnte die kleine Kammer ab. Stattdessen stimmte der Ständerat danach für das Ständemehr. Nun kommt das EU-Paket mit den Vorschlägen aus dem Ständerat in den Nationalrat. Die beiden Schaffhauser Ständeräte lehnen die EU-Verträge allerdings ab. Gestern hat die Verleihung des Handwerkerpreises 2026 stattgefunden. Die Malerin von der Moretti Maler AG, Madeleine Wittmer, ist Preisträgerin. Das sagt Paul Haug, Erfinder des Handwerkerpreises vom Rotary Club Schaffhausen-Munot gegenüber Radio Munot.
2: Der Preis hat Madeleine Wittmer gewonnen. Das ist eine Malerin. Und das ist jetzt, glaube ich, auch das erste Mal, wo eine Malerin den Preis überkommt. Das freut mich schaurig.
1: Der Preis wird für die beste handwerkliche Leistung an der Lehrabschlussprüfung verliehen. Total schafften es 5 Leute in die engste Auswahl. Die Gewinnerin erhält 2000 Franken und einen Koffer voller Werkzeuge für ihren Erfolg vom Rotary Club Schaffhausen-Munot. Und noch eine Meldung aus dem Sport. Der FC Schaffhausen arbeitet neu mit dem Schweizer Startup Modern Football Analysis. Zusammen die KI analysiert unter anderem Spieldaten und soll dem Verein helfen, sportliche Entscheidungen gezielter zu treffen. Ausgewertet werden zahlreiche Daten wie Torschüsse, Laufleistungen oder Zweikämpfe. Das System kann zudem Empfehlungen liefern, etwa zu Spielerpositionen oder möglichen Neuzugängen. Dafür will der FCS zunächst eine eigene sportliche DNA definieren. FCS-Trainer David Caesar sieht die künstliche Intelligenz als Ergänzung, nicht als Ersatz für den Menschen. Entscheidungen über Aufstellung und Taktik sollen weiterhin beim Trainerteam liegen.
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0: Ja, die Wolkenfelder sind doch ein bisschen früher noch gekommen, als ich gedacht hätte. Heute Morgen ein bisschen mehr Sonne sollen gehen, jetzt ist es halt doch schon ein bisschen grau. Die Temperaturen sind heute trotzdem bei etwa 24 Grad. Heute Abend gibt es dazu aber auch ein paar Regentropfen. Wir haben auch noch das Update von der Strasse in der Region Schaffhausen. Es hat nämlich weiterhin auf der H4 Schaffhaus Richtung Zürich zwischen Eglisau und dem Kreisel Glattfelden stockenden Verkehr. Dort müssen wir also weiter mit Zeitverlust rechnen. Hoffe aber trotzdem, dass es bald auch ein Ziel schafft. Ich weiss, viel wollen es wahrscheinlich gar noch nicht hören, aber wir sind schon in der zweiten Hälfte von dieser ersten Herbstferienwoche hier im Kanton Schaffhausen. Darum erlaube ich mir jetzt auch schon mal einen kleinen Blick führen. Vom 12. bis am 16. Oktober stellen wir nämlich hier auf Radio Munot diverse Schaffhauser Musikerinnen und Musiker, Bands und Musikgruppen vor mit unserer Sonderserie Radio Munot Backstage. Und seit letztem Jahr hätten wir für dieses Projekt auch noch mit jemand anderem können reden und nämlich ganz frisch, ganz erfolgreich ist. Der Noah Parks macht seit gut anderthalb Jahren erfolgreich Solo-Musik und kommt hier aus Schaffhausen. Und hat jetzt auch gerade noch eine neue Single. Wie die tönt, das hören wir gerade nach 2 Songs. Für mich von Nico Bollinger ganz einen guten Start weiterhin wünsche ich an dem Donnerstagmorgen.

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2: Der Song, der erinnert mich immer an meine Trainingseinheiten zuhause.
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5: Heute zusammen, ich bin Marlene und mein Song of my life ist Locked Out of Heaven von Bruno Mars, weil er erinnert mich an das Konzert, wo wir dieses Jahr im Sommer waren.

0: Danke vielmals für den Songwunsch, Marlene. Da am Morgen früh. Also ein bisschen Bruno Mars tönt halt einfach gut für die Hüfte. Locked Out of Heaven, Bruno Mars, The Song of My Life von der Marlene.
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0: Ein richtig gemütlicher Sieg und gleichzeitig seit jetzt doch über einem Jahr in der Schweizer musikalisch am Steil gehen. Würde ich so würde ich mal den Schaffhauser Musiker den Noah Pax beschreiben. Mit dieser Single hat letztes Jahr im Februar alles angefangen. Und seitdem war er schon bei SRF Best Talent oder auch schon bei uns live im Studio auf Besuch. Und er hat einfach gesagt, er macht halt einfach gern gute Musik.
2: Ich glaube, gute Musik braucht es immer. Und ich habe einfach gemerkt, das ist das, was bei mir am meisten auslöst. Und was ich immer kann machen, egal wie es mir geht. Und darum mache ich es.
0: Und man muss ja auch sagen, der Noah Pax ist schon so auch ein kleines musikalisches Multitalent und so ein bisschen Wundertüte.
2: Ich habe angefangen mit Schlagzeug spielen, also ganz ursprünglich Cajon, so ein kleines Perkussionsinstrument. Und ich habe dann Schlagzeug gespielt, wo eigentlich alle normalen oder alle anderen Kinder Blockflötenunterricht hatten. Genau. Und so hat es angefangen, habe dann auch dort mich verschieden ausprobiert. Ich habe mal noch Trompete gespielt, jetzt bin ich vor allem am Gitarre spielen und am Singen.
0: So tönt jetzt drum seit knapp 18 Monaten aus Schaffhausen, dank Noah Pax. Und nachdem er jetzt letztes Jahr schon sein erstes Album rausgebracht hat, ist er jetzt weiter noch fleissig am Arbeiten. Hat uns auch erklärt, wo eigentlich sein Name herkommt, ist nämlich nicht sein richtiger. Ist kommt jetzt überraschend, ich weiss.
2: Eigentlich heisse ich Neff. Neff kommt vom Wort Neffe. Und ich habe gefunden, ich will irgendetwas, was mit einem Neffe zu tun hat. Und Pax ist eine Ableitung von Parker. Und Parker, der Peter Parker, ist der Spider-Man. Und für ihn war sein Onkel die wichtigste Bezugsperson gewesen. Das heisst, er ist so ein wichtiger Neffe.
0: Ein grosser Comic-Fan also, der Noah Pax. Hat sich darum auch den Namen benannt. Da kommt er aus Schaffhausen. Seine neue Single heisst Fucking It Up. Also, ja, ich bin gerade überlegen, wenn ich das jetzt nicht formuliere. Wenn man ein Zeichen anstellt oder irgendetwas nicht klappt, so ein bisschen in dem Sinn. Genau. So, sein erster eigener, selber produzierter Song. Wir hören jetzt rein in die neue Single vom Schaffhausen Musiker Noah Pax.

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unterwegs durch den Donnerstagmorgen. Sind wir heute Morgen gewesen mit der Radio Monat Morgenshow. 9 Minuten vor den 9 ist es. Und unsere Morgenshow, die geht jetzt langsam, aber sicher zu Ende.

Und aus gegebenem Anlass habe ich da heute Morgen ausnahmsweise unser Morgenprogramm mal ein bisschen klassische Musik reingeschmuggelt. So ein schöner Walzer, der animiert doch gerade zum Tanzen. Das eben wegen dem 77. Geburtstag von André Rieu. Ein bewegter und, sagen wir es mal so, ein sehr auch bekannter und erfolgreicher Dirigent für klassische Musik, aber auch für viele grosse und extravagante Musikprojekte. Alles Gute nochmal an dieser Stelle. Bei uns geht es jetzt nachher dann weiter mit eher ein bisschen modernerer und herkömmlicher Radiomusik. Trotzdem aber natürlich Crème de la Crème, muss man da wie sagen. Dann nachher bis am 11 Uhr geht unsere Musikbox richtig steil für euch. Und ab dort übernimmt dann nachher dann den Nicolas Valero mit der Mittagssendung. Zuerst geht es da bei uns gerade um die Klinik Bel Air, heute mit unserer neuen Ausgabe vom Bel Air Podcast und einem Einblick ist das hindurch, was dort so abgeht. Welcher Bereich das heute dran ist, das gehört nach der Hilfe hier auf Radio Monat. Für euer Mikrofon war heute Morgen ist Nico Bollinger. Vielen Dank fürs Zuhören. Ich wünsche wieder eine ganz gute Unterhaltung und vor allem jetzt auch einen guten Start in Oktober.

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1: Am Mikrofon ist Martin Zbinden. Der Pilot, der bei einem gewaltsamen Zwischenfall auf einem Fly-Dubai-Flug nach Tel Aviv verletzt worden war, ist inzwischen nach indischen Angaben in stabilem Zustand. Er werde in einem Krankenhaus in der Stadt Tabuk im Nordwesten Saudi-Arabiens behandelt und erhalte dort die notwendige medizinische Versorgung, hieß es in einer Mitteilung der indischen Botschaft in Saudi-Arabien. Die ETH Zürich plant auf dem Campus Hönkerberg ein neues Lehr- und Forschungsgebäude. Der Neubau für rund 310 Millionen Franken soll rund 80 Meter hoch werden, wie die Hochschule mitteilte. Wegen der stark gestiegenen Zahlen der Studierenden und Mitarbeitenden sei zusätzlicher Raum dringend nötig, schreibt die Eidgenössische Technische Hochschule Zürich in einer Mitteilung. Der Baustart sei für 2028 vorgesehen. Die Übergabe des Gebäudes solle 2032 erfolgen. Geplant sind Arbeitsplätze für etwa 1600 Mitarbeitende und knapp 1500 Studierende, so die ETH Zürich. Der Schweizer Bauchemiekonzern Sika will das Wachstum im Klebestoffgeschäft mit gezielten Investitionen und Innovationen vorantreiben. Einen wichtigen Beitrag dazu soll der jüngst übernommene türkische Kleb- und Dichtstoffhersteller Akim leisten, wie Sika im Vorfeld seines Investorentages mitteilte. Der US-Vermögensverwalter Artisan Partners fordert die UBS angesichts der geplanten strengen Kapitalvorschriften zum Wegzug aus der Schweiz. Die Schweiz sei für die Grossbank kein attraktiver Standort mehr. Die Investoren verwalten für ihre Kunden zusammen mehr als 60 Millionen UBS-Aktien. Das entspricht mehr als 1,8% des UBS-Aktienkapitals. Die geplanten Kapitalanforderungen seien übermäßig, strafend und unnötig, schreiben die Fondsmanager. Und noch zum Sport. Fußball. Cristiano Ronaldo hat das Trainingscamp des portugiesischen Fußballnationalteams verlassen. Angaben dazu, ob die Abreise gleichbedeutend mit einem Rücktritt aus der Nationalmannschaft ist, macht

0: mit mir, Jonas Mielsch.
1: Bei der gestrigen Bankomatensprengung bei der Klientisbank Zdaingen ist kein Geld entwendet worden. Das schreiben heute die Schaffhauser Nachrichten. Kein Geld, dafür eine ordentliche Zerstörung. So sind durch die Sprengaktion am Eingang verschiedene Sachen verbogen und auch beschädigt worden. Wie lange die Filiale kein Bargeldgeschäft mehr machen können, ist noch unklar. Die beiden Schaffhauser Ständeräte, der Hannes Germann und der Severin Brünko, haben sich für ein doppelte Mehr bei der bilateralen 3 ausgesprochen, sowie auch die Mehrheit vom Ständerat. Der Bundesrat hat vorgeschlagen, das EU-Paket nur der Stimmbevölkerung vorzulegen. Das hat die kleine Kammer abgelehnt und dann im Gegenzug für ein Ständemehr gestimmt. Jetzt kommt das EU-Paket mit den Vorschlägen aus dem Ständerat im Nationalrat. Die beiden Schaffhauser Ständerat haben den EU-Vertrag allerdings abgelehnt. Und noch zum Sport. Kadetten Schaffhausen haben das erste Spiel in der EHF European League gegen CSM Bukarest mit 39-32 gewonnen. Nach der ersten Hälfte war das Spiel noch ausgeglichen. In der zweiten Hälfte konnten die Kadetten dann können zulegen. Am kommenden Samstag geht es für die Schaffhauser in der heimischen Liga weiter. Sie spielen dann zuhause gegen Handball Stefa. Abpfiff ist um 6 Uhr.
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3: Nochmal ein bisschen Sonne heute Morgen, nachher dann aber hauptsächlich grau. Es wird heute nämlich wieder so ein richtig herbstlicher Tag. Der erste vielleicht von dem Jahr, wenn man das überhaupt so richtig kann sagen. Mit so einer höchsten Temperatur um die 24 Grad und am Abend sogar noch die ersten paar Regentropfen. Ein kurzer Blick, den werfen wir noch auf die Strasse, auf den H4 Schaffhauser Richtung Zürich, zwischen Eglisau und dem Kreisel Glattfelden. Stocken Sie weiterhin, dort müsst ihr weiter mit Zeitverlust rechnen. Allen sonst unterwegs wünsche ich weiterhin gute Fahrt und viel Sicherheit und vor allem schnelles Ankommen.

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1: Am Mikrofon ist Martin Zbinden. Der Pilot, der bei einem gewaltsamen Zwischenfall auf einem Fly-Dubai-Flug nach Tel Aviv verletzt worden war, ist inzwischen nach indischen Angaben in stabilem Zustand. Er werde in einem Krankenhaus in der Stadt Tabuk im Nordwesten Saudi-Arabiens behandelt und erhalte dort die notwendige medizinische Versorgung, hieß es in einer Mitteilung der indischen Botschaft in Saudi-Arabien. Die ETH Zürich plant auf dem Campus Hönkerberg ein neues Lehr- und Forschungsgebäude. Der Neubau für rund 310 Millionen Franken soll rund 80 Meter hoch werden, wie die Hochschule mitteilte. Wegen der stark gestiegenen Zahlen der Studierenden und Mitarbeitenden sei zusätzlicher Raum dringend nötig, schreibt die Eidgenössische Technische Hochschule Zürich in einer Mitteilung. Der Baustart sei für 2028 vorgesehen. Die Übergabe des Gebäudes solle 2032 erfolgen. Geplant sind Arbeitsplätze für etwa 1600 Mitarbeitende und knapp 1500 Studierende, so die ETH Zürich. Der Schweizer Bauchemiekonzern Sika will das Wachstum im Klebestoffgeschäft mit gezielten Investitionen und Innovationen vorantreiben. Einen wichtigen Beitrag dazu soll der jüngst übernommene türkische Kleb- und Dichtstoffhersteller Akim leisten, wie Sika im Vorfeld seines Investorentages mitteilte. Der US-Vermögensverwalter Artisan Partners fordert die UBS angesichts der geplanten strengen Kapitalvorschriften zum Wegzug aus der Schweiz. Die Schweiz sei für die Grossbank kein attraktiver Standort mehr. Die Investoren verwalten für ihre Kunden zusammen mehr als 60 Millionen UBS-Aktien. Das entspricht mehr als 1,8% des UBS-Aktienkapitals. Die geplanten Kapitalanforderungen seien übermäßig, strafend und unnötig, schreiben die Fondsmanager. Und noch zum Sport. Fußball. Cristiano Ronaldo hat das Trainingscamp des portugiesischen Fußballnationalteams verlassen. Angaben dazu, ob die Abreise gleichbedeutend mit einem Rücktritt aus der Nationalmannschaft ist, machte Ronaldo zunächst keine. Kurz vor der Abreise des Angreifers hatte Trainer Jorge Jesus auf einer Pressekonferenz angekündigt, dass der 41-Jährige in der Nations League gegen Dänemark heute nicht in der Startelf stehen werde. Schon gegen Norwegen saß der 41-Jährige am Sonntag auf der Bank und wurde nicht eingewechselt.
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3: Aber heute geht es so richtig los mit dem Herbstwetter in der Region Schaffhausen.

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1: Am Mikrofon ist Martin Spinden. Der Nationalrat will in den Jahren 2027 bis 2029 7 internationale Sportanlässe mit zusätzlichen Bundesgeldern unterstützen. Er hat 2 entsprechenden Zusatzkrediten zugestimmt. Profitieren sollen laut dem Beschluss unter anderem die Ruder-WM in Luzern 2027. Ein Beitrag ist zudem vorgesehen für die geplante Basketball-EM der Frauen in Genf 2029. Für die Organisation und Durchführung der 7 Anlässe sind maximal 5,2 Millionen Franken vorgesehen. Nach rund 22 Stunden Debatte hat der Ständerat den Stabilisierungsanteil des EU-Vertragspaketes gutgeheißen. Das Dossier geht nun an den Nationalrat. Heute Morgen befand der Ständerat über den letzten Bundesbeschluss des Stabilisierungspaketes, den Verpflichtungskredit für die Schweizer Beteiligung am EU-Bildungsprogramm Erasmus Plus im Jahr 2027. Dieser 193 Millionen Franken Beitrag war im Vorfeld umstritten. Bundesrätin Elisabeth Bumm-Schneider wird den vorläufigen Abschluss der EU-Verhandlungen im Ständerat begleiten. Am Flughafen Zürich ist das Verkehrsaufkommen auch im September 26 weiter gestiegen. Die Zahl der Flugbewegungen lag trotz geopolitischer Spannungen erneut über dem Vorjahreswert. Damit setzt sich der Wachstumstrend der vergangenen Monate fort. Insgesamt wurden im September rund 25.400 Starts und Landungen gezählt. Das sind 4,8% mehr als im Vorjahresmonat. Der verkehrsreichste Tag war Freitag, der 25. September, mit rund 900 Starts und Landungen. Die Zahlen basieren auf einer täglich aktualisierten Statistik. Dazu zählen neben dem Linienverkehr auch Fracht-, Geschäfts- und Privatflüge. Irans Revolutionsgarden haben einen US-Truppenabzug aus dem Irak begrüßt. Es sei ein grosses, bedeutungsvolles und historisches Ereignis und eine gewaltige Errungenschaft für die Achse des Widerstands. Aus Sicht der iranischen Streitkräfte beginne damit, Zitat, Vertreibung Amerikas aus der Region. Nach Angaben des Pentagons haben die letzten US-Soldaten den Irak verlassen. Damit endet eine Zeit von teils heftig umstrittenen US-Militäreinsätzen in dem Nachbarland des Irans, mit denen der frühere Machthaber Saddam Hussein gestürzt und die Terrormiliz Islamischer Staat bekämpft wurde.
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3: Heute gibt es zuerst wechselhaftes Wetter. Es hat zuerst einen Sonnenschein, so ein bisschen zwischen den Wolken. Gegen Abend kommt es dann aber gut regnen. Die Temperaturen liegen aktuell bei 19, 20 Grad. Heute geht es maximal bis 23 Grad. Schauen wir auf den Verkehr. Da haben wir einmal ein bisschen weiter weg, wenn wir Richtung Zürich unterwegs sind, beziehungsweise Richtung St. Gallen. Eins Zürich Richtung St. Gallen zwischen Effretike und Oberwindertour. Dort staut es aktuell, das wegen Bauarbeiten, weil der linke Fahrstreifen blockiert ist. Also wenn wir um Winti Richtung St. Gallen untereinander sind, dann müsst ihr mehr Zeit einberechnen aktuell. Das ist der Start in die Mittagsshow auf Radio Munot am Donnerstag, 1. Oktober. Ja, den September, den haben wir hinter uns lassen. Und vor uns liegt den ganzen

0: musikalisch angekommen sind mit dieser Mittagsschule hier auf Radio Monat mit Limp Bizkit, Behind Blue Eyes. Ein bisschen melancholischer, ruhiger Song zum richtig Mittag zu gehen. Jetzt macht Musik aber Pause. Wir hören zu, haben einen neuen Folge-Podcast für euch parat. Wir sind der Medizin konkret. Kerzen, um ein bisschen Licht ins Dunkle bringen. Briefe schreiben, die zwei Wochen später ankommen, damit wir halt Kontakt haben. Oder Lebensmittel, die man hat in einem Brunnen müssen kühlen, weil sie schlecht werden. Ja, die Technik, die hat doch einiges verändert. Und gerade die Einrichtung wie ein Spital ist stark davon abhängig. Dementsprechend gross und wichtig ist auch das, was dort im Hintergrund jeden Tag abläuft. Der Blick in die Kulisse gibt uns so verwirrt in der heutigen Folge von Visite Medizin Konkret.
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2: Das Telefon am Empfang, der Fernseher im Zimmer und alle Geräte, die die Vitalzeichen der Menschen vor, während und nach der Operation aufzeichnen. Für das ist der technische Dienst in der Privatklinik Belair zuständig und das sieht man auch direkt auf den ersten Blick. Es gibt aber doch einen Haufen Sachen, die im Hintergrund ablaufen, die die Patientinnen und Patienten gar nicht so mitbekommen, wie Adrian Niefergeld sagt, der für den technischen Dienst verantwortlich ist.
3: Eigentlich ist der technische Dienst ein sehr, sehr wichtiger Supportprozess vom ganzen Spital. Der technische Dienst ist immer sehr unscheinbar. Und eigentlich der technische Dienst hat überall ein bisschen seine Hände drin, in allen Bereichen und in allen Belangen. Es ist wie so ein bisschen das Fundament des ganzen Hauses. Also wenn das zusammenbrechen würde, dann würde auch das Haus nicht existieren, so wie es gerade im Moment ist, das ganze Gebäude, die ganze Infrastruktur, auch rund ums Haus umeinander, dass die Klinik einfach gut aussieht. Das ist so ein bisschen das Wichtigste.
2: Heisst, er arbeitet immer dort, wo es ihn gerade braucht. Reparaturen, die anfallen, aber auch Offerten einholen und vergleichen. Das unterscheidet sich auch grundlegend mit der Arbeit von der IT, werden aber von außen oft verwechselt.
3: Also alles, was im Background ist, was wir nicht können vor Ort regeln können, was Programmieren angeht, irgendwelche Programme umstrukturieren oder irgendetwas neu erstellen von Kunden oder so, das können wir nicht. Wir können auch keine Patientendatensicherheit gewährleisten. Das ist nicht die Arbeit vom technischen Dienst, das ist die Arbeit von der IT. Wir sind wirklich nur alles, was an der Front ist, was Not an Mann eine Ressource braucht vor Ort, da sind wir zuständig.
2: Die vier Mitarbeitenden und zwei Lernenden arbeiten in der Privatklinik Belair Schaffhausen, aber auch in der Partnerklinik Lindberg zu Winterthur. Der einzige Unterschied laut dem Verantwortlichen für den technischen Dienst, dem Adrian Niefergeld, das Belair ist ein bisschen kleiner und die Infrastruktur sei auch ein bisschen älter. Was sie vor allem beschäftigt, ist, dass sich Technik ständig weiterentwickelt und man immer will auf dem neuesten Stand sein. Und darum sei eventuell auch ein Umbau angedacht.
3: Das Gesundheitswesen ist in einem riesen Umbruch. Das spüren alle Patienten bis zu den Ärzten. Die kleinen Spitäler sind natürlich auch stark am Kämpfen. Die Hauptherausforderung ist, dass wir den regulatorischen Aussichten entgegenkommen können, dass wir dort eine Lösung finden können, dass wir agil darauf arbeiten können und darauf Antworten parat haben. Wie es weitergeht, ja.
2: Zum Wissen, wie der technische Dienst kann weiterentwickelt werden, beziehen sie auch Patientinnen und Patienten mit ein. In der Privatklinik Belair macht das vor allem die Andrea Braunwalder, die gleichzeitig auch die Schnittstelle ist zum Empfang, der Küche und allem Administrativen. Wie der Patienteneinbezug funktioniert und was sonst noch alles hinten abläuft, das schauen wir uns ein bisschen genauer an, geht nach einer kurzen Musikpause.
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0: mit Simple Life. Es gibt auch immer so Leute, die einem das Leben probieren, ein bisschen einfacher zu machen. Die guten Feen sozusagen, die schauen, dass einfach alles läuft. Wer das in der Privatklinik Billard Schaffhausen ist, um das geht es in der heutigen Podcast-Folge.
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0: Sagen wir mal, eine Knieoperation steht an, dann müssen die Mitarbeitenden Bescheid wissen, dass man kommt, dann auch ein Bett parat ist, das richtige Knie operiert wird und es in dieser Zeit dann auch etwas zu essen gibt. Für die ganze Koordination ist in der Privatklinik Billard Schaffhausen Andrea Braunwalder zuständig. Unter ihrer Leitung sind etwa 25 Personen, von der Küche über den Empfang bis zu der Abrechnung und der Disposition. Davor läuft praktisch alles im Hintergrund ab.
2: Es fängt bei uns an mit der Anmeldung vom Patienten, also unser Belegarzt meldet bei uns in der Disposition der Patient an und wir planen alles ein. Das heisst, die ganzen Unterlagen, die ein Patient heimgeschickt bekommt, das passiert alles in der Disposition. Wir planen die ganzen Operationen, wir planen Betten ein. Da kann es auch sein, dass die ganze Planung in dem Sinn in einer Stunde wieder komplett neu gemacht wird, weil noch mehr Anmeldungen kommen, Notfälle eintreffen. Auch eine Küche, die ganze Planung der Menüs, also wie viele Patienten haben wir, wer tritt aus, wer kommt.
0: Das, was Patientinnen und Patienten von der Abteilung sehen, sogar als erstes und als letztes, das ist eben der Empfang. Während dem Aufenthalt gibt es aber nur einen direkten Berührungspunkt mit Andrea Braunwalder selber, wenn sie und ihr Team Feedback einholen. Das Feedback von den Patientinnen und Patienten soll dann auch in den Tagesablauf einfließen und so sollen Anpassungen können gemacht werden. Meistens sei es aber so, dass Anpassungen spontan kommen und dann ist eine gute Kommunikation zwischen den verschiedenen Bereichen entscheidend.
2: Wenn ein Bereich nicht funktioniert, dann nachher drüllt das Rädchen nicht mehr richtig. Das heisst, dann läuft es nicht mehr so, wie es in dem Sinn sollte. Ja, darum ist wirklich das A und O, dass alle miteinander arbeiten, miteinander kommunizieren und sich auch austauschen. Wenn irgendwas nicht so ist, wissen sie.
0: Und dann wird es laut Andrea Braunwalder meistens kurz ein bisschen stressig, weil es eben muss schnell gehen.
2: Wenn jetzt eine Operation abgesagt wird, kommt der nächste Patient ja dann einen gewissen Zeitpunkt früher dran. Muss man schauen, dass der Patient rechtzeitig im Haus ist, dass alle Abteilungen informiert sind, dass auch eine Küche Bescheid weiss, dass man das Menü zum Beispiel muss weniger kochen muss. Und das sind auch die Herausforderungen, dass gerade bei so kurzfristigen Sachen alle auch sicher informiert sind und dem sind alle Prozesse wieder rumlaufen.
0: Die Menschen, die die Rädchen hinter den Kulissen reibungslos zum Laufen bringen und die Koordination zwischen den verschiedenen Abteilungen übernehmen, das sind genauso wichtige Bausteine in der Privatklinik Billard wie die Menschen im Vordergrund. Ihr Ziel, dass Patientinnen und Patienten möglichst wenig von diesen Prozessen mitbekommen.
3: Ein Bereich, wo nirgends mehr wegzudenken ist, auch in der Privatklinik Billard, der technische Dienst. 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Und es lohnt sich auch, auf unseren Social-Media-Kanal vorbeizuschauen. Da gibt es jeweils zu jeder Folge ein kleines Video.
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0: Es ist 11:30 Uhr, jetzt geht es die Regionalnachrichten mit der Jennifer Giseler.
1: Die SVP des Kantons Thurgau hat ihre Vorschläge für die Ständerats- und Nationalratswahlen im nächsten Jahr bekannt gegeben. SVP-Ständerat Jakob Stark wird nicht erneut antreten. Nachdem Nationalrätin Diana Gutjahr ihren Verzicht erklärt hatte, fragte die Parteileitung die beiden bisherigen Nationalräte Manuel Struppler und Pascal Schmid. Pascal Schmid stellt sich für die Wahl in den Ständerat zur Verfügung. Aus dem Bezirk Münchwilen kandidiert zusätzlich der ehemalige Kantonsrat Vico Zandt. Der Vorstand empfiehlt eine Nomination aus diesem Zweierticket. Ebenfalls zu Handen der Delegiertenversammlung hat der Kantonalvorstand seinen Vorschlag für die Nationalratsliste verabschiedet. Nationalrätin Diana Gutjahr hat bekannt gegeben, dass sie auf eine erneute Kandidatur verzichten wird. An der Spitze des Listenvorschlags stehen die beiden bisherigen Nationalräte Manuel Struppler und Pascal Schmid. Der Industriekonzern GF hat den Verkauf seiner Precicast-Gruppe abgeschlossen. Käufer ist das US-Unternehmen Consolidated Precision Products, kurz CPP. Der Abschluss erfolgte am 30. September. Zum Geschäft gehören die Feingussaktivitäten für die Luft- und Raumfahrt sowie für Industriegasturbinen. Betroffen sind unter anderem die Standorte Novazzano und Stabio in Tessin sowie Arad in Rumänien. GF erhält für die Transaktion 215 Millionen Franken in bar. Das Geld soll gemäß der Unternehmensstrategie zur weiteren Reduktion der Nettoverschuldung eingesetzt werden. Im Kanton Zürich soll in einem Gefängnis eine akutpsychiatrische Station für Inhaftierte eingerichtet werden. Dies geht aus einer Medienmitteilung des Regierungsrats hervor. Demnach sind mehr als 60% der inhaftierten Personen von psychischen Erkrankungen betroffen. Allein im Jahr 2025 beanspruchten Inhaftierte mehr als 3.800 Pflegetage in Allgemeinpsychiatriekliniken. Eine solche Überweisung ist mit erhöhten Sicherheitsrisiken verbunden. Deshalb soll nun eine eigene Station in einem Gefängnis errichtet werden. Dies würde die Kosten für Sicherheitsdienstleistungen senken und die Akutkapazität in der Allgemeinpsychiatrie entlasten.
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0: Das Wetter in der Region Schaffhausen. Aktuell haben wir schon recht viel Wolken am Himmel. Die Sonne versucht sich noch irgendwie zwischendurch zu schlängeln. Es gibt wechselhaftes Wetter. Eben zuerst noch ein bisschen Sonnenschein zwischen den Wolken und am Abend kommt es dann mal regnen. Temperatur aktuell bei 21 Grad. Allzu viel Wärme sollte es heute nicht mehr werden. Maximal 23 Grad sind die Höchsttemperaturen, die heute erwartbar sind. Eine Meldung haben wir für die alle, die so im Raum Winterthur, Richtung Frettiken oder Richtung St. Gallen unterwegs sind auf der A1. Und jetzt ist die Meldung, gerade in dem Moment, wo ich sie erzählen wollte, weggeploppt. Also dort hat es gestaut gehabt, wegen Bauarbeit ist die linke Fahrstreife blockiert gewesen, aber offenbar ist jetzt gemäss unserem Verkehrsmeldesystem die Meldung da gerade aufgehoben. Also wieder freie Fahrt gemäss unseren Angaben. Da können wir gut und sicher unser Ziel. Drei Minuten ab der 11 Uhr. Sie hören nachher vor der Mittagsshow hier auf Radio Nord. Schön, haben Sie reingeschaltet. Der europäische Teppich, der ist im Napoli wieder ausgerollt worden. Die Kadetten Schaffhaus, die haben gestern Abend ihr erstes Spiel gegen CS Bukarest gehabt in der EHF European League. Mit einem Sieg sind sie in die Gruppenphase gestartet. 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Stimmen zum Spiel weitere gibt es auch gerade noch nach zwei Songs da bei uns auf dem Radiosender. Am Mikrofon ist Niklas Valero. Schön, haben Sie reingeschaltet. Und das ist Chocolate von der 1975.

0: mit 80er Musik da in Richtung Mittag auf Radio Munity, also Mittagsshow Taylor Dane mit Tell It to My Heart, haben wir gehört. Und von Musik gehen wir jetzt über zu Sport, wo gestern Abend gelaufen ist. Kadetten Schaffhausen haben gestern Abend die Heide BBC Arena mit 39 zu 32 gegen CSM Bukarest gewonnen. Es war das erste Saisonspiel oder also Gruppenspiel in der EHF European League für die Schaffhauser gewesen. Auch für den Milan Lutz, wo es im Kadettennachwuchs kommt, war es das erste Spiel auf europäischem Niveau gewesen. Unsere Reporterin Soraya Weber hat nach dem Spiel vom jungen Kadettenspieler wissen, wie es für ihn war.
1: Sehr schön. Also ich glaube, EHL-Spiel und gerade das erste ist immer was Besonderes. Stimmung war sehr gut in der Halle und dann, dass wir das Spiel so deutlich gewinnen können, macht natürlich sicher auch Freude.
2: Du hast dein erstes Goal auf dieser Höhe geschossen in dieser Liga. Wie fühlt sich das an?
1: Auch sehr, sehr toll. Tolle Erinnerung und gerade, dass ich so ins Spiel reingestartet bin, hat mich natürlich gefreut, dass ich das Team auch ein bisschen unterstützen konnte.
2: Wie schätzt du die Leistung allgemein ein? Vielleicht irgendwelche Verbesserungen, auch persönlich für dich?
1: Also in der ersten Halbzeit hatten wir definitiv noch ein bisschen zu viel Technische. Da hatte auch ich ein, zwei Aktionen, die vielleicht nicht optimal waren. Und dann in der zweiten Halbzeit haben wir es, denke ich, sicher besser gemacht. Wir haben den Ball besser laufen lassen. Natürlich auch klasse Leistung von Leon Bergmann im Tor, hat uns stark unterstützt. Und so kam es dann, dass in der zweiten Halbzeit alles deutlich besser lief und wir dann am Ende klar gewinnen können.
2: Jetzt ist es vermutlich eine andere Vorbereitung auf diesem Niveau. Wie unterscheidet sich das? Wie muss man sich das vielleicht vorstellen im Vergleich zum Nachwuchs?
1: Also klar ist es so, dass im Nachwuchs macht man vielleicht ein Video vor den Spielen, hat dann ein Training, was man spezifisch aufs Spiel anpasst. Und hier sind es dann sicher zwei Videos, vielleicht auch mal drei. Und die ganze Woche bereitet man auf das Spiel vor. Und im Nachwuchs ist dann vielmehr auch noch die Frage, wie man halt sich allgemein im Handball mit Technik verbessert. Und das ist bei uns jetzt eigentlich nicht mehr so der Fall. Wir bereiten uns klassisch dann einfach aufs Spiel vor.
2: Perfekt. Vielleicht noch zur letzten Frage. Als Nachwuchsspieler wahrscheinlich viele Spiele geschaut. Wie ist es jetzt, mit dieser Mannschaft auf dem Spielfeld stehen zu dürfen?
1: Sehr schön, macht sehr viel Freude. Ich habe ganz viel Spaß und ja, es ist einfach toll, dass ich hier spielen darf.
0: Der Kadettenspieler Milan Lutz im Interview mit Soraya Weber nach seinem ersten Spiel auf europäischem Niveau. Die Schaffhauser Handballer gewinnen das erste Spiel in der neuen Saison von der EHF European League mit 39-32 gegen CSM Bukarest. 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

0: August bzw. im Sommer auf dem Heracker hat gespielt. Das Ding mit Desert Rose. Habt ihr gehört? 9 Minuten noch, dann ist es 12 Uhr, bevor es ab in Mittag geht. In der Mittagsstunde gibt es jetzt noch ein Buffet von der wichtigsten Zahlen von der Börse.
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0: Zuerst Währungen, der Euro, der kostet aktuell 94 Rappen 40. Der US-Dollar, der hat aktuell einen Wert von 83 Rappen 65. Ein Kilo Gold, das notiert bei 111.889 Schweizer Franken. Und der SMI, der steht aktuell bei 13.688 Punkte. Das ist ein Minus von 1,03% im Vergleich zu heute Morgen. Das Update gibt es dann heute Abend kurz vor der 6 Uhr nochmal im Infoabend.

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1: Am Mikrofon ist Martin Spinden. Der Nationalrat will in den Jahren 2027 bis 2029 7 internationale Sportanlässe mit zusätzlichen Bundesgeldern unterstützen. Er hat 2 entsprechenden Zusatzkrediten zugestimmt. Profitieren sollen laut dem Beschluss unter anderem die Ruder-WM in Luzern 2027. Ein Beitrag ist zudem vorgesehen für die geplante Basketball-EM der Frauen in Genf 2029. Für die Organisation und Durchführung der 7 Anlässe sind maximal 5,2 Millionen Franken vorgesehen. Nach rund 22 Stunden Debatte hat der Ständerat den Stabilisierungsanteil des EU-Vertragspaketes gutgeheißen. Das Dossier geht nun an den Nationalrat. Heute Morgen befand der Ständerat über den letzten Bundesbeschluss des Stabilisierungspaketes, den Verpflichtungskredit für die Schweizer Beteiligung am EU-Bildungsprogramm Erasmus Plus im Jahr 2027. Dieser 193 Millionen Franken Beitrag war im Vorfeld umstritten. Bundesrätin Elisabeth Bumm-Schneider wird den vorläufigen Abschluss der EU-Verhandlungen im Ständerat begleiten. Am Flughafen Zürich ist das Verkehrsaufkommen auch im September 26 weiter gestiegen. Die Zahl der Flugbewegungen lag trotz geopolitischer Spannungen erneut über dem Vorjahreswert. Damit setzt sich der Wachstumstrend der vergangenen Monate fort. Insgesamt wurden im September rund 25.400 Starts und Landungen gezählt. Das sind 4,8% mehr als im Vorjahresmonat. Der verkehrsreichste Tag war Freitag, der 25. September, mit rund 900 Starts und Landungen. Die Zahlen basieren auf einer täglich aktualisierten Statistik. Dazu zählen neben dem Linienverkehr auch Fracht-, Geschäfts- und Privatflüge. Irans Revolutionsgarden haben den US-Truppenabzug aus dem Irak begrüßt. Es sei ein grosses, bedeutungsvolles und historisches Ereignis und eine gewaltige Errungenschaft für die Achse des Widerstands. Aus Sicht der iranischen Streitkräfte beginne damit, Zitat, Vertreibung Amerikas aus der Region. Nach Angaben des Pentagons haben die letzten US-Soldaten den Irak verlassen. Damit endet eine Zeit von teils heftig umstrittenen US-Militäreinsätzen in dem Nachbarland des Irans, mit denen der frühere Machthaber Saddam Hussein gestürzt und die Terrormiliz Islamischer Staat bekämpft wurde.
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3: Ein grosser Teil vom Himmel ist heute den ganzen Tag grau. Zwischendurch langt es mal noch für den Sonnenstrahl. Gegen Abend kann es dann aber regnen, dann macht es auch noch mehr zu. Die Temperaturen aktuell etwa bei 21 Grad bei uns in der Region. Es gibt heute etwa so 23 Grad Maximaltemperaturen. Die Strasse bei uns im Sendegebiet momentan alles ruhig über den Mittag. Gemäss unserem Verkehrsradar haben wir da keine Meldungen. Wenn ihr etwas seht, dürft ihr uns gerne mitteilen auf unserer Gratis-Verkehrshotline 0800 115. 3x0 einfach schon einen Funk geben, wenn wir etwas nicht auf dem Schirm haben, das ihr gesehen habt, das uns gerne mitteilen. Ich wünsche allen eine ganz gute und vor allem eine sichere Fahrt durch den Mittag durch. Jetzt genau 4 Minuten ab der 12 Uhr, das ist der Infomittag auf Radio Munot mit einem Blick auf den Ausgang Schaffhausen. In der Schaffhausen Clubszene, da war jahrelang das Orient eine wichtige Adresse gewesen. Seit einem Jahr heisst der Club Quartier. Also, Namen haben sich die meisten schon gewöhnt, aber ein paar verfallen einmal auch noch in alte Muster. Also der Tobias Hunziker, der den Club betreibt.
4: Ja, es kommt sehr gut an. Natürlich verwünsche ich mich selber sogar noch manchmal, dass ich drei tappe und nicht Quartier sage.
3: Am Samstag feiert das Quartier sein Einjähriges. Wie das erste Jahr gelaufen ist und wie der Geburtstag gefeiert wird. Das gehört gerade in ein paar Minuten da in unserem Infomittag auf Radio Munot. Am Mikrofon Nicolas Valero. Schön, habt ihr eingeschaltet. Ich wünsche allen einen guten.

0: 97er Track, Ten Sharp. You sind wir da unterwegs, auch unsere Info-Mittagsstunde da auf Radio Minute. Radio Minute, ich mache da immer wieder den Versprechen. Radio Minute, 11 Minuten, ab 12 Uhr haben wir es. Und ja, vielleicht haben wir gar noch nicht so Pläne gemacht fürs Wochenende. Vielleicht hilft auch jetzt das nächste Thema. Vielleicht eure Pläne ein bisschen zu schärfen und überlegen, auch wieder mal in den Ausgang gehen, da in der Stadt Schaffhausen. Party mit 90er-Hits, Tanzkurs für Salsa oder Firmenanlässe. Der Club Quartier bietet vieles an, aber die Partys finden nur an ausgewählten Daten statt. Das ist das Konzept vom Quartier. Am Samstag feiert der Club seinen einjährigen Geburtstag. Wie das erste Jahr gelaufen ist und wie das zweite werden soll, das hat unser Redakteur Jonas Mielsch von den Betreibern vom Quartier wissen.
1: Ein Blick auf die kommenden Events im Quartierclub zeigt ein vielseitiges Programm. Am Samstag Geburtstagsparty vom Club mit Urban Hits. Eine Woche darauf gibt es Latino-DJ-Musik und den Mitte Oktober eine Schlagerparty. Es braucht ein vielseitiges Programm, sagt der Sebastian Waldmeier, Co-Clubbetreiber vom Quartier.
2: Es muss sicher abwechslungsreich sein, weil auch in der heutigen Zeit noch mehr eine Challenge ist, ist das noch wichtig, dass sich es sehr abwechselnd und vielseitig ist, dass man möglichst viele verschiedene Leute ansprechen können. Und das hat auch super funktioniert jetzt über das erste Jahr. Sind wir happy und wollen wir auch noch ein bisschen mehr ausbauen. Auch unter der Woche allenfalls. Ja.
1: Zum Konzept vom Quartierclub gehört eben, dass es nur punktuelle Events gibt. Das heisst nicht mehr Donnerstag bis Samstag, sondern nur noch am Wochenende. Das sei auch ein bisschen am Partyverhalten der Leute geschuldet, sagt Livio Filomeno, auch Co-Clubbetreiber vom Quartier.
3: Also wir haben das Modell eigentlich bewusst so gewählt, dass wir den High-Season Freitag-Samstag anbieten und in der Off-Season nur Samstag. Das ist relativ gut angekommen, weil dann können wir auch in gewissen auch High-Season zum Beispiel auch einen Donnerstag anbieten für eine Firma oder dann in der Off-Season auch einen Freitag, was auch sehr attraktiv ist. Aber wir haben eigentlich ein positives Feedback bekommen.
1: Der Tobias Unziker, der Sebastian Waldmeier und der Livio Filomeno betreiben neben dem Quartier aus Bermuda. Und aus dem heraus lohnt sich Synergien nutzen für Team-Events. Und da gibt es für das zweite Jahr schon mehr Anfragen.
3: Jawohl, wir haben schon deutlich mehr Buchungen wie im Vorjahr. Und da hat es uns klar gezeigt, dass das Bedürfnis da ist, dass die Firmen mal etwas Exklusives wollen oder halt nicht 0815-Events, sondern halt wirklich ein Erlebnis. Und das können wir mit dem Quartier Club bieten.
1: Bei den Party-Events haben sie im ersten Jahr vor allem ausprobiert. Da wird es im zweiten Jahr ein paar Anpassungen geben. Was auch besonders gut angekommen ist und ebenfalls soll ausbauen werden, sind Daydance-Party unter der Regie vom Quartier, sagt der Tobias Unziker.
4: Absolut, ja, das ist auch eine Idee, die sich festgesetzt hat, vor allem auch mit den Day-Partys, die wir jetzt gemacht haben am Rheinfall, dass das Quartier ausfliegt, auf jeden Fall, ist ja relativ prominent schon überall und das haben wir auf jeden Fall vor, also der Quartierclub ist auch präsent gewesen am Ländlifest zum Beispiel und das werden wir in Zukunft auf jeden Fall noch mehr ausbauen, ja.
1: Zuerst wird aber am Samstag der einjährige Geburtstag vom Quartier gefeiert. Zu Hause wird aber nicht übertrieben pompös, sondern klassisch quartiermässig, sagt Livio Filomeno.
3: Am Samstag trüllen wir völlig durch. Wir haben am 10 Uhr ein Apero für alle. Und so mit starten wir dann auch gerade mit der Feier von einem Jahr Quartierclub Schaffhausen. Und ja, ich würde sagen, legt euch warm an. Da wird eine Riesenparty und wir freuen uns.
1: Und so soll das zweite Jahr eingeläutet werden vom Quartierclub, wo sich also doch längerfristig in der Schaffhauser Partyszene festsetzt.
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0: hat. Am Ende Marshall beschwört es schon fast an. Let it rain, lass regnen. Das ist aber wirklich passiert, das werden wir jetzt herausfinden. Und für das haben wir unseren Wetterexperten am Apparat.
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0: Ja, der September, den wir jetzt abgehakt vom Wetter, hat sich den letzten Monat eigentlich wie ein verlängerter Sommer angefühlt. Welche Herbststimmung gibt es Wetter uns heute in der Region Schaffhausen? Fabian Umbricht von Meteotest.
2: Ja, so Temperaturen, die sind noch nicht wirklich herbstlich. Die sind auch heute eigentlich sehr mild. So 22, 23 Grad haben wir auch heute noch eins am Nachmittag. Aber doch, der Wettercharakter, der eher Richtung Herbst geht, ist nämlich doch ein grauer Nachmittag. Jetzt die Wolken werden dichter und dann auf den oben zu kommt dann eine Front rein, die durchaus auch ein bisschen Regen mit sich bringt. Wahnsinnig viel gibt es nicht, aber kurzzeitig kann es schon schnell recht intensiv regnen.
0: Dann schauen wir doch auf morgen Freitag. Geht's mit nassem Wetter dann weiter?
2: Nein, es geht dann wieder schnell mal in die trockene Richtung. Vielleicht am Morgen früh noch ein bisschen nicht so Regen, wie möglich ist. Aber dann trocknet es ab im Laufe des Vormittags. Die Pisa kommt auf. Wir haben am Vormittag noch recht viele tiefe Wolken rum. Der Wettercharakter also ändert noch ein bisschen grau. Aber allenfalls am Nachmittag doch die nächsten ersten Schüchen Aufhellungen bei Höchstwert von etwa 21 Grad. Also der Temperaturrückgang auf morgen, der ist auch recht bescheiden.
0: Das Wochenende darf natürlich auch nicht fehlen. Was hat das Wetter für uns denn parat?
2: Hier geht es weiterhin trocken weiter. Am Samstag, am Sonntag und auch zum Start der neuen Woche haben wir kaum Regen in Sicht. Das Wetter an sich ist nicht gerade wolkenlos, aber grundsätzlich freundlich. Haben wir am Nachmittag doch dichtere Wolkenfelder. Am Samstag Vormittag ist auch ein bisschen Hochnebel möglich. Die Temperatur, sobald die Sonne scheint, die steigen schnell mal gegen 20 bis 21 Grad an.
0: Das ist das Wetter von den nächsten Tagen. Zusammengefasst für euch hat es Fabian Umbricht von Meteotest.
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0: Das ist so ein Song, der von mir aus in Dauerschleife dürfte laufen bei uns auf Radio Blut. Waterfront von Simple Minds. Jetzt macht Musik aber Pause. Es ist 12:30, Zeit für die Regionalnachrichten. Und die gibt's von der Jennifer Giseler.
1: Die SVP des Kantons Thurgau hat ihre Vorschläge für die Ständerats- und Nationalratswahlen im nächsten Jahr bekannt gegeben. SVP-Ständerat Jakob Stark wird nicht erneut antreten. Nachdem Nationalrätin Diana Gutjahr ihren Verzicht erklärt hatte, fragte die Parteileitung die beiden bisherigen Nationalräte Manuel Struppler und Pascal Schmid. Pascal Schmid stellt sich für die Wahl in den Ständerat zur Verfügung. Aus dem Bezirk Münchwilen kandidiert zusätzlich der ehemalige Kantonsrat Vico Zandt. Der Vorstand empfiehlt eine Nomination aus diesem Zweierticket. Ebenfalls zu Handen der Delegiertenversammlung hat der Kantonalvorstand seinen Vorschlag für die Nationalratsliste verabschiedet. Nationalrätin Diana Gutjahr hat bekannt gegeben, dass sie auf eine erneute Kandidatur verzichten wird. An der Spitze des Listenvorschlags stehen die beiden bisherigen Nationalräte Manuel Struppler und Pascal Schmid. Der Industriekonzern GF hat den Verkauf seiner Precicast-Gruppe abgeschlossen. Käufer ist das US-Unternehmen Consolidated Precision Products, kurz CPP. Der Abschluss erfolgte am 30. September. Zum Geschäft gehören die Feingussaktivitäten für die Luft- und Raumfahrt sowie für Industriegasturbinen. Betroffen sind unter anderem die Standorte Novazzano und Stabio in Tessin sowie Arad in Rumänien. GF erhält für die Transaktion 215 Millionen Franken in bar. Das Geld soll gemäß der Unternehmensstrategie zur weiteren Reduktion der Nettoverschuldung eingesetzt werden. Im Kanton Zürich soll in einem Gefängnis eine akutpsychiatrische Station für Inhaftierte eingerichtet werden. Dies geht aus einer Medienmitteilung des Regierungsrats hervor. Demnach sind mehr als 60% der inhaftierten Personen von psychischen Erkrankungen betroffen. Allein im Jahr 2025 beanspruchten Inhaftierte mehr als 3.800 Pflegetage in Allgemeinpsychiatriekliniken. Eine solche Überweisung ist mit erhöhten Sicherheitsrisiken verbunden. Deshalb soll nun eine eigene Station in einem Gefängnis errichtet werden. Dies würde die Kosten für Sicherheitsdienstleistungen senken und die Akutkapazität in der Allgemeinpsychiatrie entlasten.
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0: Das Wetter recht wechselhaft. Heute immer wieder mal viel Wolken. Zwischendurch vielleicht mal an der Sonnenstrahl. Es wird im Nachmittag aber dann dichter mit den Wolken. Und am Abend kommt es dann auch mal noch regnen. Temperatur aktuell so bei 22 Grad. Allzu viel Wärme soll es heute nicht mehr werden. Maximal 23 Grad ist ja gesagt. In der Nacht auf morgen Freitag regnet es dann immer wieder mal. Am Tag durch morgen ist das Wetter trocken meistens. Der Himmel, der ist aber recht bewölkt. Die Temperatur bewegt sich morgen so zwischen 14 und 20 Grad. Ein Blick auf unser Verkehrsradar sagt, da ist alles freie Fahrt, zumindest was mir da das System mitteilt. Wenn ihr etwas habt, gerne noch schnell durchgehen auf unserer gratis Verkehrshotline 0800 91 5, und 3x0, dass auch alle davon können profitieren, die gerade mit dem Auto unterwegs sind. Sonst wünsche ich allen Wegs ganz sichere und auch gute Fahrt durch den Mittag durch. Ein grosser Koffer voller Werkzeug und etwas Geld hat gestern eine Person an der Verleihung vom Handwerkerpreis 2026 bekommen. Wieso, dass es den Preis gibt, haben wir den Erfinder vom Handwerkerpreis, vom Rotary Mutnut Club, den Paul K. Haug, gefragt.
3: Wir möchten den beste oder die beste Lehrabschlussprüfung im Bereich Handwerk möchten wir prämieren mit einem recht Preis, und weil uns einfach das Handwerk am Herzen liegt, weil ohne das läuft bei uns ja nichts.
0: Wer das den Preis gewonnen hat und wie es dem Handwerkerpreis gekommen ist, das hören wir in dieser Halbstunde etwa am 10:50. Zuerst haben wir aber dann nach ein bisschen Musik noch den Veranstaltungstipp für euch parat. Mikrofon ist Nico Soero, schön, dass ihr mit dabei, und ich wünsche allen einen guten, wo ihr bis zum Essen sind.

0: so.
1: Dann mach ich vor, begleite uns mit sowieso durch den Infomittag da auf Radio Monat. 20 vor 1 haben wir es. Und jetzt haben wir für euch einen Tipp parat, was ihr vielleicht könntet unternehmen als nächstes.
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1: A wie Apfel, B wie Birne, C wie Chamäleon und so weiter und so fort. In der Schule haben wir sicher alle auch so das Alphabet gelernt oder irgendwie müssen lernen und mittlerweile sicher auch schon einen Grossteil davon vergessen. In diesem Sofa dreht sich aktuell alles um die Buchstaben und ihre Geschichte und auch wie die früher ausgesehen haben. Das Wichtigste von A bis Z zur Ausstellung gibt es in der Digger Finkli Fabrik und das gehört ihr vom Nico Bollinger.
3: In der Digger-Finkli-Fabrik. Da sehen wir aktuell ganz viele alte Bücher. Rund um die Schriften und Schreibkünste von früher. Unter dem Titel «Von A bis Z historisch ausgelegt» stehen Buchstaben im Fokus, sagt Fritz Franz Vogel, Präsident der gemeinnützigen Gesellschaft Jessenhofen.
4: Die Welt der Buchstaben ist einfach mehr als nur ein A. Und das, denke ich, das macht die Ausstellung sichtbar. Es geht darum, dass man natürlich in Bücher kann blättern, die in einem anderen Ort völlig unter Verschluss wären.
3: Fast 70 Bücher aus 5 Jahrhunderten liegen noch bis am Sonntag dort zum Dreischmöckern auf.
4: Das sind Musterbücher zum Teil oder zum Teil frühe Bildungsbücher, wo man einfach Buchstaben abgebildet hat. Das heisst, man hat sie natürlich in den virtuosen Techniken, die man damals hatte, mit Federzeichnungen, hat man sozusagen in verschiedene Buchstaben gezeichnet, überhaupt entworfen.
3: Jeden Tag vom 2 bis am Abend am 6 ist die Ausstellung die Sofa offen, zum Durchlaufen und eben Blättern. Die Ausstellung läuft schon seit Mitte September und die Besucher sind immer wieder überrascht.
4: Die Leute staunen, wie viel Kontext in diesen Buchstaben drin steckt. Bei den Buchstaben als elegante Dings, das ist in den Schreibmeisterbüchern, wo man sieht, wie viel Drill, wie viel Training das es da braucht, der Schwung, die Dynamik irgendwie auch zum künstlerischen Konzept kann erheben.
3: Sagt Fritz Franz Vogel. Der Eintritt in die Ausstellung, der ist gratis. Und mit diesen Büchern und Projekten sollen die Buchstaben jetzt auch ein bisschen mehr Wertschätzung bekommen.
4: Wenn man aber sieht, was hinter dieser Welt von diesen Buchstaben liegt, wie viel Bildung eigentlich daran liegt, wie viel Weltwissen das daran liegt, dann wird natürlich der Buchstabe wieder interessant, weil er ist eigentlich der Geist, der DNA vom Wissen.
3: Die laufende Aufstellung in der Digger-Finkli-Fabrik zu Diessenhofen ist die erste dieses Jahr von mir rund um Alphabet und Buchstabenbücher. Lesen und ein Alphabet mal aus einem anderen Blickwinkel anschauen, aktuell zu Diessenhofen.

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0: Ende von unserer Infomittagsstunde kommt immer näher. 10 vor 1 haben wir sie. Ihr hört den Infomittag hier auf Radio Munot. Und werfen wir nochmal einen kurzen Blick zurück auf gestern Abend, wo es eine Preisverleihung in Schaffhausen gegeben hat. Malerinnen, Schreiner, Maurer und viele andere Handwerkerinnen und Handwerker haben gestern den Verleihung vom Handwerker bis 2026 Chance gehabt, um für ihre guten Leistungen an der Abschlussprüfung belohnt zu werden. Eva Pedritscher berichtet.
1: Gestern war die Verleihung vom Handwerkerpreis 2026. Der Preis ist vor etwa 15 Jahren ins Leben gerufen worden. Was die Motivation hinter dem war, sagt der Erfinder vom Handwerkerpreis vom Rotary Club Munot, Paul K. Haug.
2: Mir ist es einfach mega wichtig, oder? In der Kantonsschule oben, wenn sie Matura haben, dann kommt das den ganzen Sommer in der Zeitung. Und meine Kinder sind auch da gewesen und haben dann da Goldvereinchen heimgebracht. Und ich finde das alles wunderbar, oder? Ich habe einfach das Gefühl gehabt, warum redet man eigentlich nicht von den anderen, die einen anderen Weg einschlagen und ebenso hervorragende Leistungen bringen.
1: Wer das den Preis gönnt, entscheidet aber nicht der Rotary Club Munot oder der Paul K. Haug selber. Es gibt ein paar Kriterien, die beim Auswahlverfahren helfen sollen. Der Fokus liegt dort vor allem auf der handwerklichen Leistung an der Abschlussprüfung und weniger, ob die Handwerker und Handwerkerinnen in der Schule den höchsten Notendurchschnitt erzielt haben.
2: Das läuft über das Berufsbildungsamt. Der Herr Erath, der hat Übersicht über all die Lehrabschlussprüfungen, weil er die vom Kanton aus betreut. Und er macht das wahnsinnig gut und sorgfältig. Und wenn die Sachen bekannt sind, sitzt man kurz zusammen und sagt, ja, es wäre jetzt, glaube ich, einfach schön, wenn jetzt die Person das könnte überkommen.
1: Dieses Jahr haben es 5 Leute in die engste Auswahl geschafft. Schlussendlich hat Malerin Madeleine Wittmer von der Moretti Maler AG den Handwerkerpreis 2026 gewonnen.
2: Also die junge Frau, die kommt 2000 Franken über von uns und dann riesen Koffer voll Werkzeug, wo sie dann in ihrem Leben kann brauchen. Nein, das ist jetzt einfach so eine momentane Anerkennung von so einer besonderen Leistung. Aber das bringt sie, das nützt ihr sicher jetzt in dem Sinn nicht etwas für später. Aber ich hoffe, es freut sie.
1: Was sie genau hat müssen machen, um den Erfolg zu erzielen und was der Beruf für sie bedeutet, hat sie an der Preisverleihung erzählt. Auch für den Paul K. Haug hat das Handwerk in unserer Gesellschaft einen hohen Stellenwert.
2: Meiner Meinung nach läuft ohne das Handwerk nicht viel, oder? Also wenn irgendetwas los ist, müssen Sie einen Handwerker haben, der es flickt oder der es neu macht oder renoviert oder was weiß ich was.
1: Das sagt der Paul K. Haug, Erfinder vom Handwerkerpreis vom Rotary Club Munot. Der Handwerkerpreis 2026 hat Malerin Madeleine Wittmer von der Moretti Maler AG gewonnen.
0: Der Beitrag von der Eva Pedritscher zum Handwerkerpreis 2026 haben wir können. Damit ist unsere Infomittagsstunde und auch die Mittagsstunde auf Radio Munot für schon wieder vorbei. Es gibt jetzt noch einen kurzen Musikbreak und dann gibt es dann auch schon das nächste News-Update. Dann geht es weiter mit unserer Musikbox und ein bisschen später dann haben wir dann spätestens ab der 5 den Infoabend dann für euch parat hier auf Radio Munot, wo wir dann uns wieder wichtige Themen vom Tag widmen, auch wieder zurückschauen und einfach unser Informationsradio Munot Vierabend schief. Das läuft heute zum letzten Mal ab. 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Habt ihr die letzte Möglichkeit, das am Donnerstagabend zu machen. Das Schiff fährt ja dann kurz nach der 5 ab. Also wenn ihr noch etwas machen wollt, das vielleicht heute machen auf dem Radio Munot Vierabend schief. Jetzt habe ich den Song auf My Life parat für euch. Am Mikrofon gehört habt ihr in dieser Mittagsstunde Nicolas Valero, ich begrüße euch dann gerne in meinem Vorabend wieder.
3: Hey, hallo zusammen.
4: Hallo zusammen, der Song of My Life.
5: Song of My Life.
6: Song of My Life.
7: Der Song, der erinnert mich immer an meine Trainingseinheiten zu Hause.
8: Der zieht mich einfach auf die Tanzfläche.
9: Wenn ich das Lied höre, bin ich wieder voll da.
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12: Hallo zusammen, ich bin Marlene und mein Song of My Life ist Locked Out of Heaven von Bruno Mars, weil er erinnert mich an das Konzert, wo wir dieses Jahr im Sommer waren.

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1: Am Mikrofon ist Martin Spinden. Der Ständerat hat nach 24 Stunden Beratung das EU-Vertragspaket mit Ausnahmen des Stromabkommens gutgeheißen. Zuletzt nahm er das Gesundheitsabkommen mit 31-11 Stimmen an. Dieses soll die Zusammenarbeit mit der EU bei Gesundheitskrisen stärken. Das Paket geht nun an den Nationalrat. Das Stromabkommen soll voraussichtlich in der Wintersession beraten werden. Der Bund soll die für 2038 geplanten Olympischen Winterspiele und Paralympischen Spiele in der Schweiz mit bis zu 200 Millionen Franken unterstützen. Der Nationalrat hat sein Einverständnis dazu gegeben. Somit ist eine erste Hürde genommen. Die Winterspiele sollen in 12 Jahren in verschiedenen Orten in 10 Kantonen stattfinden. Der Bundesrat will das Geld nur zur Verfügung stellen, wenn sich Kantone und Gemeinden mit mindestens demselben Betrag an den Kosten beteiligen. Der Nationalrat will zusätzliche Umwelt- und Nachhaltigkeitsauflagen machen. Sunrise steigt ab heute in den Verkauf von KI-Brillen. Das günstigste Modell kostet 269 Franken, die teuerste Variante 559. Sunrise ist damit der erste Schweizer Telekommunikationsanbieter mit solchen Brillen im Angebot, teilt das Unternehmen mit. Die Brillen verfügen unter anderem über Kamera, Mikrofone und Lautsprecher. Nutzerinnen und Nutzer können damit Fotos und Videos aus ihrer eigenen Perspektive aufnehmen, telefonieren, Nachrichten verschicken oder Musik hören. Innerhalb von 3 Jahrzehnten hat sich Infomaniac von einem kleinen Genfer IT-Unternehmen zu einem wichtigen Akteur der europäischen digitalen Infrastruktur entwickelt. Ab heute wird das Unternehmen an der Schweizer Börse SIX gehandelt. Das 1994 gegründete Unternehmen war zunächst in den Bereichen IT und Internetzugang tätig. Mit Standorten unter anderem in Genf und Zürich steht Infomaniac darauf, seine Infrastruktur selber zu betreiben. 2025 steigerte Infomaniac den Umsatz um 12% auf 56 Millionen Franken. Infomaniac beschäftigt derzeit rund 340 Mitarbeitende.
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3: Die Wolken nehmen im Laufe des Nachmittags immer mehr zu. Es gibt gegen den Abend und in der Nacht Regen. Das bei maximaler Temperatur heute Nachmittag um die 23 Grad. Regen gibt es auch morgen, Freitag, morgen. Dann wird es wieder trockener. Es gibt aber auch wieder viel Wolken am Himmel. Die Temperaturen sind am Morgen so zwischen 14 und 20 Grad.

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0: Es ist 13:30 Uhr, am Mikrofon ist Jennifer Gisela. Die SVP des Kantons Thurgau hat ihre Vorschläge für die Ständerats- und Nationalratswahlen im nächsten Jahr bekannt gegeben. SVP-Ständerat Jakob Stark wird nicht erneut antreten. Nachdem Nationalrätin Diana Gutjahr ihren Verzicht erklärt hatte, fragte die Parteileitung die beiden bisherigen Nationalräte Manuel Struppler und Pascal Schmid. Pascal Schmid stellt sich für die Wahl in den Ständerat zur Verfügung. Aus dem Bezirk Münchwilen kandidiert zusätzlich der ehemalige Kantonsrat Vico Zandt. Der Vorstand empfiehlt eine Nomination aus diesem Zweierticket. Ebenfalls zuhanden der Delegiertenversammlung hat der Kantonalvorstand seinen Vorschlag für die Nationalratsliste verabschiedet. Nationalrätin Diana Gutjahr hat bekannt gegeben, dass sie auf eine erneute Kandidatur verzichten wird. An der Spitze des Listenvorschlags stehen die beiden bisherigen Nationalräte Manuel Struppler und Pascal Schmid. Der Industriekonzern GF hat den Verkauf seiner Precicast-Gruppe abgeschlossen. Käufer ist das US-Unternehmen Consolidated Precision Products, kurz CPP. Der Abschluss erfolgte am 30. September. Zum Geschäft gehören die Feingussaktivitäten für die Luft- und Raumfahrt sowie für Industriegasturbinen. Betroffen sind unter anderem die Standorte Novazzano und Stabio in Tessin sowie Arad in Rumänien. GF erhält für die Transaktion 215 Millionen Franken in bar. Das Geld soll gemäß der Unternehmensstrategie zur weiteren Reduktion der Nettoverschuldung eingesetzt werden. Im Kanton Zürich soll in einem Gefängnis eine akutpsychiatrische Station für Inhaftierte eingerichtet werden. Dies geht aus einer Medienmitteilung des Regierungsrats hervor. Demnach sind mehr als 60% der inhaftierten Personen von psychischen Erkrankungen betroffen. Allein im Jahr 2025 beanspruchten Inhaftierte mehr als 3.800 Pflegetage in Allgemeinpsychiatriekliniken. Eine solche Überweisung ist mit erhöhten Sicherheitsrisiken verbunden. Deshalb soll nun eine eigene Station in einem Gefängnis errichtet werden. Dies würde die Kosten für Sicherheitsdienstleistungen senken und die Akutkapazität in der Allgemeinpsychiatrie entlasten.
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2: Die Fulchen nehmen im Laufe des Nachmittags immer mehr zu. Es gibt gegen den Abend und in der Nacht Regen. Das bei maximaler Temperatur heute Nachmittag um die 23 Grad. Regen gibt es auch morgen, Freitag, morgen. Dann wird es wieder trockener. Es gibt aber auch wieder viel Wolken am Himmel. Die Temperaturen sind dann morgen so zwischen 14 und 20 Grad.

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1: Am Mikrofon ist Martin Spinden. Der Ständerat hat nach 24 Stunden Beratung das EU-Vertragspaket mit Ausnahmen des Stromabkommens gutgeheißen. Zuletzt nahm er das Gesundheitsabkommen mit 31-11 Stimmen an. Dieses soll die Zusammenarbeit mit der EU bei Gesundheitskrisen stärken. Das Paket geht nun an den Nationalrat. Das Stromabkommen soll voraussichtlich in der Wintersession beraten werden. Der Bund soll die für 2038 geplanten Olympischen Winterspiele und Paralympischen Spiele in der Schweiz mit bis zu 200 Millionen Franken unterstützen. Der Nationalrat hat sein Einverständnis dazu gegeben. Somit ist eine erste Hürde genommen. Die Winterspiele sollen in 12 Jahren in verschiedenen Orten in 10 Kantonen stattfinden. Der Bundesrat will das Geld nur zur Verfügung stellen, wenn sich Kantone und Gemeinden mit mindestens demselben Betrag an den Kosten beteiligen. Der Nationalrat will zusätzliche Umwelt- und Nachhaltigkeitsauflagen machen. Sunrise steigt ab heute in den Verkauf von KI-Brillen. Das günstigste Modell kostet 269 Franken, die teuerste Variante 559. Sunrise ist damit der erste Schweizer Telekommunikationsanbieter mit solchen Brillen im Angebot, teilt das Unternehmen mit. Die Brillen verfügen unter anderem über Kamera, Mikrofone und Lautsprecher. Nutzerinnen und Nutzer können damit Fotos und Videos aus ihrer eigenen Perspektive aufnehmen, telefonieren, Nachrichten verschicken oder Musik hören. Innerhalb von 3 Jahrzehnten hat sich Infomaniac von einem kleinen Genfer IT-Unternehmen zu einem wichtigen Akteur der europäischen digitalen Infrastruktur entwickelt. Ab heute wird das Unternehmen an der Schweizer Börse SIX gehandelt. Das 1994 gegründete Unternehmen war zunächst in den Bereichen IT und Internetzugang tätig. Mit Standorten unter anderem in Genf und Zürich steht Infomaniac darauf, seine Infrastruktur selber zu betreiben. 2025 steigerte Infomaniac den Umsatz um 12% auf 56 Millionen Franken. Infomaniac beschäftigt derzeit rund 340 Mitarbeitende.
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3: Die Wolken nehmen im Laufe des Nachmittags immer mehr zu. Es gibt gegen den Abend und in der Nacht Regen. Das bei maximaler Temperatur heute Nachmittag um die 23 Grad. Regen gibt es auch morgen, Freitag, morgen. Dann wird es wieder trockener. Es gibt aber auch wieder viel Wolken am Himmel. Die Temperaturen sind dann morgen so zwischen 14 und 20 Grad.

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4: Die Erwachsenen sind doch nicht ganz gebacken.
5: Am 2. September 1998 hat die Tagesschau vom Schweizer Fernsehen mit einer erschütternden Nachricht angefangen.
6: Eine Swissair-Maschine ist heute Morgen vor der kanadischen Küste abgestürzt. Unter den 229 Opfern befinden sich 41 Schweizer.
5: Zu Unglück rund um den Swissair-Flug 111 hat das Leben der Angehörigen aus über 20 verschiedenen Ländern auf den Kopf gestellt. Genau mit denen beschäftigt sich der Film 111 Echoes from Halifax. Der Absturz hat Menschen getrennt und andere zusammengebracht.
7: Das hat jeder treffen können. Wir könnten nicht aussuchen. Und wir würden das auch nicht wollen.
8: I have rescheduled a young woman to 111. I feel so guilty.
5: Ein Blick zurück, was nach der Tragödie vom Swiss Air Absturz vor Halifax passiert ist, sehen wir im Film 111 Echoes from Halifax am 1. Oktober in den Deutschschweizer Kinos. Oktober heisst, wir gehen schon langsam wieder auf die Gruselzeit zu. Den ersten Schritt machen Anne Hathaway und Dakota Johnson. Nach dem Erfolg vom Psycho-Thriller kommt jetzt die Verfilmung von Verity raus. Lone Ashley ist eine Autorin, die von einem Mann den Auftrag bekommt, die Buchreihe von seiner Frau Verity fertigzustellen. Die kann das nach einem Unfall nicht mehr selber und Lone zieht für das ins Anwesen vom Ehepaar ein.
9: Ich nehme an, Sie werden Fragen haben.
10: Wieso schreibt Ihre Frau die Reihe nicht selbst zu Ende?
9: Das ist Verity. Die Ärzte glauben nicht, dass sie jemals widersprechen oder laufen wird. Du bist die Einzige, die ihr letztes Buch beenden kann.
5: In den Unterlagen von der Verity findet Lowen autobiografische Notizen und Geheimnisse. Die lassen sie an der Realität zweifeln und ihr stellt sich die Frage, ob das Geschriebene Fiktion oder das Spiel von einer Psychopathin ist.
11: Die Worte einer Autorin sollten ehrlich sein und ein bisschen furchteinflößend. Das ist wie im Irrenhaus hier. Ich habe das Gefühl, ich verliere meinen Verstand.
5: Der Mystery-Thriller Verity läuft am 1. Oktober in der Schweizer Kinosaal. Auch mit dem letzten Film rollen wir nochmal einen Fall aus der Vergangenheit auf. Im 2021 hat das Wall Street Journal eine Reihe von internen Dokumenten vom Technologieunternehmen Facebook, heute Meta, aufdeckt unter dem Namen The Facebook Files. Der Film The Social Reckoning erzählt die Geschichte vom Reporter Jeff Horwitz und der Facebook-Produktmanagerin Frances Haugen, die die schockierenden Missstände beim sozialen Netzwerk aufdecken.
12: Sie nennen nicht meinen Namen und alles ist vertraulich.
13: Worüber möchten Sie sprechen?
12: Menschen zu verbinden ist eine wertvolle Mission. Die beste Version von sich selbst sind sie allein vor dem Computer.
13: Also was ist das Problem?
12: Es hat sich was verändert. Facebook will, dass sie so lange wie möglich auf der Seite bleiben. Und vor 2 Jahren wurde der Algorithmus geändert.
5: Whistleblowerin Frances Haugen hat später vor dem US-Kongress ausgesagt. Der Film ist inspiriert von den Facebook-Files und den wahren Ereignissen nach dem Film The Social Network, wo die Entstehungsgeschichte von Facebook erzählt. Damit ist The Social Reckoning die Fortsetzung davon und läuft bei uns ab dem 8. Oktober im Kino.

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1: Am Mikrofon ist Martin Spinden. Der Ständerat hat nach 24 Stunden Beratung das EU-Vertragspaket mit Ausnahmen des Stromabkommens gutgeheißen. Zuletzt nahm er das Gesundheitsabkommen mit 31-11 Stimmen an. Dieses soll die Zusammenarbeit mit der EU bei Gesundheitskrisen stärken. Das Paket geht nun an den Nationalrat. Das Stromabkommen soll voraussichtlich in der Wintersession beraten werden. Der Bund soll die für 2038 geplanten Olympischen Winterspiele und Paralympischen Spiele in der Schweiz mit bis zu 200 Millionen Franken unterstützen. Der Nationalrat hat sein Einverständnis dazu gegeben. Somit ist eine erste Hürde genommen. Die Winterspiele sollen in 12 Jahren in verschiedenen Orten in 10 Kantonen stattfinden. Der Bundesrat will das Geld nur zur Verfügung stellen, wenn sich Kantone und Gemeinden mit mindestens demselben Betrag an den Kosten beteiligen. Der Nationalrat will zusätzliche Umwelt- und Nachhaltigkeitsauflagen machen. Sunrise steigt ab heute in den Verkauf von KI-Brillen. Das günstigste Modell kostet 269 Franken, die teuerste Variante 559. Sunrise ist damit der erste Schweizer Telekommunikationsanbieter mit solchen Brillen im Angebot, teilt das Unternehmen mit. Die Brillen verfügen unter anderem über Kamera, Mikrofone und Lautsprecher. Nutzerinnen und Nutzer können damit Fotos und Videos aus ihrer eigenen Perspektive aufnehmen, telefonieren, Nachrichten verschicken oder Musik hören. Innerhalb von 3 Jahrzehnten hat sich Infomaniac von einem kleinen Genfer IT-Unternehmen zu einem wichtigen Akteur der europäischen digitalen Infrastruktur entwickelt. Ab heute wird das Unternehmen an der Schweizer Börse SIX gehandelt. Das 1994 gegründete Unternehmen war zunächst in den Bereichen IT und Internetzugang tätig. Mit Standorten unter anderem in Genf und Zürich steht Infomaniac darauf, seine Infrastruktur selber zu betreiben. 2025 steigerte Infomaniac den Umsatz um 12% auf 56 Millionen Franken. Infomaniac beschäftigt derzeit rund 340 Mitarbeitende.
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3: Die Wolken nehmen im Laufe des Nachmittags immer mehr zu. Es gibt gegen den Abend und in der Nacht Regen. Das bei maximaler Temperatur heute Nachmittag um die 23 Grad. Regen gibt es auch morgen, Freitag, morgen. Dann wird es wieder trockener. Es gibt aber auch wieder viel Wolken am Himmel. Die Temperaturen sind am Morgen so zwischen 14 und 20 Grad.

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1: Am Mikrofon ist Patricia Nagelin. Der Verband Physio Swiss hat schweizweit 112.000 Unterschriften für höhere Tarife in der Physiotherapie gesammelt. Die Unterschriftensammlung habe gestern geendet und die 26 kantonalen Petitionen werden im Oktober an die Behörden übergeben, teilte der Physioverband mit. Konkret fordert der Verband eine Tariferhöhung von mindestens 30%. Damit sollen die Praxen ihre Betriebskosten decken und faire Löhne bezahlen können. In Sent im Kanton Graubünden steht ein Mann vor Gericht, der ein Kind mit einem Gipserbeil angegriffen hat. Im November 2024 hatte der Mann dem 10-jährigen Kind aufgelauert und mehrmals mit dem Beil in Richtung Kopf und Oberkörper geschlagen, heißt es in der Anklageschrift. Auslöser für die Tat soll eine Wahnvorstellung des Beschuldigten gewesen sein. Die Staatsanwaltschaft forderte einen Schuldspruch wegen versuchten Mordes und eine Freiheitsstrafe von 16 Jahren. Die Verteidigung wertet die Tat als einfache Körperverletzung und fordert eine Freiheitsstrafe von 7,5 Monaten und eine stationäre therapeutische Massnahme. Das Urteil wird nächste Woche erwartet. Wegen des niedrigen Wasserstandes ist der Schiffsverkehr in einem Teil des Bodensees eingestellt worden. Im Untersee entlang Radolfzell, Mannenbach und Reichenau haben die Bodensee-Schiffsbetriebe den Verkehr eingestellt, teilten die Stadtwerke Konstanz mit. Die Gefahr, bei der Hafeneinfahrt stecken zu bleiben, sei zu groß geworden. Zum Schutz der Fahrgäste habe man die Schifffahrt nun einstellen müssen. Der Volkswagen-Chef Oliver Blume denkt über höhere Arbeitszeiten für die rund 130.000 Beschäftigten in Deutschland nach. VW solle so wieder wettbewerbsfähiger werden, sagte Blume im Gespräch mit dem Medienportal The Pioneer. Die Arbeitskosten in Deutschland liegen etwa doppelt so hoch wie in anderen europäischen Ländern, in denen VW aktiv sei. Um die Arbeitskosten zu senken, könne man entweder weniger Urlaubstage oder eine höhere Wochenarbeitszeit ohne Lohnausgleich einführen. Gestern hat Volkswagen wichtige Tarifverträge gekündigt, in denen unter anderem die Arbeitszeit und Urlaubstage geregelt waren.
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3: Die Wolken nehmen im Laufe des Nachmittags immer mehr zu. Es gibt gegen den Abend und in der Nacht Regen. Das bei maximaler Temperatur heute Nachmittag um die 23 Grad. Regen gibt es auch morgen, Freitag, morgen. Dann wird es wieder trockener. Es gibt aber auch wieder viel Wolken am Himmel. Die Temperaturen sind dann morgen so zwischen 14 und 20 Grad.

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1: Am Mikrofon Jennifer Gisela. Der Thurgauer Regierungsrat verlängert die Leistungsvereinbarung für das Case Management Gesundheit für Asylpersonen nicht. Das Angebot läuft Ende 2026 aus, schreibt der Thurgauer Regierungsrat in einer Medienmitteilung. Das Pilotprojekt wurde eingereicht, um die Regelstrukturen im Gesundheitsbereich zu entlasten. Der Regierungsrat begründet das Ende unter anderem mit dem erheblichen Aufwand und damit, dass künftig keine Bundesmittel mehr vorgesehen sind. Eine Weiterführung durch das Schweizerische Rote Kreuz mit einer Abrechnung pro Fall würde der Regierungsrat begrüßen. Nach der Wahl von Marcel Gehring zum Gemeindepräsidenten am vergangenen Sonntag wird im Gemeinderat Buchberg ein Sitz frei. Die Ersatzwahl findet am 29. November 2026 statt. Ein allfälliger zweiter Wahlgang ist am 20. Dezember. Das schreibt die Gemeinde Buchberg in einer Medienmitteilung. Gesucht wird vor allem jemand für das Schulreferat. Andreas Gehring wechselt dafür ins Ressort Hochbau. Marcel Gehring bleibt neben dem Gemeindepräsidium für die Finanzen zuständig. Interessierte Einwohnerinnen und Einwohner können sich beim Gemeinderat über das Amt und die Aufgaben informieren. Seit einem Jahr heißt der ehemalige Club Orient nun Quartier. Die Betreiber setzen dabei auf punktuelle Partys und Team-Events. Im ersten Jahr habe man verschiedene Partys ausprobiert, so Tobias Hunziker, Co-Club-Betreiber gegenüber Radio Monat.
2: Wir haben das eine oder andere sicher gestrichen wieder, aber gute Sachen auch aufbauen, wo wir sicher auch in Zukunft draufsetzen.
1: Fokus bleibt auf öffentlichen Events am Wochenende. Zudem möchte der Club in den Sommermonaten vermehrt auf Daydance-Partys setzen. Die Party zum einjährigen Bestehen findet am kommenden Samstag statt.
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4: Die Wolken nehmen im Laufe des Nachmittags immer mehr zu. Es gibt gegen den Abend und in der Nacht Regen. Das bei maximaler Temperatur heute Nachmittag um die 23 Grad. Regen gibt es auch morgen, Freitag, morgen rein. Dann wird es wieder trockener. Es gibt aber auch wieder viel Wolken am Himmel. Die Temperaturen sind dann morgen so zwischen 14 und 20 Grad. Und dann haben wir noch ganzen Haufen Verkehrsmeldungen rund um Schaffhausen umeinander. Da ist ein etwas los. Ich fange mal auf. Da vier Winterthur Richtung Schaffhausen zwischen Kohlfjärdstunnel und Schaffhausen Nord. Dort stockt der Verkehr wegen Verkehrsüberlastung. Dann tut es Stauen auf der A4 Schaffhausen Richtung Taingen, in Höhe Taingen. Auf der A51 Flughafen Richtung Bülach zwischen Bülach West und Bülach Nord stockt der Verkehr. Dann haben wir noch Meldungen zu der H13 Trasendinger Strasse, Schaffhausen Richtung Trasendingen. Dort zwischen der Schaffhausenstrasse und der Abzweigung nach Ost. Osterfinger staut wegen Verkehrsüberlastung. Und das ist auch der Fall auf der H13 Schaffhausenstrasse, Trasendingen Richtung Schaffhausen zwischen Neukirch und die Abzweige nach Osterfinger. Auch dort haben wir aktuell eine Staumeldung. Das heisst, wenn wir rund um Schaffhausen mit dem Auto unterwegs sind, müssen wir mehr Zeit einberechnen. Unterwegs gute und vor allem sichere Fahrt wünsche ich.

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3: Also, wir sind endlich wieder schlecht, was los. Darum da mal aktuelle Durchsage, was alles, wo es gerade stockt und staut. Auf der A4 wieder durch Richtung Schaffhausen zwischen Kohlfürstunnel und Schaffhausen Nord. Jetzt stockt der Verkehr wegen Verkehrsüberlastung. Auf der A4 Schaffhausen Richtung Thaingen, in der Höhe von Thaingen staut es. Auf der A51 Flughafen Richtung Bülach zwischen Bülach West und Bülach Nord stockt der Verkehr. Auf der H13 Trasdinger Straße Schaffhausen Richtung Trasdingen zwischen Schaffhausen Straße und Abzweig nach Osterfingen staut es. Auch stauen tut es auf der H13. Schaffhausenstrasse, Trasdingen, Richtung Schaffhausen zwischen Neuchirch und der Abzweigung Osterfingen. A4 Winterthur Richtung Schaffhausen zwischen Winterthur Nord und Henkat. Dort stockt der Verkehr aktuell. Und dann haben wir noch eine Meldung, warum Winterthur auf der A1 Zürich Richtung St. Gallen zwischen Effretiken und Wülfling. Auch dort staut es. Also aktuell wirklich überall gerade ein bisschen der Knorz auf der Strasse. Darum wünsche ich allen ganz viel Geduld und gute und vor allem sichere Fahrt.

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1: Am Mikrofon ist Patricia Nagelin. Der Verband Physio Swiss hat schweizweit 112.000 Unterschriften für höhere Tarife in der Physiotherapie gesammelt. Die Unterschriftensammlung habe gestern geendet und die 26 kantonalen Petitionen werden im Oktober an die Behörden übergeben, teilte der Physioverband mit. Konkret fordert der Verband eine Tariferhöhung von mindestens 30%. Damit sollen die Praxen ihre Betriebskosten decken und faire Löhne bezahlen können. In Sent im Kanton Graubünden steht ein Mann vor Gericht, der ein Kind mit einem Gipserbeil angegriffen hat. Im November 2024 hatte der Mann dem 10-jährigen Kind aufgelauert und mehrmals mit dem Beil in Richtung Kopf und Oberkörper geschlagen, heißt es in der Anklageschrift. Auslöser für die Tat soll eine Wahnvorstellung des Beschuldigten gewesen sein. Die Staatsanwaltschaft forderte einen Schuldspruch wegen versuchten Mordes und eine Freiheitsstrafe von 16 Jahren. Die Verteidigung wertet die Tat als einfache Körperverletzung und fordert eine Freiheitsstrafe von 7,5 Monaten und eine stationäre therapeutische Maßnahme. Das Urteil wird nächste Woche erwartet. Wegen des niedrigen Wasserstandes ist der Schiffsverkehr in einem Teil des Bodensees eingestellt worden. Im Untersee entlang Radolfzell, Mannenbach und Reichenau haben die Bodensee-Schiffsbetriebe den Verkehr eingestellt, teilten die Stadtwerke Konstanz mit. Die Gefahr, bei der Hafeneinfahrt stecken zu bleiben, sei zu groß geworden. Zum Schutz der Fahrgäste habe man die Schifffahrt nun einstellen müssen. Der Volkswagen-Chef Oliver Blume denkt über höhere Arbeitszeiten für die rund 130.000 Beschäftigten in Deutschland nach. VW solle so wieder wettbewerbsfähiger werden, sagte Blume im Gespräch mit dem Medienportal The Pioneer. Die Arbeitskosten in Deutschland liegen etwa doppelt so hoch wie in anderen europäischen Ländern, in denen VW aktiv sei. Um die Arbeitskosten zu senken, könne man entweder weniger Urlaubstage oder eine höhere Wochenarbeitszeit ohne Lohnausgleich einführen. Gestern hat Volkswagen wichtige Tarifverträge gekündigt, in denen unter anderem die Arbeitszeit und Urlaubstage geregelt waren.
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3: Grau und zum Teil auch nass so ist das Wetter heute Abend und auch in der Nacht in der Region Schaffhausen. Temperatur aktuell wird bei 20 Grad. Morgen gibt es zum Teil noch Regen, dann ist es aber wieder trocken am Tag durch. Es gibt aber viel graue Wolken. Die Temperatur liegt am Morgen bei 14 Grad, morgen dann und am Tag durch bei etwa 20 Grad. Dann noch ein Blick auf den Verkehr. Da haben wir ganz viele Meldungen. Der Feierabendverkehr ist so richtig am Rollen. Auf der A4, wenn du richtig Schaffhausen zwischen Kohlfjordstunnel und Schaffhausen Nord, stockt der Verkehr wegen Verkehrsüberlastung. Das gleiche ist auch der Fall auf der A51 Flughafen Richtung Bülach zwischen Bülach West und Bülach Nord. Und auf der A1 Zürich Richtung St. Gallen zwischen Effretig und Würflingen dort staut. Und dann haben wir noch Meldungen auf der A4 Winterthur Richtung Schaffhausen zwischen Winterthur Nord und Henkert, wo der Verkehr stockt. Und zweimal auf der H13 Trasadinger Strasse Schaffhausen Richtung Trasadinger zwischen Schaffhausen Strasse Abzweigung nach Osterfingen staut. Und auf der H13 Schaffhausen Strasse Trasadinger Richtung Schaffhausen zwischen Neukirch und Abzweig Osterfingen auch dort. Ach, der Stau, das wegen Verkehrsüberlastung. Ganz viel Geduld wünsche ich euch allen. Und damit sind wir angekommen in der Abendshow hier auf Radio Munot. Schön habt ihr eingeschaltet. Was mache ich eigentlich, wenn mein Nachbar der Nacht zu laut ist? Oder in welchem Fall soll ich die Polizei anrufen? Und ganz viele andere Fragen sind die letzten zwei Monate beim Kaffee auf einen Cup an einem lokalen Polizist gestellt worden. Letztes Jahr, da haben jetzt schon zwei Standorte probiert. Sage ich sehr gut angekommen, sagt Bianca Gehweil, Mediensprecherin von der Schaffhauser Polizei. Darum haben jetzt das Jahr
4: gross ausgeholt im ganzen Kanton, insgesamt 6 Standorte. Und haben es Coffee with the Cup genannt. Das ist ein internationales Format. Das ist ein englischer Name, ja. Es kommt von Amerika. Und wir haben jetzt gefunden, wir bringen das Coffee with the Cup auch offiziell in Kanton Schaffhausen.
3: Wie der Anlass aus Sicht der Schaffhauser Polizei gelaufen ist, das gehört gerade nach 2 Songs, dem Info-Abend von Radio Munot. Am Mikrofon ist der Nicolas Valero. Schön, sind ihr mit dabei. Wir fangen an mit dem Nico Santos. Why don't you stay?

0: bisschen rockiger Sound in Feierabend. Hat niemandem geschadet. Behauptet jetzt einfach Status Quo mit Rocking All Over the World am 10.05 hier in der Abendshow im Infoabend auf Radio Monat, wo wir zurückschauen auf ein Event, das in den letzten Monaten stattgefunden hat. Spendierten Kaffee und die Möglichkeit, seine Fragen können direkt an einen lokalen Polizist stellen. Das hat man in den letzten vergangenen zwei Monaten beim Kaffee über den Cup können machen. Jetzt ist das Format vorerst mal fertig. Wir haben bei der Schaffhauser Polizei nach einem Fazit für die Aktion gefragt. Lena Urschuler berichtet.
1: Mit dem Format «Kaffee Würfel Cup» ist die Schaffhauser Polizei in den letzten zwei Monaten an sechs verschiedenen Standorten gewesen. Man konnte Kaffee trinken und Fragen stellen, sagt Bianca Gehweiler, Mediensprecherin der Polizei Schaffhausen.
2: Also so unterschiedlich wie Besucherinnen und Besucher an unserem Kaffeestand waren, so unterschiedlich sind auch die Fragen gewesen. Da ist es vielleicht darum gegangen, was muss ich machen, wenn ich irgendeinen komischen Telefonanruf bekomme? Was muss ich machen, der Nachbar ist immer mal wieder einfach zu laut am Abend und dann nervt mich Champagne. Aber auch vielleicht Fragen, verkehrstechnisch darf man dort überhaupt durchfahren? In dieser 30er-Zone, da war doch mal eine 50er-Zone.
1: Es hätte mehr Fragen und eigentlich keine Diskussionen gegeben. Und wenn Unstimmigkeiten geherrscht hätten, dann hätte man gerade darauf eingehen können.
2: Ich mag mich an einen Besucher an unserem Stand erinnern, der war in Neuhausen. Und der war nicht ganz einverstanden, wie jetzt die Parkiermöglichkeiten vor seinem Haus sind an einer Strasse. Wir konnten das aber ganz genau aufzeigen, haben ein Blatt Papier genommen, haben schnell eine Skizze gemacht. Und dann konnte man eigentlich ganz klar schnell sagen, ja, es ist so und so. Und dann war auch der Fall eigentlich bereits schon wieder gelöst gewesen und der Besucher war glücklich mit dem Kaffeebecher in der Hand an unserem Stand gewesen.
1: Grund für die Aktion sei, dass man die Verbundenheit zwischen der Bevölkerung und der Polizei wollte fördern und dass man sich mehr getraut, sich beim Ernstfall an einen Polizist zu wenden.
2: Früher hatten wir den Dorfpolizist gehabt. Im Dorf hat man genau gewusst, der Herr Meier ist da der Dorfpolizist und der Herr Müller ist der Dorfpolizist von dem oder jenem Dorf. Unsere landstationierten Polizisten und Polizisten sind eigentlich, ja, vielleicht zum Schlusszeichen, immer noch so ein bisschen Dorfpolizisten. Sie haben einfach nicht nur ein Dorf auf sich, sondern eine ganze Region. Und es ist natürlich auch wichtig, dass die Bevölkerung von dieser Region genau weiss, wenn irgendwie mal etwas ist, den kenne ich. Und dann ist es auch wieder einfacher, um auf so jemanden zuzugehen.
1: Diese Barriere zwischen der Bevölkerung und der Polizei hätte man super durchbrechen und einen Austausch herstellen können, meint Bianca Gehweiler, Mediensprecherin der Polizei Schaffhausen, weiter.
2: Ich habe zum einen das Feedback von den Polizistinnen und Polizisten, die da mit dabei waren am Stand. Und die sind wirklich eigentlich durchwegs positiv. Die haben sich sehr gefreut, um mal nicht in einem Ernstfall nur mit den Leuten vom Kanton Schaffhausen zu reden, sondern einfach mal sich auch Zeit nehmen für gute Gespräche. Aber auch Besucherinnen und Besucher sind sehr viele auf uns zu suchen. Hey, das ist jetzt auch mal lässig, dass ihr das macht. Man getraut sich nicht einfach eben so, um der Polizei anzuleiten. Und dass ihr jetzt einfach mal für uns so da sind, das ist durchwegs gut angekommen. Zumindest das, was ich gehört habe.
1: «Kaffee with a Cup» sei eigentlich sehr gut gelaufen. Eine Überlegung wert wäre es aber, ob die Aktion statt innerhalb von zwei Monaten innerhalb von einem ganzen Jahr durchgeführt werde. Sicher ist jedoch noch nichts. Es werde intern bei der Polizei noch ausgewertet und entschieden, ob es nochmal durchgeführt werde.

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0: Oh, Dana, Darling, You're the Worst. Ein aktuellerer Song, den wir hier gehört haben. Jetzt 20 Minuten ab der 5 ist es. Wir machen nochmal den genauen Blick, was das Wetter für uns separat hat.
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0: Zuerst war es noch sonnig und dann vor allem grau hat sich das Wetter so heute gezeigt. Regnet tut es auch noch am Abend dann vor allem und in der Nacht. Wie sieht es morgen so mit dem Wetter aus da in der Region? Fabian Umbricht von Meteotest.
2: Vielleicht am Morgen früh noch, ein bisschen so Regen möglich ist, aber dann trocknet es ab im Laufe des Vormittags. Pisa kommt auf. Wir haben am Vormittag noch recht viele tiefe Wolken rum. Der Wettercharakter also ändert noch ein bisschen grau, aber allenfalls am Nachmittag doch die nächsten ersten schönen Aufhellungen bei Höchstwert von etwa 21. Klar, also der Temperaturrückgang auf morgen, der ist auch recht bescheiden.
0: Das Wochenende darf natürlich auch nicht fehlen. Was hat das Wetter für uns denn parat?
2: Da geht es weiterhin trocken weiter. Am Samstag, am Sonntag und auch zum Start der neuen Woche haben wir kaum Regen in Sicht. Das Wetter an sich sonst nicht gerade wolkenlos, aber grundsätzlich freundlich. Am Nachmittag doch dichtere Wolkenfelder. Am Samstag Vormittag ist auch ein bisschen Hochnebel möglich. Die Temperatur, sobald die Sonne scheint, die steigen schnell mal gegen 20 bis 21 Grad an.
0: Das ist das Wetter von den nächsten Tagen. Zusammengefasst für euch hat es Fabian Umbricht von Meteotest.
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0: hier auch mit La Tortura. Haben wir gehört. Halb bis 6 ist es. Es gibt Regionalnachrichten mit der Jennifer Gisseler.
1: In Löningen brennt es derzeit. Dies hat die Schaffhauser Polizei auf Anfrage von Radio Monat bestätigt. Vor Ort ist die Feuerwehr und die Schaffhauser Polizei. Was brennt und die Ursache des Brandes sind aktuell noch unklar. Der Thurgauer Regierungsrat verlängert die Leistungsvereinbarung für das Case Management Gesundheit für Asylpersonen nicht. Das Angebot läuft Ende 2026 aus, schreibt der Thurgauer Regierungsrat in einer Medienmitteilung. Das Pilotprojekt wurde eingereicht, um die Regelstrukturen im Gesundheitsbereich zu entlasten. Der Regierungsrat begründet das Ende unter anderem mit dem erheblichen Aufwand und damit, dass künftig keine Bundesmittel mehr vorgesehen sind. Eine Weiterführung durch das Schweizerische Rote Kreuz mit einer Abrechnung pro Fall würde der Regierungsrat begrüßen. Nach der Wahl von Marcel Gehring zum Gemeindepräsidenten am vergangenen Sonntag wird im Gemeinderat Buchberg ein Sitz frei. Die Ersatzwahl findet am 29. November 2026 statt. Ein allfälliger zweiter Wahlgang ist am 20. Dezember. Das schreibt die Gemeinde Buchberg in einer Medienmitteilung. Gesucht wird vor allem jemand für das Schulreferat. Andreas Gehring wechselt dafür ins Ressort Hochbau. Marcel Gehring bleibt neben dem Gemeindepräsidium für die Finanzen zuständig. Interessierte Einwohnerinnen und Einwohner können sich beim Gemeinderat über das Amt und die Aufgaben informieren. Seit einem Jahr heißt der ehemalige Club Orient nun Quartier. Die Betreiber setzen dabei auf punktuelle Partys und Team-Events. Im ersten Jahr habe man verschiedene Partys ausprobiert, so Tobias Hunziker, Co-Club-Betreiber gegenüber Radio Monat.
2: Wir haben das eine oder andere sicher gestrichen wieder, aber gute Sachen auch aufbauen, wo wir sicher auch in Zukunft draufsetzen.
1: Fokus bleibt auf öffentlichen Events am Wochenende. Zudem möchte der Club in den Sommermonaten vermehrt auf Daydance-Partys setzen. Die Party zum einjährigen Bestehen findet am kommenden Samstag statt.
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0: Es ist nass und gräulich draussen. Der Himmel, der ist bedeckt. Das ist auch der Rest vom Abend und auch in der Nacht der Fall. Aktuell Temperaturen bei etwa 20 Grad. Morgen tut es auch noch morgen früh regnen. Am Tag ist es dann aber trocken. Es gibt aber wieder viele graue Wolken im Mond. Die Sonne, die muss man ein bisschen suchen gehen. Die Temperaturen, die liegen dann morgen bei 14 Grad und am Tag dann bei etwa 20 Grad. Ein bisschen geruhigt hat der Verkehr in der letzten halben Stunde. Wir haben aber trotzdem noch ein paar Meldungen. Auf der A51 Flughafen Richtung Zürich zwischen Bülach West und Bülach Nord stockt der Verkehr. Und auf der A1 Zürich Richtung St. Gallen zwischen Töst und Ohringen. Dann auf der A4 wieder Richtung Schaffhausen zwischen Winterthur Nord und Lotterburg tunnel dort staut wegen Verkehrsüberlastung. Und auch stocken tut es auf der A4 Schaffhausen zwischen Schaffhausen Nord und dem Feserstaubtunnel. Genau, so ist das. Ich wünsche allen unterwegs ganz eine gute und vor allem eine sichere Fahrt, wenn ihr gerade dort unterwegs sind. Und heute machen wir mit Musik. Sie ist eine Sängerin, die schon seit sie Kind ist, den Erfolg kennt. Als Teenie ist sie in der Fernsehsendung Hannah Montana der Durchbruch dann gelungen. Und mit diesem Track hat sie vor 13 Jahren die erste Nummer 1 Erfolg in den USA geschafft. Die Rede ist von der Miley Cyrus, oder wie sie sich auf ihrem neuesten Album dann nennt. Einfach nur Miley, ohne den Cyrus hinten dran. 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Gibt es bei uns in der Mediathek auf unserer Radio Monat Handy App oder auf der Webseite zum Nachlesen. Ich habe noch für euch jetzt einen Song noch von ihr parat, und zwar Snow, eben von der Miley. Am Mikrofon ist der Nicolas Valero.

0: mit Radio und kommt in der Abendshow und in meinem Vorabend der Feierabend schneller näher. Wenn unser Beitrag vom heutigen Abend von um 10.05 Uhr übrigens gelaufen ist, vielleicht noch verpasst haben, weil ihr nachher ins Auto gestiegen sind zum Heimfahren, kein Problem. Dann könnt ihr sonst mal noch auf unsere Webseite nachher dann gehen, auf radiomonat.ch oder auf unserer Radiomonat-App. Dort findet ihr alle Beiträge, die gelaufen sind, ganz wichtig. Oder das Wichtigste vom Tag läuft dann auch kurz nach der 6 Uhr.
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0: Jetzt schauen wir aber noch auf den nächsten wichtigen Anlass. A wie Äpfel oder Apfel, B wie Birre und C wie Chamäleon und so weiter und so fort. In der Schule haben wir ja sicher alle irgendwie so ein Alphabet gelernt oder müssen lernen und mit der Zeit ist es auch ein Grossteil der Schule wieder vergessen gegangen vielleicht. Jedenfalls, die Sofa dreht sich aktuell alles um eben die Buchstaben und auch ihre Geschichte, auch wie die zum Beispiel früher ausgesehen haben. Das Wichtigste von A bis Z zu der Ausstellung in der Tigerfinkli-Fabrik gehört ihr vom Nico Bollinger.
2: In der Tigerfinkli-Fabrik, da sehen wir aktuell ganz viele alte Bücher rund um die Schriften und Schreibkünste von früher. Unter dem Titel «Von A bis Z historisch ausgelegt» stehen Buchstaben im Fokus, sagt Fritz Franz Vogel, Präsident der gemeinnützigen Gesellschaft Jessenhofen.
3: Die Welt der Buchstaben ist einfach mehr als nur ein A. Und das, denke ich, das macht die Ausstellung sichtbar. Es geht darum, dass man natürlich in Bücher kann blättern, die in einem anderen Ort völlig unter Verschluss wären.
2: Fast 70 Bücher aus 5 Jahrhunderten liegen noch bis am Sonntag dort zum Dreischmöckern auf.
3: Das sind Musterbücher zum Teil oder zum Teil frühe Bildungsbücher, wo man einfach Buchstaben abgebildet hat. Das heisst, man hat sie natürlich in diesen virtuosen Techniken, die man damals hatte, mit Federzeichnungen, hat man sozusagen in verschiedene Buchstaben gezeichnet, überhaupt entworfen.
2: Jeden Tag vom 2 bis am Abend am 6 ist die Ausstellung zu Jessenhofen offen, zum Durchlaufen und eben Blättern. Die Ausstellung läuft schon seit Mitte September und die Besucher sind immer wieder überrascht.
3: Die Leute staunen, wie viel Kontext in diesen Buchstaben drin steckt. Bei den Buchstaben als elegante Dings, das ist in den Schrittmeisterbüchern, wo man sieht, wie viel Drill, wie viel Training das es da braucht, der Schwung, die Dynamik irgendwie auch zum künstlerischen Konzept kann erheben.
2: Sagt Fritz Franz Vogel. Der Eintritt in die Ausstellung, der ist gratis. Und mit diesen Büchern und Projekten sollen Buchstaben jetzt auch ein bisschen mehr Wertschätzung bekommen.
3: Wenn man aber sieht, was hinter dieser Welt von diesen Buchstaben liegt, wie viel Bildung eigentlich daran liegt, wie viel Weltwissen das daran liegt, dann wird natürlich der Buchstabe wieder interessant, weil er ist eigentlich der Geist, der DNA vom Wissen.
2: Die laufende Aufstellung in der Tigerfinkli-Fabrik zu Jessenhofen ist die erste dieses Jahr von mir rund um Alphabet und Buchstabenbücher. Lesen und ein Alphabet mal aus einem anderen Blickwinkel anschauen, aktuell zu Jessenhofen.
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0: mit einem absoluten Banger-Song, ich kann es nicht anders sagen. Zombie von The Cranberries aus den 90er Jahren. Sind wir da unterwegs. Kurz vor der 6 in meinem Vorabend hier auf Radio Monot. Schön, dass ihr eingeschaltet. Wir werfen jetzt einen genaueren Blick nochmal auf ein paar Zahlen.
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0: Da nehmen wir zuerst die Devise unter die Lupe. Und zwar der Euro, der hat aktuell einen Wert von 93 Rappen 28. Der US-Dollar, der kostet aktuell 83 Rappen 07. Das Kilo Gold, das hat notiert aktuell bei 111.148 Schweizer Franken. Und der SMI, der hat einen Kurs von 13.622 Punkte. Das ist ein Minus von 1,5% im Vergleich zu heute Morgen.

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1: Am Mikrofon ist Patricia Nägelin. Guten Abend. Die Schweiz ist vergleichsweise stark von Cyberbedrohungen betroffen. Unter den europäischen Ländern liegt sie auf Rang 13, weltweit auf Rang 39. Das zeigt der Digital Defense Report des US-Technologiekonzerns Microsoft. Europaweit ist die Ukraine am stärksten betroffen, gefolgt von Großbritannien und Deutschland. Weltweit stehen die USA an der Spitze. Auf sie entfallen gut ein Viertel der von Microsoft erfassten Cyberbedrohungsfälle. Der Nationalrat will 2038 Olympische und Paralympische Winterspiele in der Schweiz. Er hat dem Vorschlag des Bundesrates zugestimmt, die Kandidatur mit 200 Millionen Franken zu unterstützen. Die Spiele wären ein Gewinn, sagt Sportminister Martin Pfister.
2: Ich bin überzeugt, dass das Konzept auf unser Land zugeschnitten ist. Ich bin überzeugt, dass diese Spiele dem Land gut tun, Freude und Zusammenhalt auslösen. Ich bin überzeugt, dass die Paralympischen Spiele für die Inklusion einen wichtigen Beitrag leisten werden.
1: Dass die Winterspiele in der Schweiz stattfinden, ist durchaus möglich. Die Schweizer Bewerbung genießt beim Olympischen Komitee derzeit Exklusivität. Überzeugt die Bewerbung, sollen die Spiele in insgesamt 10 Kantonen stattfinden. Der öffentliche Verkehr in der Schweiz soll ausgebaut und im Nahverkehr gratis werden. Das fordert eine neue eidgenössische Volksinitiative, welche die Bewegung Agisson heute lanciert hat. Die Initiative will mehr Menschen dazu bringen, vom Auto auf Bus, Zug und Velo umzusteigen. Für unter 26-Jährige, Studierende, Lernende und weitere bestimmte Gruppen soll der öffentliche Verkehr im Nah- und Fernverkehr kostenlos sein. Zur Finanzierung ist ein Fonds mit einem jährlichen Budget von mindestens 8 Milliarden Franken vorgesehen. Das Initiativkomitee hat nun anderthalb Jahre Zeit, die 100.000 nötigen Unterschriften zu sammeln. Die EU hat neue Regeln für Rückführungen von abgewiesenen Asylbewerbern und Bewerberinnen beschlossen. Neu sollen Abgewiesenen, die nicht kooperieren, etwa die Sozialleistungen gekürzt werden können. Zudem können Rückführungsentscheide neu in der gesamten EU gegenseitig anerkannt werden. Personen mit einem negativen Entscheid hätten nun keinen Anreiz mehr, in einen anderen Mitgliedstaat zu gehen. Die Änderungen gelten aufgrund der Schengen-Dublin-Abkommen auch für die Schweiz.
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4: Es gibt einen grauen und auch nassen Abend und auch Nacht. Auch bis im Morgen kann es regnen. Temperaturen aktuell bei etwa 20 Grad. Tag und morgen ist das Wetter zum Teil trocken, also durchgehend trocken, aber es gibt viele graue Wolken am Tag. So, die Temperatur liegt am Morgen bei 14 Grad, am Tag bei etwa 20 Grad. Dann haben wir noch 3 Verkehrsmeldungen hier auf unserem Verkehrsradar. Auf der A4 zweimal, Winterthur Richtung Schaffhaus zwischen Winterthur Nord und Lotterbuck-Tunnel, dort staut es wegen Verkehrsüberlastung. Und auf der A4 Schaffhaus Richtung Winterthur zwischen Henkert und Riedhölzli-Tunnel, dort stockt der Verkehr, auch wegen Verkehrsüberlastung. Und auf der A1 Zürich Richtung St. Gallen zwischen der Raststätte-Kemptal, Süd und Ohringen, dort staut es wegen Verkehrsüberlastung. Zeitverlust dort beträgt aktuell etwa 10 Minuten.
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4: Informiert in Donnerstagabend starten wir mit unserem Infokompakt. In den nächsten Minuten schauen wir zurück auf den heutigen Tag. Am Mikrofon ist der Nicolas Valero. Ein grosser Koffer voller Werkzeuge und ein bisschen Geld hat gestern eine Person an der Verleihung vom Handwerkerpreis 2026 bekommen. Wer das Preis gewonnen hat und wie es zu dem Handwerkerpreis gekommen ist, hören wir gut 4 Minuten. Zuerst aber geht es um einen bekannten Ausgangsort Schaffhausen, der bald seit einem Jahr ein bisschen anders ist. Party mit 90er-Hits, Tanzkurs für Salsa oder Firmenanlässe. Der Club Quartier bietet vieles an, aber die Partys finden nur an ausgewählten Daten statt. Das ist das Konzept vom Quartier. Am Samstag feiert der Club seinen einjährigen Geburtstag. Wie das erste Jahr gelaufen ist und wie das zweite werden soll, das hat unser Redakteur Jonas Mühlsch von den Betreibern vom Quartier wissen.
5: Ein Blick auf die kommenden Events im Quartierclub zeigt ein vielseitiges Programm. Am Samstag Geburtstagsparty vom Club mit Urban Hits. Eine Woche darauf gibt es Latino-DJ-Musik und den Mitte Oktober eine Schlagerparty. Es braucht ein vielseitiges Programm, sagt der Sebastian Waldmeier, Co-Clubbetreiber vom Quartier.
6: Es muss sicher abwechslungsreich sein, weil auch in der heutigen Zeit noch mehr ein Challenge ist. Ist das noch wichtig, dass sich sehr abwechselnd und vielseitig ist, dass wir möglichst viele verschiedene Leute ansprechen können. Und das hat auch super funktioniert jetzt über das erste Jahr. Sind wir happy und wollen wir auch noch ein bisschen mehr ausbauen. Auch unter der Woche allenfalls, ja.
5: Zum Konzept vom Quartierclub gehört eben, dass es nur punktuelle Events gibt. Das heisst nicht mehr Donnerstag bis Samstag, sondern nur noch am Wochenende. Das sei auch ein bisschen am Partyverhalten der Leute geschuldet, sagt Livio Filomeno, auch Co-Clubbetreiber vom Quartier.
7: Also wir haben das Modell eigentlich bewusst so gewählt, dass wir den High-Season Freitag, Samstag anbieten und in der Off-Season nur Samstag. Das ist relativ gut angekommen, weil dann können wir auch in gewissen auch High-Season zum Beispiel auch einen Donnerstag anbieten für eine Firma oder dann in der Off-Season auch einen Freitag, was auch sehr attraktiv ist. Aber wir haben eigentlich ein positives Feedback bekommen.
5: Der Tobias Unziker, der Sebastian Waldmeier und der Livio Filomeno betreiben neben dem Quartier aus Bermuda. Und aus dem heraus lohnt sich Synergien nutzen für Team-Events. Und da gibt es für das zweite Jahr schon mehr Anfragen.
7: Jawohl, wir haben schon deutlich mehr Buchungen wie im Vorjahr. Und da hat es uns klar gezeigt, dass das Bedürfnis da ist, dass die Firmen mal etwas Exklusives wollen oder halt nicht 0815-Events, sondern halt wirklich ein Erlebnis. Und das können wir mit dem Quartierclub bieten.
5: Bei den Party-Events haben sie im ersten Jahr vor allem ausprobiert. Da wird es im zweiten Jahr ein paar Anpassungen geben. Was auch besonders gut angekommen ist und ebenfalls soll ausgebaut werden, sind Day-Dance-Party unter der Regie vom Quartier, sagt der Tobias Unziker.
8: Absolut, ja, das ist auch eine Idee, die sich festgesetzt hat, vor allem auch mit den Day-Partys, die wir jetzt gemacht haben am Rheinfall. Dass das Quartier ausfliegt, auf jeden Fall, ist ja relativ prominent schon überall. Und das haben wir auf jeden Fall vor. Also der Quartierclub ist auch präsent gewesen am Lindlifest zum Beispiel. Und das werden wir in Zukunft auf jeden Fall noch mehr ausbauen. Ja.
5: Zuerst wird aber am Samstag der einjährige Geburtstag vom Quartier gefeiert. Zu Hause wird aber nicht übertrieben pompös, sondern klassisch quartiermäßig, sagt Livio Filomeno.
7: Am Samstag trüllen wir völlig durch. Wir haben am 10. Uhr ein Apero für alle. Und so mit starten wir dann auch gerade mit der Vier von einem Jahr Quartierclub Schaffhausen. Und ja, ich würde sagen, legt euch warm an. Da wird eine Riesenparty und wir freuen uns.
5: Und so soll das zweite Jahr eingeläutet werden vom Quartierclub, wo sich also doch längerfristig in der Schaffhauser Partyszene festsetzt.
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0: Malerinnen, Schreiner, Maurer und viele andere Handwerkerinnen und Handwerker haben gestern an der Verleihung vom Handwerkerpreis 2026 die Chance gehabt, um für ihre guten Leistungen an der Abschlussprüfung belohnt zu werden. Eva Pedritscher berichtet.
1: Gestern war die Verleihung vom Handwerkerpreis 2026. Der Preis ist vor etwa 15 Jahren ins Leben gerufen worden. Was die Motivation hinter dem war, sagt der Erfinder vom Handwerkerpreis vom Rotary Club Munod, Paul K. Haug.
2: Mir ist es einfach mega wichtig, oder? In der Kantonsschule oben, wenn sie Maturen haben, dann kommt das den ganzen Sommer in der Zeitung. Und meine Kinder sind auch da gewesen und haben dann da Goldvereine heimgebracht. Und ich finde das alles wunderbar, oder? Ich habe einfach das Gefühl gehabt, warum redet man eigentlich nicht von den anderen, die einen anderen Weg einschlagen und ebenso hervorragende Leistungen bringen.
1: Wer das den Preis gönnt, entscheidet aber nicht der Rotary Club Munod oder der Paul K. Haug selber. Es gibt ein paar Kriterien, die beim Auswahlverfahren helfen sollen. Der Fokus liegt dort vor allem auf der handwerklichen Leistung an der Abschlussprüfung und weniger, ob die Handwerker und Handwerkerinnen in der Schule den höchsten Notendurchschnitt erzielt haben.
2: Das läuft über

0: 2000 Franken über von uns und ein riesen Koffer voll Werkzeug, wo sie dann in ihrem Leben kann brauchen. Nein, das ist jetzt einfach so eine momentane Anerkennung von so einer besonderen Leistung, aber das ja, bringt sie, das nützt ihre Sicherheit in dem Sinn nicht etwas für später, aber ich hoffe, es freut sie.
1: Was sie genau hat müssen machen, um den Erfolg zu erzielen und was der Beruf für sie bedeutet, hat sie an der Preisverleihung erzählt. Auch für den Paul K. Haug hat das Handwerk in unserer Gesellschaft einen hohen Stellenwert.
0: Meiner Meinung nach läuft ohne das Handwerk nicht viel, oder? Also wenn irgendetwas los ist, müssen sie einen Handwerker haben, der es flickt oder der es neu macht oder renoviert oder was weiß ich was.
1: Das sagt der Paul K. Haug, Erfinder vom Handwerkerpreis vom Rotary Club Munod. Der Handwerkerpreis 2026 hat Malerin Madeleine Wittmer von der Moretti Maler AG gewonnen.
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0: Bei der gestrigen Bankomatsprengung bei der Klientisbank Zdaingen ist kein Geld entwendet worden. Das schreibt die Schaffhausen Nachrichten. Kein Geld dafür eine ordentliche Zerstörung. So sind durch Sprengaktionen am Eingang verschiedene Sachen verbogen und beschädigt worden. Wie lange in der Filiale kein Bargeldgeschäft mehr gemacht werden könnte, ist noch nicht klar. Die SVP vom Kanton Thurgau hat ihre Vorschläge für die Ständerats- und Nationalratswahlen nächstes Jahr bekannt gegeben. Der SVP-Ständerat Jakob Stark wird nicht mehr antreten. Der bisherige Nationalrat Pascal Schmid stellt sich für die Wahl in Ständerat zur Verfügung. Aus dem Bezirk Münchwilen kandidiert der ehemalige Kantonsrat Vico Zandt. Der Vorstand empfiehlt eine Nomination aus dem Zweierticket. Für die Nationalratsliste sind wieder die bisherigen Thurgauer Nationalräte Manuel Struppeler und Pascal Schmid vorgeschlagen worden. Der FC Schaffhausen schafft neu mit dem Schweizer Startup Modern Football Analysis zusammen. Die KI analysiert unter anderem Spieldaten und soll dem Verein helfen, sportliche Entscheidungen gezielter zu treffen. Ausgewertet werden die Daten wie Schüsse aufs Goal, Laufleistung oder Zweikämpfe. Das System kann auch Empfehlungen liefern, etwa zu Spielerpositionen oder möglichen Neuzugängen. Für das will der FCS eine eigene sogenannte sportliche DNA definieren. Der FCS-Trainer David Cesak sehe die künstliche Intelligenz als Ergänzung und nicht als Ersatz für den Mensch. Entscheid über Aufstellungen und Taktiken sollen weiterhin beim Trainerteam liegen.
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0: Das ist das Ziel vom Infokompakt für heute. Das nächste News-Update gibt es am 6:30 in der Regionalnachricht und ab der 7 eine Stunde lang die Sendung Rap am Donnerstag mit dem Stefan Bruderer. Und um 9 gibt es dann auch noch die Sendung Flashback, die Retro-Hitparade mit dem Richard Fischbacher. Am Mikrofon gehört haben der Nicolas Valero. Merci fürs Zuhören. Ich wünsche allen einen ganz schönen Feierabend.
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1: Am Mikrofon Jennifer Gisela. In Löningen brennt es derzeit. Dies hat die Schaffhauser Polizei auf Anfrage von Radio Munot bestätigt. Vor Ort ist die Feuerwehr und die Schaffhauser Polizei. Was brennt und die Ursache des Brandes sind aktuell noch unklar. Der Thurgauer Regierungsrat verlängert die Leistungsvereinbarung für das Case Management Gesundheit für Asylpersonen nicht. Das Angebot läuft Ende 2026 aus, schreibt der Thurgauer Regierungsrat in einer Medienmitteilung. Das Pilotprojekt wurde eingereicht, um die Regelstrukturen im Gesundheitsbereich zu entlasten. Der Regierungsrat begründet das Ende unter anderem mit dem erheblichen Aufwand und damit, dass künftig keine Bundesmittel mehr vorgesehen sind. Eine Weiterführung durch das Schweizerische Rote Kreuz mit einer Abrechnung pro Fall würde der Regierungsrat begrüßen. Nach der Wahl von Marcel Gehring zum Gemeindepräsidenten am vergangenen Sonntag wird im Gemeinderat Buchberg ein Sitz frei. Die Ersatzwahl findet am 29. November 2026 statt. Ein allfälliger zweiter Wahlgang ist am 20. Dezember. Das schreibt die Gemeinde Buchberg in einer Medienmitteilung. Gesucht wird vor allem jemand für das Schulreferat. Andreas Gehring wechselt dafür ins Ressort Hochbau. Marcel Gehring bleibt neben dem Gemeindepräsidium für die Finanzen zuständig. Interessierte Einwohnerinnen und Einwohner können sich beim Gemeinderat über das Amt und die Aufgaben informieren. Seit einem Jahr heißt der ehemalige Club Orient nun Quartier. Die Betreiber setzen dabei auf punktuelle Partys und Team-Events. Im ersten Jahr habe man verschiedene Partys ausprobiert, so Tobias Hunziker, Co-Club-Betreiber gegenüber Radio Monat.
2: Wir haben das eine oder andere sicher gestrichen wieder, aber gute Sachen auch aufbauen, wo wir sicher auch in Zukunft darauf setzen.
1: Fokus bleibt auf öffentlichen Events am Wochenende. Zudem möchte der Club in den Sommermonaten vermehrt auf Daydance-Partys setzen. Die Party zum einjährigen Bestehen findet am kommenden Samstag statt.
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1: Der Rest vom Tag sieht regnerisch aus. Der Zug rielt ab. Trotzdem bleiben die Temperaturen mild über die Nacht mit um die 14 Grad. Ein Freitag starten wir mit Regen, aber nicht so viel wie heute. Ab Mittag trocknet es dann ab und am Nachmittag kann es sogar zu der ein oder anderen sonnigen Minute kommen. Das morgen mit Temperaturen von bis zu 20 Grad.

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1: Am Mikrofon ist Patricia Nägelin. Guten Abend. Die Schweiz ist vergleichsweise stark von Cyberbedrohungen betroffen. Unter den europäischen Ländern liegt sie auf Rang 13, weltweit auf Rang 39. Das zeigt der Digital Defense Report des US-Technologiekonzerns Microsoft. Europaweit ist die Ukraine am stärksten betroffen, gefolgt von Großbritannien und Deutschland. Weltweit stehen die USA an der Spitze. Auf sie entfallen gut ein Viertel der von Microsoft erfassten Cyberbedrohungsfälle. Der Nationalrat will 2038 Olympische und Paralympische Winterspiele in der Schweiz. Er hat dem Vorschlag des Bundesrates zugestimmt, die Kandidatur mit 200 Millionen Franken zu unterstützen. Die Spiele wären ein Gewinn, sagt Sportminister Martin Pfister.
2: Ich bin überzeugt, dass das Konzept auf unser Land zugeschnitten ist. Ich bin überzeugt, dass diese Spiele dem Land gut tun, Freude und Zusammenhalt auslösen. Ich bin überzeugt, dass die Paralympischen Spiele für die Inklusion einen wichtigen Beitrag leisten werden.
1: Dass die Winterspiele in der Schweiz stattfinden, ist durchaus möglich. Die Schweizer Bewerbung genießt beim Olympischen Komitee derzeit Exklusivität. Überzeugt die Bewerbung, sollen die Spiele in insgesamt 10 Kantonen stattfinden. Der öffentliche Verkehr in der Schweiz soll ausgebaut und im Nahverkehr gratis werden. Das fordert eine neue eidgenössische Volksinitiative, welche die Bewegung Agisson heute lanciert hat. Die Initiative will mehr Menschen dazu bringen, vom Auto auf Bus, Zug und Velo umzusteigen. Für unter 26-Jährige, Studierende, Lernende und weitere bestimmte Gruppen soll der öffentliche Verkehr im Nah- und Fernverkehr kostenlos sein. Zur Finanzierung ist ein Fonds mit einem jährlichen Budget von mindestens 8 Milliarden Franken vorgesehen. Das Initiativkomitee hat nun 1,5 Jahre Zeit, die 100.000 nötigen Unterschriften zu sammeln. Die EU hat neue Regeln für Rückführungen von abgewiesenen Asylbewerbern und Bewerberinnen beschlossen. Neu sollen Abgewiesenen, die nicht kooperieren, etwa die Sozialleistungen gekürzt werden können. Zudem können Rückführungsentscheide neu in der gesamten EU gegenseitig anerkannt werden. Personen mit einem negativen Entscheid hätten nun keinen Anreiz mehr, in einen anderen Mitgliedstaat zu gehen. Die Änderungen gelten aufgrund der Schengen-Dublin-Abkommen auch für die Schweiz.
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4: Der Rest vom Tag sieht regnerisch aus. Dazu kühlt es ab. Trotzdem bleiben die Temperaturen mild über die Nacht mit um die 14 Grad. Ein Freitag starten wir mit Regen, aber nicht so viel wie heute. Ab Mittag trocknet es dann ab und am Nachmittag kann es sogar zu der ein oder anderen sonnigen Minute kommen. Das morgen mit Temperaturen von bis zu 20 Grad.

Rap am Donnerstag, die Hip-Hop-Show bei Radio Mono, die Schweizer Rap. Neu gibt es natürlich auch in dieser Stunde. Rausgekommen ist jetzt vor einem Zeitchen das neue Album von Bass und dem Quest. Torp heisst es. Und wir hören da jetzt zwei Tracks draus. Torp, so heisst auch der Track wie das ganze Album. Da steht Jens noch dabei. Und dann auch der Solaya auf dieser Platte mitvertreten im Song Muif, zusammen mit dem Bass und Quest und auch noch der Leduc.

Das ist nochmal ein Track vom Album Torp mit dem Bass und dem Quest zusammen mit dem Stizo. Und den Stizo, den hören wir jetzt auch im nächsten Track. Auch der ist ganz neu. Blaue Pille zusammen mit dem Denise, Amin und R.O.B.

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1: Rap und Unstieg, die Hip-Hop-Show bei Radio Monat. Jetzt gibt's wieder Schweizer Rap ganz neu. The Cine hat wieder einen neuen Song droppt Un jour fini au paradis. Und dann jetzt zuerst Anti-Crew, Mimu, Dashcam David zusammen mit ihrem neuen Track Moste.

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Weiter geht's mit Schweizer Rap, der EKR, Schweizer Altmeister, ist wieder am Start mit dem neuen Album Back Again, mit der Platte, die jetzt einen Song hat, der auch so heisst Back Again, den hören wir jetzt dann gerade als erstes und nachher den Song Augen lügen mit dem Quest, der heute auch schon zu hören war.

EKR, neue Tracks hier bei Radio Monat. Das wäre es auch schon wieder gewesen von der heutigen Rap-Sendung. Nochmal Schweizer Rap. Als nächstes dann noch der Jopik. Lebenssinn, so heisst der Track. Und das Album Losgelöst vom Ego. Mehr Rap gibt es wieder Anfang November. Erster Donnerstag vom Monat. Immer hier bei Radio Monat zwischen 7 und 8. Am Mikro gewesen. Stefan Buda, gute Zeit und bis bald.

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1: Am Mikrofon ist Eva Petritscher. Am Donnerstagnachmittag hat es in Neunkirch eine Kollision zwischen einem Motorrad und einem Lieferwagen gegeben. Das schreibt die Schaffhauser Polizei in einer Medienmitteilung. Ein 20-jähriger Motorradfahrer verlor in einer Kurve die Kontrolle und stürzte zu Boden. Das Motorrad rutschte auf die Gegenfahrbahn und kollidierte dadurch mit dem Lieferwagen. Durch den Aufprall der Fahrzeuge fing das Motorrad Feuer, welches sich auf den Lieferwagen ausbreitete. Der Motorradfahrer wurde beim Sturz leicht verletzt. Schutzbedürftige mit Status S sollen im Kanton Schaffhausen auch nach Erhalt einer Aufenthaltsbewilligung weiterhin Asylsozialhilfe erhalten. Wie der Regierungsrat in einer Medienmitteilung schreibt, hat er dem Kantonsrat dafür eine Änderung des Sozialhilfegesetzes unterbreitet. Grund dafür ist, dass der Bund seine Beiträge für Personen mit Status S nach 5 Jahren streichen will. Die Kosten müssten danach Kanton und Gemeinden übernehmen. Für die rund 330 Personen, die 2022 eingereist sind, würde das zu zusätzlichen Kosten von rund 1,3 Millionen Franken pro Jahr führen. Der Regierungsrat will deshalb, dass die Betroffenen während der ersten 7 Jahre ihres Aufenthalts weiterhin Asylsozialhilfe erhalten und die Kosten zwischen Kanton und Gemeinden verteilt werden. Danach sollen sie in die ordentliche Sozialhilfe wechseln. 1 Million Franken hat der Zürcher Regierungsrat für die Austragung des Homeless World Cups bewilligt. Der Homeless World Cup ist ein Straßenfußballturnier, das für obdachlose und armutsbetroffene Menschen organisiert wird. Das Ziel des Turniers ist es, die Vorurteile gegenüber diesen Menschen abzubauen und dass es den Obdachlosen und Armutsbetroffenen hilft, ihr Leben weiter stabilisieren zu können. Es werden etwa 500 Teilnehmende aus 50 verschiedenen Ländern, 300 Begleit- und Betreuungspersonen und mehrere tausend Zuschauer und Zuschauerinnen erwartet, wie der Regierungsrat des Kantons Zürich in einer Medienmitteilung schreibt. Das Geld hierfür stammt aus einem gemeinnützigen Fonds. Die diesjährige Aktion Coffee with a Cop ging zu Ende. Bei diesem Format der Schaffhauser Polizei gab es Kaffee und die Möglichkeit, sich mit den lokalen Polizisten austauschen zu können. Durchgeführt wurde es an 6 verschiedenen Standorten, unter anderem in Thayingen, Hallau oder Stein am Rhein. Sehr viele Fragen wurden gestellt und die Hemmschwelle, sich bei der Polizei zu melden, gesenkt, sagt Bianca Gähweiler, Mediensprecherin der Polizei Schaffhausen gegenüber Radio Munot.
2: Vielleicht ist aber die Frage gekommen, wann soll man überhaupt der Polizei anrufen? Wegen jedem Seich rufen wir doch einfach gar nicht an. Und da ist ganz klar unsere Devise, bei Verdacht darauf an, dass man irgendetwas Verdächtiges feststellt, man muss sich nicht genieren, um uns anrufen, sondern Telefon in die Hand und unsere Nummer, die ist ja bekannt.
1: Das Ziel war es, die Verbindung zwischen Polizei und Bevölkerung zu stärken, so Gähweiler weiter. Aus Sicht der Mediensprecherin wurde dieses Ziel erreicht. Ob diese Aktion nächstes Jahr wiederholt wird, ist jedoch noch unklar. Zuerst werde das Event noch polizeiintern ausgewertet und danach werde entschieden, wie es weitergeht.

Der heutige Abend sollte immer bewölkter werden. Dazu sollte es aus dem Westen den stark regnen kommen. Und es wird immer kühler. In der Nacht sinken die Temperaturen auf etwa 15 Grad. Der Freitagmorgen startet dann ähnlich. Es wird immer wieder ein paar Regentropfen geben. Das tut dann aber im Verlauf vom Tag etwas auf. Es wird dann trotz ein paar Wolken am Himmel und Biese trocken bleiben mit Temperaturen von bis zu 20 Grad.

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1: Am Mikrofon ist Eva Petritscher. Am Donnerstagnachmittag hat es in Neunkirch eine Kollision zwischen einem Motorrad und einem Lieferwagen gegeben. Das schreibt die Schaffhauser Polizei in einer Medienmitteilung. Ein 20-jähriger Motorradfahrer verlor in einer Kurve die Kontrolle und stürzte zu Boden. Das Motorrad rutschte auf die Gegenfahrbahn und kollidierte dadurch mit dem Lieferwagen. Durch den Aufprall der Fahrzeuge fing das Motorrad Feuer, welches sich auf den Lieferwagen ausbreitete. Der Motorradfahrer wurde beim Sturz leicht verletzt. Schutzbedürftige mit Status S sollen im Kanton Schaffhausen auch nach Erhalt einer Aufenthaltsbewilligung weiterhin Asylsozialhilfe erhalten. Wie der Regierungsrat in einer Medienmitteilung schreibt, hat er dem Kantonsrat dafür eine Änderung des Sozialhilfegesetzes unterbreitet. Grund dafür ist, dass der Bund seine Beiträge für Personen mit Status S nach 5 Jahren streichen will. Die Kosten müssten danach Kanton und Gemeinden übernehmen. Für die rund 330 Personen, die 2022 eingereist sind, würde das zu zusätzlichen Kosten von rund 1,3 Millionen Franken pro Jahr führen. Der Regierungsrat will deshalb, dass die Betroffenen während der ersten 7 Jahre ihres Aufenthalts weiterhin Asylsozialhilfe erhalten und die Kosten zwischen Kanton und Gemeinden verteilt werden. Danach sollen sie in die ordentliche Sozialhilfe wechseln. 1 Million Franken hat der Zürcher Regierungsrat für die Austragung des Homeless World Cups bewilligt. Der Homeless World Cup ist ein Straßenfußballturnier, das für obdachlose und armutsbetroffene Menschen organisiert wird. Das Ziel des Turniers ist es, die Vorurteile gegenüber diesen Menschen abzubauen und dass es den Obdachlosen und Armutsbetroffenen hilft, ihr Leben weiter stabilisieren zu können. Es werden etwa 500 Teilnehmende aus 50 verschiedenen Ländern, 300 Begleit- und Betreuungspersonen und mehrere tausend Zuschauer und Zuschauerinnen erwartet, wie der Regierungsrat des Kantons Zürich in einer Medienmitteilung schreibt. Das Geld hierfür stammt aus einem gemeinnützigen Fonds. Die diesjährige Aktion Coffee with a Cop ging zu Ende. Bei diesem Format der Schaffhauser Polizei gab es Kaffee und die Möglichkeit, sich mit den lokalen Polizisten austauschen zu können. Durchgeführt wurde es an 6 verschiedenen Standorten, unter anderem in Thayingen, Hallau oder Stein am Rhein. Sehr viele Fragen wurden gestellt und die Hemmschwelle, sich bei der Polizei zu melden, gesenkt, sagt Bianca Gähweiler, Mediensprecherin der Polizei Schaffhausen gegenüber Radio Munot.
2: Richtig ist aber die Frage, wann soll man überhaupt der Polizei anrufen? Wegen jedem Seich rufen wir doch einfach gar nicht an. Und da ist ganz klar unsere Devise, bei Verdacht darauf an, dass man irgendetwas Verdächtiges feststellt, man muss sich nicht genieren, um uns anrufen, sondern Telefon in die Hand und unsere Nummer, die ist ja bekannt.
1: Das Ziel war es, die Verbindung zwischen Polizei und Bevölkerung zu stärken, so Gähweiler weiter. Aus Sicht der Mediensprecherin wurde dieses Ziel erreicht. Ob diese Aktion nächstes Jahr wiederholt wird, ist jedoch noch unklar. Zuerst werde das Event noch polizeiintern ausgewertet und danach werde entschieden, wie es weitergeht.
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1: Der heutige Donnerstagabend zeigt sich regnerisch. Der Himmel hat eine Wolkendecke über sich. Dazu sinken die Temperaturen über die Nacht auf etwa 15 Grad ab. Der Freitagmorgen ist dann nochmal ähnlich wie heute Abend. Ab dem Nachmittag sollten aber trotz Wolken am Himmel und Beisen abtrocknen. Und es wird wärmer mit Temperaturen von bis zu 20 Grad.

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2: Hallo und herzlich willkommen zu einer neuen Ausgabe. Heute gibt es also Platten, die vor 40 Jahren aktuell sind in der Schweizer Hitparade. Und das ist die erste, kommt von Julius and the News, Stuck with You.

Jeruzalem Umland vor San Francisco kommt Julius and the News, dank mit Johann Markert auf dem Platz 27 vor der Schweizer Hitparade vom 28. September 1986. Und aus dem Italo-Disco-Umfeld kommt die Band, die Studioband Fahrenheit 104, Highway to Freedom.

Die National Band Single, die sind neu in der Schweizer Hitparade Ende September 1986. Das erste Mal auf dem 22. Sandra mit High, High, High. Und auf dem 13. dann Sissy Catch Heartbreak Hotel.

Wir steigen die Top 10 von der Schweizer Hitparade vom 28. September 1986. Die Valerie Da, das ist der Künstlername von der Monica Stucchi, einer italienischen Sängerin aus Mailand. Und ein wichtiger Punkt gilt es zu erwähnen, bei der Valerie Da ist später bekannt worden, dass sie bei den früheren Hits oft vor der Kamera auftreten ist, Songs aber nicht selber eingesungen hat. Neu der Top 10 vor 40 Jahren in der Schweizer Hitparade. Von 13 auf 10, nämlich Valerie Dore, Lancelot. Und da singt sie dann tatsächlich selber.

Film und Eagles, Karate Kid, dritter Teil, Glory of Love, das ist der Peter Cetera gewesen. Neu in der Top 10 von der Schweizer Hitparade vor 40 Jahren. Ja, und ebenfalls neu auf dem 7. weitere Filmmusik aus Top Gun, Danger Zone von Kenny Loggins.

Sound jetzt zum Schluss noch der Platz 1 von der Schweizer Hitparade vor 40 Jahren. Das sind MC Michael G und der DJ Sven mit dem Holiday Rap.

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1: Am Mikrofon ist Eva Petritscher. Am Donnerstagnachmittag hat es in Neunkirch eine Kollision zwischen einem Motorrad und einem Lieferwagen gegeben. Das schreibt die Schaffhauser Polizei in einer Medienmitteilung. Ein 20-jähriger Motorradfahrer verlor in einer Kurve die Kontrolle und stürzte zu Boden. Das Motorrad rutschte auf die Gegenfahrbahn und kollidierte dadurch mit dem Lieferwagen. Durch den Aufprall der Fahrzeuge fing das Motorrad Feuer, welches sich auf den Lieferwagen ausbreitete. Der Motorradfahrer wurde beim Sturz leicht verletzt. Der Gemeinderat von Laufen-Uwiesen beantragt, den Steuerfuß der politischen Gemeinden für 2027 bei 40% zu belassen. Dies ist dem Gemeindemitteilungsblatt zu entnehmen. Die politische Gemeinde rechnet für 2027 mit einem Aufwandüberschuss von rund 295.000 Franken. Gleichzeitig sind Nettoinvestitionen von rund 3,8 Millionen Franken geplant. Zu den größten Projekten gehören der Spiel- und Begegnungsplatz Grabenacker, die Sanierung des Werkgebäudes sowie die Erschließung des Quartierplans Hofacker. Der Kanton Thurgau führt ein neues Rahmenkonzept für die Begabungs- und Begabtenförderung ein. Es ersetzt die bisherigen Konzepte und gilt neu für die gesamte Bildung. Gefördert werden sollen unter anderem Talente in Sport, Musik und Tanz. Neu soll zudem jede Schule eine Ansprechperson für die Begabungs- und Begabtenförderung bestimmen. Sie soll für Schülerinnen und Schüler, Eltern sowie externe Partner als erste Anlaufstelle dienen. Für besonders begabte Kinder in der Volksschule sind zudem Mentoring und Coaching durch Fachpersonen vorgesehen. Damit das neue Konzept umgesetzt werden kann, hat der Regierungsrat gleichzeitig Änderungen an mehreren Verordnungen beschlossen. Dabei geht es unter anderem um Kostengutsprachen und Dispensationen. Die Änderungen sollen grundsätzlich ohne zusätzliche Kosten umgesetzt werden, allerdings können sich finanzielle Auswirkungen ergeben. Pro City Schaffhausen sucht Unternehmen für die diesjährigen Kinderweihnachten. Diese finden am Freitag, 27. November am Nachmittag vor dem Einschalten der Weihnachtsbeleuchtung statt. Gesucht werden Betriebe, die für Kinder eine Aktivität anbieten möchten. Möglich sind zum Beispiel Basteln, Kerzenziehen, Backen oder Musizieren. Auch andere Attraktionen seien willkommen, so ProCity Schaffhausen im Newsletter. Die Grundinfrastruktur organisiert ProCity. Interessierte Unternehmen können sich bei ProCity melden und die Kinderweihnachten mitgestalten.
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1: Der heutige Abend sollte immer bewölkter werden. Dazu sollte es aus dem Westen den starken Regen kommen. Und es wird immer kühler. In der Nacht sinken die Temperaturen auf etwa 15 Grad. Der Freitagmorgen startet dann ähnlich. Es sollte immer wieder ein paar Regentropfen geben. Das tut dann aber im Verlauf vom Tag etwas auf. Es sollte dann trotz ein paar Wolken am Himmel und Biese trocken bleiben mit Temperaturen von bis zu 20 Grad.

0: miteinander zu einer neuen Folge Rocksofa hier auf Radio Monat. Am Mikrofon heute der Nicolas Valero. Ich bin aber nicht allein, ich kann mit dabei Jennifer Giseler.
1: Wir sind bereit.
0: Ja, let's go. Und heute steht die Folge so im Zeichen von Emo. Aber das ist nicht nur Attitude, sondern es ist auch Musikrichtung, oder?
1: Es ist vor allem ein Lebensstil, wo wir beide durchlebt haben und niemand noch ein bisschen mit uns trägt.
0: Und da werden wir nicht ganz nicht mehr lang fackeln, sondern wir fangen doch gerade mit dem ersten Emo-Song an von Escape the Fate, Gorgeous Nightmare.

0: Muffin steht ins Rucksofa. Da auf Radio Monat Escape the Fate mit Gorgeous Nightmare haben wir gehört. Und ich weiß nicht, wie es dir geht, Jenny, aber mich katapultiert das gerade so voll zurück in die Anfangs-Teenie-Zeit.
1: Absolut. Ich weiss noch, als ich damals bei meinen Eltern im Auto gekommen bin und einfach tragisch aus dem Fenster geschaut habe und so Musik gelassen, also richtig, ich bin auch wieder dort.
0: Ja, ich auch, definitiv. Vielleicht geht es ja der ein oder andere Zuhörerin da auch so. Das ist einfach so die Zeit gewesen, wo ich auch noch kein Spotify hatte, aber schon CDs-Post habe, mein hart verdiente Geld in der Lehre für CDs ausgegeben, und das ist so eine von diesen CDs, Escape the Fate. Kennst du das so bei mega vielen Bands? Ich finde, die haben so eine Prime-Zeit gehabt, ja. Und nachher ist so, okay, jetzt haben sie irgendwie, sind sie zu soft geworden, mhm. Oder so, ja, einfach, keine Ahnung, es klingt jetzt irgendwie immer repetitiv. Und ich glaube, das war so genau so die Prime damals gewesen von Escape the Fate 2010.
1: Ich kann gerade sagen, es ist so, glaube zwischen 2010 und 2013 ist so bei den meisten Bands die beste Zeit gewesen. Also ich auch ganz viele Lieder heute bei aus dieser Zeit.
0: Zum Beispiel, was kommt als nächstes?
1: Zum Beispiel Sleeping with Sirens. Und dort habe ich noch ganz lustige Story dazu. Die habe ich zweimal, bin ich dir extra schauen gegangen. Und dann einmal habe ich sie per Zufall gesehen, und zwar wir haben ihre Kollegen begleitet als Good Charlotte Konzert, und plötzlich sind sie in der Vorband gewesen.
0: Das ist immer schön.
1: Das ist mega krass gewesen, und ich so, ah, easy, ja gut, sind eine von meinen Lieblingsbands. Und übrigens, wer sie auch gesehen, am 20. Februar nächstes Jahr sind sie auch wieder in der Schweiz.
0: Wo kommen sie?
1: Ist extra. Das heisst für das letzte Konzert.
0: Ja, nachher ist dann irgendwann extra zu. Ich habe mit Max auch vor Radio Monat auch schon mal so eine Doppelsendung gehabt, und es gibt ja so Bands, die sind auf der Alben mega nice und auf Live-Bühne dann irgendwie entweder auch mega nice oder mega wack. Was ist Sleeping with Sirens für dich?
1: Hey, also der Sänger ist einfach eine Ultra-Diva, und ihr werdet es dann hören, er singt schon recht hoch, in echt singt er noch höher.
0: Dann lassen wir es.

0: Here's the Wilhelm got killed mit Cara Fernelia. Auch 2010 rausgekommen. Also eben, wie gesagt, auch um die Zeit herum. Jetzt haben wir uns doch vorhin gefragt, was das heisst, Cara Fernelia, oder?
1: Ja, hast du es nachgeschaut?
0: Genau, ich bin es gerade am Googlen. Und zwar, es ist ein Kofferwort, sagt mir Google, aus Cara. Das ist anscheinend die Ex-Freundin vom Sänger. Und im englischen Wort Paraphernalia, irgendwie wegen persönlichen Gegenständen, irgendwie hat die, glaube ich, Sachen bei ihm da, die ihm geschmerzt hat.
1: Also sehr tiefgründige Geschichte dahinter oder persönliche Erfahrung, die er da in ein Lied verbaut hat, wie so oft ja, dass es in Musik der Fall ist. Also,
0: genau.
1: Ich finde, das sind ja auch fast die besten Songs, wenn man so persönliche Erfahrungen in Lieder verbaut tut. Was löst das eigentlich so, die Art von Musik für dich aus? Eben, ich meine, Metal oder Rock Metal, was auch immer, hat so viele Subgenres und man bewegt das jetzt so in dem Bereich Emo, Core, Postcore, Metalcore unterwegs. Was löst das so für Emotionen bei dir aus?
0: Also jetzt geht es ultra Melancholie, wirklich. So, ich fühle mich wieder wie damals und ich würde auch am liebsten wieder zurückgehen, wo ich knallrot gefärbte Haare habe und praktisch noch schwarz angelegt habe. Aber ich weiss nicht, es ist so,

0: erlösend, glaube ich, wenn andere so hässige Emotionen verarbeiten, dann muss ich wie nicht.
1: Ja, aber also ich finde, es hat so zwei Sachen. Eben einerseits, wie du gesagt hast, so die Melancholie, aber es tut gleichzeitig auch so Happiness, ja. Freude, man fühlt sich glücklich und traurig gleichzeitig. Ich glaube, das ist ja genau das, was so immer ausmacht. Also, man spürt einfach. Und
0: es ist eine schöne Traurigkeit.
1: Genau. Oder eine traurige Schönheit, je nachdem.
0: So, ja.
1: Genau. Bleiben wir doch gerade auf dieser Schiene. Wir bleiben auch bei dieser Zeitspanne 2011 rausgekommen. Undefeated von Bless the Fall. Einer von meinen absoluten Lieblingsbands. Meine allererste Metalcore-Band, die ich damals live gesehen habe. Vorband von Ask Alexandra. Haben wir später auch noch parat für euch. Und der Song, der gibt mir einfach gerade wieder Hühnerhaut.

0: Pure Emotionen, A Prophecy von SK Alexandria. Eine Band, die gegründet worden ist in Dubai, so wie ich das jetzt gerade im Kopf habe.
1: In Dubai?
0: Aber, ja, es ist so, gegründet Dubai, aber es ist auch UK. Es ist so, die sind irgendwie dort gewesen, aber auch UK gewesen. Und, ja, genau.
1: Und die haben ja mal einen Ukrainer als Sänger gehabt zwischendurch.
0: Ja, und der hat einen Zuschauer verhauen und im Spot mir nicht klar.
1: Genau, aber gesungen hat er gut, muss ich sagen.
0: Ja, ich mag den Danny einfach mehr, ja. Aber der hat zwischendurch, also der hat starke Alkohol-Suchtproblem gehabt und die Band hat dann gefunden, hey, bis du das Problem im Griff hast, haben wir dich nicht wollen. Und das ist aber dann nach dem Song gewesen, das ist ja, glaube ich, das erste Album gewesen, Prophecy. Hey, das ist einfach so das Crossover gewesen, damals für mich so die Entdeckung, du bist Teenie, du bist verunsichert, hässig, weisst nicht so genau, was mach ich mit deinem Leben? Hast du gute Rock-CDs von deinem Vater damals schon angehört, aber es langt irgendwie nicht. Und dann entdeckst du irgendwie so Musik damals noch über LimeWire oder Frostwire.
1: Okay, du bist ein bisschen ältere Generation, ich weiss, ich sagen. Ich habe es noch über YouTube kennengelernt.
0: Genau, YouTube dann später. Und ja, das ist dann so der Crossover. So, es ist melodisch, aber auch hässig. Aber es hat auch so Trance-Element bei Asking drin gehabt. Das habe ich mega faszinierend gefunden. Neben die zwei Songs, die wir gehört haben, End of Feeder von Blessed Fall und SK Alexandria mit der Prophecy. Die habe ich beide dann am gleichen Abend damals gesehen, ich glaube 2011 irgendwann im Komplex ist das gewesen. Das ist einfach,
1: im Komplex?
0: Ja.
1: Wo, da wird er, glaube ich, abgerissen. Hast du gesagt?
0: Ja, genau, das wird abgerissen. Wird alles gentrifiziert dort. Das ist für mich so die Band, die so vieles ins Rollen gebracht hat. Hast du auch so eine Band? So, weißt du, so eine, die du entdeckt hast, und durch die hat sich sehr viel neue Entdeckungen dann gewagt. Du hast gefunden, du willst mehr von dem, was sind ähnliche Bands? Mm-hmm. Über Last FM hat man das, glaube ich, können machen damals. So, was sind ähnliche Bands?
1: Das Ding ist, eben, wie ich schon gesagt habe, ich habe über YouTube bin ich so ein bisschen in das Ganze reingerutscht und ich kann mich noch mega gut an den Tag erinnern. Ich bin krank im Bettleder. Ich bleibe noch nie so krank in meinem Leben. Und dann habe ich irgendwie einfach Musik hören und dann bin ich auf Sleeping with Sirens gestoßen.
0: Die haben wir vorher gehört haben.
1: Genau,
0: mit der extrem hohen Stimme. Ja.
1: Und dann bin ich halt irgendwie e-paint, während ich die Musik gehört habe. Und in der Zwischenzeit sind tausend andere Bands gelaufen und so bin ich in die Schleife hineingekommen.
0: Das hat sich unbewusst subliminal in dein Hirn reingebrannt.
1: Exakt, genau. Perfekt. Die haben mich eigentlich so Hirn gewaschen, während ich krank war. Aber du, mir geht's gut bis jetzt.
0: Gibt's Schlechteres. Wir swappen wieder. Du hast wieder eine Auswahl parat. Was erwartet uns, die Zuhörerinnen und Zuhörer?
1: Ich bin jetzt ein bisschen am Dreischiessen. Und zwar ist der Song 2016, ich weiß, neue Generation, Entschuldigung.
0: Egal.
1: Nein, aber The World Alive ist mega underrated, finde ich. Und ich habe eine mega coole Begegnung mit dem Sänger, Miss Gotti, hat mir auf meinen 15. Geburtstag ein Konzert geschenkt, dass ich mit ihr ein Konzert darf. Und sie voll, also sie, normalo, ja, sie ist ein normalo.
0: Was für ein cooles Gotti.
1: Mega. Und dann ist sie Mikro. Und nach dem Konzert bin ich noch so am Merch-Stand gestanden und dann gehe ich halt zurück zu meinem Gotti und plötzlich redet sie einfach mit dem Sänger.
0: Wie alt bist du?
1: 15.
0: Oh, das ist perfekt.
1: 15. Und dann hätte der noch mit uns eins ziehen, gell? Und ich so, Entschuldigung, erstens habe ich morgen Schule und zweitens bin ich minderjährig.
0: Und drittens, oh mein Gott, das ist gerade in dem Moment alles für dich. Wenn du so mit der Sänger oder Sängerin oder Musikerin, was auch immer, kannst connecten, persönlich. Er ist nur für dich dann da in dem Moment.
1: Das ist ultra krass gewesen und darum The World Alive, ganz besonderes Fest in meinem Herz.
0: Und darum auch immer an Konzerte gehen, weil genau so Erinnerungen, die brennen sich für immer ein. Und die sieht man dann auch jedes Mal, wenn man ein Lied hört. The World Alive mit
1: Trapped.

0: Bring Me the Horizon, The House of Wolves. Einfach, oh, ich liebe den Song.
1: das ist damals einfach, das ist Prime. Das war Bring Me the Horizon für mich Prime gewesen damals.
0: Ja, wirklich. Sempetunnel 2013, das ist einfach, das ist übrigens auch in meiner Biografie auf radiomonat.ch drin, dass das eins von meinen Lieblingsalben ist.
1: Top. Ja, es ist super Musik gewesen, die die damals gemacht haben. Und eben, Musik ist ja absolut Geschmackssache. Und ich habe mich dann damals 2013 an meinem ersten Greenfield, damals frisch 18, mega auf Bring the Horizon gefreut. Und nach 10 Minuten habe ich so zu meinem Kollegen gesagt, können wir bitte gehen?
0: Was?
1: Ich habe es gar nicht gefunden.
0: Du hast Kacke
1: ich habe
0: gefunden?
1: Live gefunden. Es gibt so Bands, die sind Alben mega geil, aber Bring the Horizon, ich habe dort zweimal live gesehen und zweimal habe ich es ultra kacke gefunden.
0: Also zweimal am Festival im Jahr?
1: Ja, es war zweimal Screenfest sogar gewesen. Vielleicht ist es auch keine Festivalband, keine Ahnung.
0: Ich habe es noch nie an einem Festival mal einmal und dort sind es krass gewesen. Aber ich habe es auch 2013 gesehen und zwar im November ist, by the way, mein erste Metal-Konzert mit 12.
1: Sind Altersunterschied?
0: Ich glaube, die jüngste dort.
1: Crazy.
0: Absolut Hammer.
1: Mit 12 oder 11 oder damals bin ich mal Deep Purple geschaut. Weißt du, so ein bisschen Softmusik. Ja, das ist cool. Das ist ein cooler Flex, finde ich. Wenn du sagst, sag doch mal Deep Purple live gesehen hast im Hallerstand. Ja, ich weiss nicht, aber es ist auch Geschmackssache. Vielleicht hat das, das muss ja mega der Wife-Mind stimmen, aber ja. Ich finde, es gibt einfach so Bands, die springen dann einfach nicht auf dich über und dann stehst du da und findest so, okay, irgendwie fühle ich es einfach nicht. Aber mega manchmal fair. Geht Crowd auch nicht ab und dann, ja.
0: Den ist eh auch schon gelaufen, das stimmt.
1: Voll. Eine andere Band, die ich gefunden habe, die live mega nice ist, einfach leider nicht mit dem Sänger, der nachher noch hören werden, sondern mit Nachfolger, ich glaube, es war der Bruder von einem von der Band, wenn ich es im Kopf habe, ist A Three Disgrace mit Animal I Have Become. Es ist auch so ein Lied, wenn es dir richtig mies geht, dann haust du ein und dann geht es dir irgendwie besser, oder?
0: Das ist im Fall ohne Scheiß, sorry für das, ohne Witz, das ist meine Depri-Band gewesen. Ich hatte immer gelassen, wenn es mir schlecht gegangen ist. Und es ist einfach super. Es passt.
1: Also was ihr jetzt gerade irgendwie auch ein bisschen Melancholie verspürt, hilft der Song vielleicht, um den Abend ein bisschen besser werden zu lassen.

0: Devil's Night. Motionless in White. Für mich kommt das Lied, das Prädikat Abriss über.
1: Für mich, ja.
0: Es ist einfach ein Abriss, weil...
1: Es ist einfach, ja.
0: Pure Emotion, viel Energie. Es hat auch wieder so die Melodiosität, mit dem haben sie mich damals eh bekommen. Es ist auch so 2010, 2011, 12 und dann. Einfach so dass die geballte ruhe Kraft in deine Fresse und dann so also mit dem Hook, also mit dem Refrain, holt es dich dann so melodiös ab und singt, hey, es ist alles okay, du darfst die Emotionen haben. Das Lied, ja, einfach... Puh.
1: Bist du schon mal an so einem Horror-Event gewesen, weißt du, wo so wie so Dramatik im Europapark oder so?
0: Nein, also was ich schon mal gesehen bin, ist so dass die ich weiß gar nicht, so in London gibt es das so der Tower-Ding ist da, das Gefängnis da, wo dann so Horror-Show
1: ist. Ja, Dungeon.
0: Ja, das Dungeon, genau, der London.
1: Okay, jedenfalls. Gang mal zum so einem Trauma, gang mal an das Dramatiker oder so. Ich mache jetzt auch keine Werbung, ich schwöre, ich bin nicht bezahlt, aber Motionless in White dünn für mich wie ein Abend an so einem Event.
0: Ja, dann so das Dark, das Creepiness.
1: Yes.
0: Und ja, für mich auch damals Peak gewesen, schon nachher auch noch gut, aber stetig immer ein bisschen abgenommen, einfach weil ich das Gefühl habe, so, ja, sie haben einfach schon das beste Pulver verschossen. Und das gibt es manchmal so bei dieser Band. Ja, wir kommen so ganz langsam Richtung Ende. Du hast auch noch so ein Herzenslied oder Herzensband mitgebracht.
1: Meine absolut Lieblingsband, die hat mich durch alles durchgebracht. Auf Mason Man heisst die. Und ich habe da natürlich auch wieder eine Story. Ich erzähle heute ganz gerne Stories. Und zwar habe ich mal ein Meet and Greet mit denen gekauft. Genau, ich bin so eine, so ein richtiges Fangirl.
0: Das ist voll
1: und
0: okay.
1: Das ist so gerade so um Ostern herum gewesen. Und was bringt man denen Leute mit in der Schweiz? Schweizer Schocki, oder? Und dann haben wir denen die Lind Osterhäsli mitgebracht. Und sie haben so Freude gehabt, dass sie es nachher Meet and Greet auf der Bühne als Deko aufgestellt
0: Nein.
1: haben. Ja! Und dann kommt die Fahrband Volumes, übrigens auch eine mega krasse Band, ich habe auch einen Zip vorbereitet. Wir hören kurz rein. Also richtig.
0: Ja.
1: Emo.
0: Ja, pur Emo durch, ja.
1: So gut,
0: ja.
1: So gut.
0: Die sind Vorband gewesen.
1: Genau, die sind Vorband gewesen und der Dude ist auf dieser Bühne umeinander gekumpelt. Und hat, glaube ich, wirklich jedes einzelne Häsli einfach zertrampelt.
0: Nein!
1: Ja! Egal, aber, das Konzert ist trotzdem super gewesen.
0: Aber du hast einen Impact gehabt auf das Konzert. Du hast dem Konzert Noten. Du bist die Person gewesen, die Schoki-Häsli mitgebracht hat, die dann auf der Bühne gewesen sind. Das ist auch etwas Spezielles. Auch
1: wieder dort ein Konzert. Nennt mich Bühnendekorierer.
0: Unbedingt.
1: Genau,
0: was lassen wir von Ihnen?
1: Back to the story of Mice and Men aus dem besten Album Restoring Force. Identity Disorder heisst der Song. Ich liebe ihn.

0: Auf meinem Mann haben wir gerade gehört. Identity Disorder, einfach schön. Ich has richtig genossen.
1: Ist eine Band, ist ja deine absolute Lieblingsband.
0: Absolut.
1: Ich muss mir mehr lustig gefallen. Ich kann nie richtig sagen, auf meisten Mann gelassen. Ich glaube, das hätte ich auch schon gehört. Aber das ist ja schön, wenn man dann manchmal neue Musik entdeckt, auch an Konzerten, manchmal auch mit Vorbands oder Festivals oder so. Genau, wir sind am Ende angekommen von unserem Rocksofa.
0: Leider.
1: Ja, schön ist es, gerne wieder mal. Ich glaube, wir wieder mal zusammen machen.
0: Bin ich wieder dabei.
1: Genau. Man nimmt uns natürlich auch Wunder, was ihr gefunden habt zu dieser Folge. Wenn ihr Feedback geben könnt, studio@radiomonat.ch, könnt ihr das Mail machen. Zeigen, wie ihr es gefunden habt. Zum Abschluss gibt es noch meine Favorite Band. Aber wenn es dann erfolgt mit Chapter 4. Ich verabschiede mich. Am Mikrofon gehört Hander.
0: Jennifer Gisela.
1: Und der Nicolas Valera. Macht's gut.
0: Schönen Abend.

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1: Am Mikrofon ist Eva Petritscher. Am Donnerstagnachmittag hat es in Neunkirch eine Kollision zwischen einem Motorrad und einem Lieferwagen gegeben. Das schreibt die Schaffhauser Polizei in einer Medienmitteilung. Ein 20-jähriger Motorradfahrer verlor in einer Kurve die Kontrolle und stürzte zu Boden. Das Motorrad rutschte auf die Gegenfahrbahn und kollidierte dadurch mit dem Lieferwagen. Durch den Aufprall der Fahrzeuge fing das Motorrad Feuer, welches sich auf den Lieferwagen ausbreitete. Der Motorradfahrer wurde beim Sturz leicht verletzt. Der Gemeinderat von Laufen-Uwiesen beantragt, den Steuerfuß der politischen Gemeinde für 2027 bei 40% zu belassen. Dies ist dem Gemeindemitteilungsblatt zu entnehmen. Die politische Gemeinde rechnet für 2027 mit einem Aufwandüberschuss von rund 295.000 Franken. Gleichzeitig sind Nettoinvestitionen von rund 3,8 Millionen Franken geplant. Zu den größten Projekten gehören der Spiel- und Begegnungsplatz Grabenacker, die Sanierung des Werkgebäudes sowie die Erschließung des Quartierplans Hofacker. Der Kanton Thurgau führt ein neues Rahmenkonzept für die Begabungs- und Begabtenförderung ein. Es ersetzt die bisherigen Konzepte und gilt neu für die gesamte Bildung. Gefördert werden sollen unter anderem Talente in Sport, Musik und Tanz. Neu soll zudem jede Schule eine Ansprechperson für die Begabungs- und Begabtenförderung bestimmen. Sie soll für Schülerinnen und Schüler, Eltern sowie externe Partner als erste Anlaufstelle dienen. Für besonders begabte Kinder in der Volksschule sind zudem Mentoring und Coaching durch Fachpersonen vorgesehen. Damit das neue Konzept umgesetzt werden kann, hat der Regierungsrat gleichzeitig Änderungen an mehreren Verordnungen beschlossen. Dabei geht es unter anderem um Kostengutsprachen und Dispensationen. Die Änderungen sollen grundsätzlich ohne zusätzliche Kosten umgesetzt werden, allerdings können sich finanzielle Auswirkungen ergeben. Pro City Schaffhausen sucht Unternehmen für die diesjährigen Kinderweihnachten. Diese finden am Freitag, 27. November am Nachmittag vor dem Einschalten der Weihnachtsbeleuchtung statt. Gesucht werden Betriebe, die für Kinder eine Aktivität anbieten möchten. Möglich sind zum Beispiel Basteln, Kerzenziehen, Backen oder Musizieren. Auch andere Attraktionen seien willkommen, so ProCity Schaffhausen im Newsletter. Die Grundinfrastruktur organisiert ProCity. Interessierte Unternehmen können sich bei ProCity melden und die Kinderweihnachten mitgestalten.
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1: Der heutige dunstige Abend zeigt sich regnerisch. Der Himmel hat eine Wolkendecke über sich. Dazu sinken die Temperaturen über die Nacht auf etwa 15 Grad ab. Der Freitagmorgen ist dann nochmal ähnlich wie heute Abend. Ab dem Nachmittag sollten aber trotz Wolken am Himmel und Biese abtrocknen. Uns wird wärmer mit Temperaturen von bis zu 20 Grad.

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1: Am Mikrofon ist Eva Petritscher. Am Donnerstagnachmittag hat es in Neunkirch eine Kollision zwischen einem Motorrad und einem Lieferwagen gegeben. Das schreibt die Schaffhauser Polizei in einer Medienmitteilung. Ein 20-jähriger Motorradfahrer verlor in einer Kurve die Kontrolle und stürzte zu Boden. Das Motorrad rutschte auf die Gegenfahrbahn und kollidierte dadurch mit dem Lieferwagen. Durch den Aufprall der Fahrzeuge fing das Motorrad Feuer, welches sich auf den Lieferwagen ausbreitete. Der Motorradfahrer wurde beim Sturz leicht verletzt. Der Gemeinderat von Laufen-Uhwiesen beantragt, den Steuerfuß der politischen Gemeinden für 2027 bei 40% zu belassen. Dies ist dem Gemeindemitteilungsblatt zu entnehmen. Die politische Gemeinde rechnet für 2027 mit einem Aufwandüberschuss von rund 295.000 Franken. Gleichzeitig sind Nettoinvestitionen von rund 3,8 Millionen Franken geplant. Zu den größten Projekten gehören der Spiel- und Begegnungsplatz Grabenacker, die Sanierung des Werkgebäudes sowie die Erschließung des Quartierplans Hofacker. Der Kanton Thurgau führt ein neues Rahmenkonzept für die Begabungs- und Begabtenförderung ein. Es ersetzt die bisherigen Konzepte und gilt neu für die gesamte Bildung. Gefördert werden sollen unter anderem Talente in Sport, Musik und Tanz. Neu soll zudem jede Schule eine Ansprechperson für die Begabungs- und Begabtenförderung bestimmen. Sie soll für Schülerinnen und Schüler, Eltern sowie externe Partner als erste Anlaufstelle dienen. Für besonders begabte Kinder in der Volksschule sind zudem Mentoring und Coaching durch Fachpersonen vorgesehen. Damit das neue Konzept umgesetzt werden kann, hat der Regierungsrat gleichzeitig Änderungen an mehreren Verordnungen beschlossen. Dabei geht es unter anderem um Kostengutsprachen und Dispensationen. Die Änderungen sollen grundsätzlich ohne zusätzliche Kosten umgesetzt werden, allerdings können sich finanzielle Auswirkungen ergeben. Pro City Schaffhausen sucht Unternehmen für die diesjährigen Kinderweihnachten. Diese finden am Freitag, 27. November am Nachmittag vor dem Einschalten der Weihnachtsbeleuchtung statt. Gesucht werden Betriebe, die für Kinder eine Aktivität anbieten möchten. Möglich sind zum Beispiel Basteln, Kerzenziehen, Backen oder Musizieren. Auch andere Attraktionen seien willkommen, so ProCity Schaffhausen im Newsletter. Die Grundinfrastruktur organisiert ProCity. Interessierte Unternehmen können sich bei ProCity melden und die Kinderweihnachten mitgestalten.
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1: Der heutige Freitag ist zuerst noch grau und nass. Gegen den Abend sitzen aber Abtrüchne. Es wird trotz Biese und bewölktem Himmel auch wieder ein bisschen wärmer mit Temperaturen von bis zu 20 Grad.